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0: schönen guten Morgen hier bei Sunrise Orange. Rainer, dich lalle, oder?
1: Ja, es klingt seltsam.
0: Warte mal, das hatten wir letztes Mal auch schon. Sekunde. Wir werden einmal ein Lied spielen und dann werde ich dich richtig begrüßen. So, da. Und zwar, das Beste zum Aufwachen ist ein Herr, der schon gestorben ist, und zwar Schubert, der Schubert-Franzl.

0: So, aber jetzt lallfrei. Ein schönes guten Morgen. Das Interessante ist, unsere RadiozuschauerInnen hören das Lallen nicht. Das hören nur wir hier on air. Ich sage guten Morgen, Reinhard Gabriel.
1: Guten Morgen.
0: Ja, mein Name ist Christoph Schütz. Das hier ist Sunrise Orange. Und wir werden uns heute unterhalten, Reinhard. Du bist Musikcoach, Musikbusinesscoach, ehemaliger Musiker, ehemaliger Polizist, aber auch Moderator und hast viele Hüte gemeinsam auf. Heute bist du eigentlich ein bisschen als Musikexperte, Musikbusinessexperte da. Du kennst
1: am wenigsten als Polizist.
0: Am wenigsten als Polizist, Gott sei Dank. Sonst müsstest du mich vielleicht abführen oder so. Reinhard, ich frage dich gleich einmal, du bist schon lange nicht mehr hier gewesen. Ich glaube schon mindestens ein

0: österreichische Musiker und Musikerinnen, dass Streamingdienste etwas abliefern müssen in Österreich. Mhm. Und ansonsten ist so meine persönliche Meinung, dass die Zeiten für Musiker und Musikerinnen sich stark verändern werden.
1: Mhm. Und wie genau sie sich verändern werden, werden wir hoffentlich nach dem ersten Lied zum Muntermachen besprechen. Dann werden wir auch schauen, in welche Richtung es uns verschlägt. Vielleicht auch noch als kleiner Teaser vorweg. Wir werden auch sprechen ein bisschen über das Donauinselfest, was du dort quasi Interessantes erfahren hast. Wir werden aber auch sprechen über deinen neuen Podcast. Du machst seit gar nicht allzu langer Zeit einen Podcast, wo du das Seelenleben von MusikerInnen beleuchtest. Also du gehst da wirklich in die Tiefe. Es ist ein bisschen so wie Psychotherapiestunde. Ich habe so reingehört, dazu aber auch näher noch später noch mehr. Und du wirst auch mir bzw. meinem alter Ego heute ein bisschen Live-Coaching geben. Very Grandpa.
0: Wird auch, das freue ich mich.
1: Wird auch vorbeischauen mit seinem falschen Bart. Gut. Und du hast jetzt uns was zum Aufwachen mitgebracht, was uns ein bisschen munter macht. Ich glaube, eine Ina oder eine Hanna oder beide.
0: Das ist die Ina, 23 Jahre jung und hat am Donauinselfest aufgegeigt und eine bemerkenswerte Künstlerin.
1: Wir hören rein.

0: Das ist Musik, die mein Gast mitgebracht hat, Reinhard Gabriel. Das war die Ina mit Hannah. Mhm. Die hat gespielt beim Donauinselfest auf der FSG Goethe-Bühne.
1: Ganz richtig, wäre es FSG Goethe-Abe-Radiobühne.
0: Danke, FSG Goethe-Abe-Radiobühne.
1: Ein unfassbar leichter Name.
0: Gibt es ja keine Abkürzungen oder Spitznamen oder so?
1: Leider nicht. Also wir müssen es ja in den Moderationen immer wieder so erwähnen und alle Künstler und Künstlerinnen, aber es ist einfach so irre lang und schwer zu merken.
0: Ja, diese Bühne betreust du schon seit Jahren am Donauinselfest.
1: 34 Jahre,
0: ja. Wahnsinn. Du moderierst dort auch, gemeinsam mit deiner Partnerin Rosalia.
1: Rosalia, genau.
0: Die Frage ist, was hast denn du dieses Jahr gelernt am TÜV? Was war denn deine größte Erkenntnis oder die größte Überraschung für dich?
1: Die größte Überraschung für mich, wenn ich es so überlege, dann, dass es gelungen ist, eine 53-prozentige Frauenquote zu schaffen. Da habe ich mich selbst übertroffen, weil das wirklich schwierig ist, also Künstlerinnen zu finden, wo dann auch sehr viel Publikum kommt, weil die Main Acts waren alle männlich. Und eine zusätzliche Überraschung war, dass es gelungen ist, zwei meiner Heroes auf die Bühne zu bringen. Einerseits Reinhold Bilgeri, fast demütige Stimme muss ich jetzt anbringen, weil 60-jähriges Bühnenjubiläum, das okay. Muss man einmal schaffen. Mhm. Der Mann ist jetzt, glaube ich, 76, hat zahlreiche Hits geschrieben, ist Buchautor, Filmregisseur und hat in den früheren Jahren irrsinnige Hits geschrieben. Mhm. Und der hat

0: Energie auf die Bühne gebracht mit 76, dass also kein Auge trocken geblieben ist. Und dann am nächsten Tag, am Samstag, kommt ein junger Mann, der gleichzeitig Arzt ist, Martin, auf die Bühne und staubt um 18 Uhr so 2.000, 3.000 Leute ab. Das war Besucherrekord um 18 Uhr. Und dann einer meiner Favoriten, Boris Bukowski, feierte seinen 80. Geburtstag und war der älteste Künstler bei mir auf der Bühne. Und das war überraschend, wie fit der ist und was der abgeliefert hat.
1: Wenn du jetzt die älteren Musiker erwähnst, wie Bukowski und Bilgeri, das sind, glaube ich, zwei, die sich vor KI nicht mehr fürchten müssen, oder?
0: Nein, gar nicht.
1: Die sind da schon vorbei, drüber.
0: Die sind schon längst drüber über dieses Thema KI, aber sehen es natürlich sehr, sehr kritisch. Mhm. Mit beiden darüber gesprochen. Und beide sagen, sie sind froh, dass sie dieses Zeitalter jetzt gelassen sehen können, weil sie ihre Hits schon geschrieben haben, aber mit natürlicher Intelligenz. Mhm. Und die sind also auch besorgt.
1: Die Frage ist, was steht denn da überhaupt auf dem Spiel? Worum geht es da bei der KI? Geht es da darum, dass da irgendwelche Nachwuchsschaffenden, die sich mit Musik gar nicht auskennen, in 5 Minuten den Hit schreiben können und das ins Radio bringen können? Oder worum geht es da?
0: Naja, dass Musikerinnen, Musiker, Sängerinnen, Produzenten großteils Jobs verlieren werden. Weil wenn ich jetzt eine richtige App kaufe um 10, 12 Euro, dann kann ich damit einen Song produzieren in wenigen Minuten. Ich brauche nichts texten, ich brauche kein Instrument können, ich brauche nichts von Produktionstechnik wissen und liefere einen Song, der potenziell ähnlich gut klingt wie ein Song um 3, 4, 5.000 Euro. In letzter Zeit klingen, wenn Musiker oder Musikerinnen zu mir in die Ausbildungen kommen, die Songs, die sie wochenlang produzieren im Studio, schlechter als die App in wenigen Minuten produziert. Und das haut natürlich den Markt komplett zusammen.
1: Okay. Aber das heißt wirklich, das ist noch dazu eine gute App. Das klingt nicht nach künstlich und schlecht, sondern das klingt blöderweise gut, oder?
0: Ja, also nicht nur die Musik, sondern die Stimmen klingen schon sehr, sehr, sehr, sehr gut. Mhm. Man kann sie mit scharfen Ohren doch noch hin und wieder man kann sie unterscheiden, weil sie oft extrem gut singen, und das ist verdächtig, also eine Range haben, die von bis geht, also von ganz tief bis ganz hoch und oft einen hohen Wiedererkennungswert haben, der aber künstlich generiert wurde. Mhm. Und die höchste Problematik ist, dass jetzt auch noch mit künstlicher Intelligenz Persönlichkeiten entwickelt werden und die User, die Hörerinnen und Hörer gar nicht mehr identifizieren können, ist das nicht nur echt oder falsch, sondern die glauben dann nur, wenn sie auf Instagram schauen, diese Menschen gibt es wirklich. Also alles fake.
1: Aber ist das dann nicht ein bisschen der Milli-Vanilli-Effekt, dass wenn dann die irgendwo live auftreten wollen, dann kommt raus, das ist eigentlich gar nicht ihre Stimme?
0: So ähnlich, nur da hat es damals zumindest andere gegeben, die wirklich live gesungen haben, das im Studio eingesungen haben. Und diese zwei Typen gab es ja. Mhm. Nur was jetzt bei der künstlichen Intelligenz passiert ist, dass es überhaupt nichts mehr gibt. Also nichts mehr ist echt. Mhm. Aber alles gut gestohlen, weil alles gefüttert wurde. Die KI wurde ja gefüttert von Musik, die es ja tatsächlich gibt und komponiert wurde und gesungen wurde.
1: Da fällt mir leider kein gutes Wortspiel auf den Namen Milli Vanilli ein, so wie Nili und Nihili oder so.
0: Das ja, also genau.
1: Menschen, die es gar nicht gibt. Okay, aber das ist schon eine Problematik, wobei ich muss die KI ein bisschen in Schutz nehmen und ich hätte mir nie in meinem Leben gedacht, dass ich das jemals sagen werde, dass ich die KI in Schutz nehmen muss, weil ich oute mich eben auch als Musiker, als Nachwuchsmusiker, Newcomer, und mir hat die KI schon geholfen, einen Flyer zu generieren, mir hat die KI auch schon einmal geholfen, etwas fein zu schleifen, auch in einem Text. Also die war so ein bisschen mein Sparring-Partner, um einen Text zu schreiben, nicht einen Liedertext, sondern einen Einladungstext.
0: Natürlich hat sie dir geholfen, sie hat aber gleichzeitig den Autor und den Grafiker arbeitslos gemacht. Ich verstehe es, also ChatGPT ist ein wunderbares Helferlein für viele Artists, aber ich bemerke es in den Tonstudios, die Background-Sängerinnen werden ersetzt durch KI. Mhm. Die Komponistinnen und Komponisten, wenn ich ChatGPT reingebe, schreiben mir einen guten Text. Mhm. Einen dementsprechenden Prompt und so die prognostizierte Einkommensverluste von 24, 25% für die Kunstschaffenden, das ist ja nicht nix.
1: Das ist nicht nix. ich würde immer gerne auch ein bisschen konstruktiv sein oder ein bisschen Hoffnung trotz allem machen. Wie könnten wir bei dem Thema KI ein bisschen Hoffnung reinbringen oder was heißt denn das für Musikschaffende? Außer, dass sie ihren Job verlieren, wenn sie zum Beispiel Background-Sängerin sind oder Produzent.
0: Rauf auf die Bühne. Also das ist der Hoffnungsschimmer, den ich immer wieder propagiere, weil zu alle Einnahmen, die in Österreich gemacht werden, also die kompletten Umsätze, davon werden 80% durch das Live-Geschäft generiert. Mhm. Und das bedeutet für junge Künstler oder Künstlerinnen, egal ob dieser Song, wie auch immer der generiert wurde, du kannst ihn zwar auf Spotify stellen, bist du in guter Gesellschaft mit 250 Millionen Songs, die auch dort oben stehen und jede Sekunde werden 1 bis 2 Songs online gestellt pro Tag.
1: Ja.
0: Aber live ist live. Und wenn man wirklich gut abliefert auf der Bühne, dann hat man noch jetzt die Chance, bevor die ersten Roboter auf die Bühne kommen, das ist jetzt nicht besonders konstruktiv, aber sagen wir mal so, man kann jetzt mit einer guten Live-Performance die Leute gut abholen. Mhm. Und ich glaube, dass die User, ich sage das Publikum, in dem Fall die Leute, die vor der Bühne stehen, dankbar sind für gute Artists und auch gerne Geld in die Kasse werfen.
1: Ich finde auch, wenn Roboter auf die Bühne kommen, dann sollte man auch sein Geld vielleicht in Paradeiser und Eier investieren.
0: Gute Idee.
1: Oder?
0: Ja, gute Idee. Ich glaube, Elon Musk wartet schon drauf.
1: Dann würde ich sagen, spielen wir doch einen von den Jüngeren, die auf die Bühne gehen. Beim Donauinselfest war dabei Martin. Ich kenne ihn nicht. Kannst du ihn vielleicht ein bisschen ankündigen? Martin,
0: ein hochgeschätzter Musiker, weil zum Ersten, der hat früher gesungen in einer Coverband, hat dann irgendwann einmal bemerkt, das ist zu wenig, er schreibt eigene Songs, ist ein extrem fleißiger Künstler, übrigens ist er auch Arzt, aber lebt nicht vom Arztgeschäft, sondern von der Musik mittlerweile.
1: Das kennen wir doch schon von Marco Pogo.
0: Ja, genau. Ja. Und der hat sich seine Sporen verdient über Instagram. Also der hat jetzt mittlerweile über 50.000 Follower, spielt Vorgruppe von Pizzeria und Jaus, von Alexander Eder, von Volkshilfe, hat ein gutes Management, extrem fleißig, schöpft auch aus seiner Depression Kraft und gute Liedtexte und ist ein wunderbarer Künstler, den ich sehr, sehr schätze und hat eben um 18 Uhr Besucherrekord gehabt.
1: Du hast mir einen Gusto gemacht.
0: Na, hör mal.
1: Gelungen.
0: Ja.

0: Das war Martin und so wie Doc Martin, nämlich genau. Er ist auch ein Doktor, hat gespielt bei dir, Reinhard Gabriel. Entschuldige, ich bin total nämlich mit den Namen durcheinander, weil mit der Reinhold Bilgeri, da machst ja. Du mir quasi stellst du mir eine Stolperfalle, Reinhard. Du hast vorhin gemeint, um sich ein bisschen gegen die KI zu wehren, wir haben gescherzelt Tomaten und Eier. Ich weiß nicht, ich glaube, dass diese Roboter dann später mal so gebaut werden, dass die dann wahrscheinlich auch geschützt sind oder quasi einen Schutzpanzer haben oder immun sind gegen irgendwie solche Sachen. Die brauchen wahrscheinlich dann härtere Geschütze. Aber du hast gemeint, Live-Spielen ist etwas, was du jetzt noch machen kannst als Newcomer, wenn du dich gegen diese KI stellen willst und deinen Job nicht verlieren willst. Allerdings merke ich als Newcomer auch im Austausch mit vielen anderen NewcomerInnen, dass gerade Live-Spielen enorme Tücken hat, nämlich zwei ganz große. Einerseits ist es gar nicht mal so leicht, einen wirtschaftlich lukrativen Gig aufzustellen. Das ist das eine. Und das zweite, was noch ungleich schwerer ist, ist Publikum zu dem Gig zu bekommen.
1: Genau.
0: Was sagst du Menschen, nämlich vielen Menschen, denen es so geht, was rätst du denen?
1: Also ich sage es jetzt als Beispiel vom Martin, der ja noch gar nicht so lange im Musikgeschäft professionell tätig ist, irrsinnig fleißig ist, viele Jobs gespielt hat, sehr einfach mit anderen Künstlern zusammengetan hat, drei Artists an einem Abend spielen, jeder 30, 45 Minuten, jeder nimmt seine Fans mit, jeder hat 10 oder 20 am Anfang, wenn drei Bands spielen, sind schon 60. Und dann stehen schon mal 50 oder 60 Leute da. Idealerweise kann man auch, so wie es der Martin gemacht hat, Support spielen für andere Bands, um damit neues Publikum zu generieren. Man lernt neue Leute kennen den Künstler, lernen den neuen Künstler kennen. Und dann kommt es natürlich immer darauf an, wie die Musik auf der Bühne ist. Manche Künstler, Künstlerinnen wundern sich, dass sie kein Publikum generieren. Dann gehe ich auf so manche Konzerte und denke mir, verstehe, würde ich mir kein zweites Mal anschauen. Das ist die Wahrheit. Ja. Und dann gibt es Künstler, die halt einfach auch dranbleiben, weil das ist etwas, was das Wichtigste ist. Weil wenn ich jetzt ein paar Jobs spiele und ich habe einmal 10, 20, 30 Leute, die auch dann etwas in die Kasse werfen, ist das ja schon was. Das ist der Anfang. Und dann halt dranbleiben. Und dann dranbleiben ist das Geheimnis.
0: Wobei es gibt ja auch diese Phänomene, dass es dem Publikum taugt, dass das Publikum begeistert ist von der Show und trotzdem kein zweites Mal kommt.
1: Dann Abwechslung bieten. Also ich glaube, die Künstler oder Künstlerinnen, die ich mir anschaue und öfter anschaue, und ich habe interessanterweise manche Bands 16 Mal gesehen. Und dann überlege ich mir, warum. Und manche Bands schaue ich mir einmal an und gehe nie wieder hin. Also irgendwas machen die, wo ich mir das 16 Mal anschaue, richtig. Die fesseln mich mit ihrer Musikalität, mit ihren Show-Einlagen, vielleicht mit ihrem Humor, die anderen mit ihrem Gesang. Und manche wechseln auch die Songs ein wenig ab. Da ist zwar das Konzept gleich, aber innerhalb dieses Konzepts gibt es Nuancen, die sich immer wieder verändern, sodass es Überraschungen gibt. Aber diese Bands, die man halt schon 16 Mal anschaut, die sind halt schon 30 oder 40 Jahre im Geschäft. Und da ist natürlich auch der Grund, weil die ein hohes Maß an Professionalität mittlerweile abliefern. Was auch schön wäre, wenn das Newcomer und Newcomerinnen, muss man auch gendern auf Englisch, auch abliefern und verstehen, dass das Publikum auch dann gerne kommt, wenn das, was sie abliefern, auch gut und sehenswert ist.
0: Jetzt sagst du also, als Newcomer soll man sich mit zwei anderen NewcomerInnen zusammentun, um Konzerte zu spielen, wo mehr Leute hinkommen. Das ist das eine, aber dann bleibt ja auch von der Gage dementsprechend wenig übrig, wenn das quasi durch drei Bands, drei Leute zum Beispiel geteilt wird, da ist vielleicht am Ende nur noch die Taxifahrt oder ein Getränk, das übrig bleibt pro Person. Das ist der eine Nachteil. Und das zweite, was du gemeint hast, dass man als Vorgruppe spielen soll. Wenn man halt wirklich als Vorgruppe von größeren Acts spielt, habe ich zumindest gelesen oder von der Branche gehört, dass man da zahlen muss.
1: Ja, stimmt international. Aber ich kann jetzt ein Beispiel bringen. Coldplay hat in Österreich gespielt im Stadion. Ich glaube, es war über 3 oder 4 Tage, es haben das, glaube ich, wenn man nicht alles, 60.000 Menschen gesehen. Und dort hat eine junge Künstlerin gespielt, die bei mir in der Ausbildung war, und die heißt Oscar. Und die wurde von Coldplay kontaktiert.
0: Okay.
1: dass sie als Support spielt. Die hat nichts bezahlen müssen. Die hat zuerst geglaubt, das ist irgendwer fake und hat diese Mail einfach in dem Spam-Ordner und hat dann überlegt, das ist irgendwie das ist komisch, sie möchte doch antworten. Mhm. Also es ist schon üblich, dass man auch zahlen könnte, aber das, nicht muss.
0: Aber das ist der Lottogewinn unter
1: das
0: den
1: ist der Lottogewinn.
0: Vorgruppen.
1: Aber ich sage, es gibt da zum Beispiel in Österreich Künstler, Künstlerinnen wie der Alexander Eder zum Beispiel oder Rian oder eben der Martin, der für Volkshilfe Support spielt oder für Pizzeria Jaus oder der Alexander Eder jetzt für Unheilig spielt. Also Unheilig, der Graf macht vierte, macht der Stadiontour Deutschland, ja. Österreich, Schweiz und der Alexander Eder spielt 40 Jobs für den, ohne zu bezahlen. Mhm. Also es ist schon möglich und ich glaube, das für Newcomer muss man jetzt nicht in der Kategorie Pizzeria und Jaus denken, sondern denkt man in der Kategorie eines gefestigten Newcomers, zum Beispiel jetzt, ich sage jetzt den Martin, der jetzt auch für andere Support spielt, aber der wird im Herbst in der Arena spielen. Und ist als Newcomer noch gehandelt worden und hat bei mir einen 18-Uhr-Slot gehabt und hat das erste Mal am Donnerselfest gespielt und hoppala, auf einmal waren 2.000-3.000 Leute da. Und jetzt könnte ich zum Beispiel als Newcomer, wenn ich jetzt schon ein paar Jobs gespielt habe und professionell bin, den Martin anrufen und sagen, lieber Martin, ich habe von dir heute in dieser Sendung gehört, du bist mir noch nicht bekannt, aber ich möchte kontaktieren über Insta und sagen, ich möchte gerne mal bei dir als Support spielen.
0: Mhm. Aber wenn du die Arena erwähnst, mit meiner alten Band Wendelin, eine Indie-Alternative-Rock-Band, habe ich schon seinerzeit in der kleinen Halle von der Arena gespielt bei einem Woodman-Fest, Waldviertler und Freunde.
1: Das klingt geil.
0: 200 besoffene Waldviertler innen.
1: Ja.
0: Das war schön.
1: Ja.
0: Ja, in der kleinen Halle in der Arena. Du, Reinhard, was wir auch beide versäumt haben, zumindest zu thematisieren, was auch in den letzten Monaten in Wien los war, nämlich wirklich in Wien und mit Musik zu tun hat, war der Song Contest.
1: Ah ja.
0: Und da möchte ich dir gerne ein Lied vorspielen, das für mich der heimliche Gewinner ist des Song Contests, der es aber leider nicht geschafft hat, in die Vorauswahl zu kommen.
1: Dieses Jahr?
0: Ja, dieses Jahr. Und zwar ist das der Dr. Bohl mit dem Song Schnitzel.
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0: Ja, das ist doch eine österreichische Antwort auf Bangaranga, oder?
1: Ja, und die Chance, eine höhere Platzierung als der Tanzschein zu machen, wäre groß gewesen.
0: Möglicherweise, kann ich nicht beurteilen. Ich bin kein Song Contest Experte. Da müssten wir vielleicht den Peter Schreiber fragen.
1: Ja, aber letzter Platz.
0: Vorletzter.
1: Also, damit wäre vielleicht die Chance gegeben.
0: Ja. Du, Reinhard, du hast auch angeboten, dass du auch ein Live-Coaching geben kannst. Die Frage ist, heben uns das auf für das letzte Viertel der Sendung und schauen jetzt uns noch deinen Podcast an, oder meinst du, sollten wir jetzt schon zum Live-Coaching übergehen?
1: Wir haben jetzt ungefähr Halbzeit.
0: Wir haben Halbzeit, genau.
1: Da haben wir noch ein bisschen Zeit, machen wir vielleicht doch noch
0: machen wir einen Podcast kurz vorne?
1: Den Podcast.
0: Ja. Weil, Reinhard, ich habe schon angekündigt, Reinhard Gabriel, du beleuchtest das Seelenleben von MusikerInnen, nämlich du fühlst ihnen wirklich auf den Zahn, du hast einen Podcast. Vielleicht kannst du ihn selbst kurz ein bisschen vorstellen.
1: Stammtisch für Kunstschaffende, der Podcast, und ist ein Begleitformat zum realen Live-Event. Und bei diesem Podcast geht es darum, dass ich Künstler oder Künstlerin die Chance gebe, mehr als 10, 20, 30 Minuten, das Format dauert oft 1-2 Stunden.
0: Es ist ein reiner Talk, es wird nur gesprochen, keine Musik, genau. Und du gehst wirklich in die Tiefe, und es fühlt sich an beim Zuhören ein bisschen wie, wir sitzen gemeinsam beim Psychotherapeuten und der Musiker entblättert seine Seele.
1: Genau, ich möchte den Künstlerinnen die Chance geben, also nicht über ihre Karriere zu sprechen, weil das werden sie sowieso wie immer gefragt. Und wir analysieren und hinterfragen die Motivation, warum Künstlerinnen auf die Bühne gehen. Und diese Wunden werden beleuchtet, die sich manchmal auf der Bühne geschlossen haben oder auch nicht. Mhm. Und die Motivationen, warum Künstlerinnen auf die Bühne gehen, sind wirklich sehr mannigfaltig und sehr überraschend.
0: Da hast du schon dabei gehabt, den Vincent Bueno, den Reinhold Bilgeri.
1: Genau.
0: Dann war dabei auch noch der Sänger Stani. Der
1: Stani von Alle Achtung, ich möchte nur, dass der tanzen.
0: Ja, genau.
1: Das ist ein Hit. Dann die Rosalia Gregorik war dabei als Moderatorin.
0: Und Alexander Eder
1: und die Liz Görgl als Abfahrtsweltmeisterin, Olympiasiegerin, aber auch als Sängerin.
0: Genau, die nach ihrer Skikarriere jetzt eine Gesangskarriere oder eine Musikerinnenkarriere begonnen hat. Die Frage ist, du hast ja da wirklich tief beleuchtet und bist auch dran geblieben. Du hast eben nach dem Warum gefragt, nach den Wunden in der Kindheit, in der Vergangenheit oder der Motivation, warum sie auf der Bühne stehen. Ich meine, für mich, was ich so rausgehört habe, ein roter Faden ist schon ein bisschen die Anerkennung. Nona, das ist ja etwas, was wir alle Menschen suchen und brauchen. Anerkennung, Liebe, gesehen werden. Aber was war denn für dich die spannendste Erkenntnis aus dem Seelenleben deiner Gäste? Gibt es da irgendwie so einen roten Faden, den du gesehen hast? Ist es wirklich quasi Sachen verarbeiten, die in der Kindheit falsch gerannt sind und die kompensieren als Musiker, Musikerin?
1: Eindeutig. Also wenn ich zusammenfasse und die Erkenntnisse daraus filtere, dann geht es meistens um gesehen werden, um Anerkennung, um Liebe, Zugehörigkeit. Das sind die stärksten Triebfedern von Künstlerinnen, um auf die Bühne zu gehen. Und wenn ich das jetzt nur herausfiltere, einer sagt zum Beispiel, es ist die größte Möglichkeit, Bedeutung zu haben, weil er sonst oder sie sonst keine hat. Der andere, Reinhold Bilgeri, Rockprofessor, sagt, ich bin in einem Männerinternat aufgewachsen. Die einzige Chance, bei dem anderen Geschlecht einzuduschen, war sich eine Gitarre umzuhängen. Und der Vincent Bueno als Asiate, der in Österreich geboren ist, der sagt wortwörtlich, nicht meine Worte, seine, er hat gesagt, er ist immer ein, Anführungszeichen, Schlitzaug gewesen und ist immer als Ausländer in der Schule gehänselt worden. Und die einzige Chance ist, verhaltensauffällig zu werden, lustig zu sein, und nur dazu kommt bei ihm was, er ist, glaube ich, an 67 groß und hat gesagt, er kompensiert ein Leben lang schon seine Körpergröße.
0: Indem er auf die große Bühne geht.
1: Ja, und ich meine, der hat große Shows gewonnen, ist beim Song Contest angetreten, hat Musical die Show, die ORF-Show gewonnen, und diese tiefen Wunden, oder beim Alexander Eder, der ein Tormann-Syndrom hat.
0: Was ist ein Tormann-Syndrom?
1: Ein Tormann-Syndrom, da muss man sich den Podcast anhören, aber du bist bei 2-2 Tormann und wirst eingewechselt, weil der Tormann sich verletzt, und du gehst ins Tor und du verlierst 3-2, weil du ein entscheidendes Match verloren hast, und auf einmal entscheidest du, nachdem du dort versagt hast, so wie beim Alex Eder, das lasse ich mir nicht mehr gefallen. Ich werde überall der Beste.
0: Ich habe das sogar noch dramatischer herausgehört. Ich weiß aber nicht, ob es stimmt. Das ist 2-1 für die eigene Mannschaft gegangen und der Tormann musste raus und dann hast du noch 3-2 verloren, oder?
1: Genau, ja so. Und da gibt es interessante Begebenheiten, warum Künstler oder Künstlerinnen auf die Bühne gehen. Und es ist immer wieder die Erkenntnis, dass es eine Wunde gibt, wo es die Hoffnung gibt, dass die auf der Bühne geschlossen wird. Und bei manchen passiert es eben nie und bei manchen geht es langsam.
0: Da möchte ich dich selber zutiefst persönlich befragen. Du warst ja selbst jahrelang auf der Bühne mit vielen Auftritten, Vorgruppe von Falco, Vorgruppe von ERV, glaube ich auch.
1: Reinhard Fendrich.
0: Ja, warum bist du auf die Bühne gegangen? Was war dein tiefst innerster Antriebsmotor? Was wolltest du kompensieren?
1: Na, ich wollte ganz sicher damals reich und berühmt werden. Also, aber in Wahrheit ging es mir, wenn ich das später analysiere, nach einem langen Burnout, weil reich und berühmt werden, wenn man das nicht messen kann und vor allem, was ist reich und berühmt und die Anerkennung zu sehen oder zu haben zu wollen und im Fernsehen damals die Rockstars zu sehen, was die halt für ein tolles Leben führen.
0: Darf ich kurz einhaken? Also ja. Das heißt, Kontostand 2 Millionen Euro?
1: Habe ich leider nie definiert, einfach reich.
0: Aber das wäre so eine Definition, eine mögliche, 2 Millionen Euro am Konto und berühmt ein eigener Wikipedia-Eintrag.
1: Ungefähr so. Was dann ins Burnout geführt hat und in letzter Konsequenz war es dann im Endeffekt aber der Wunsch nach Unabhängigkeit. Also einfach unabhängig zu sein, was natürlich überhaupt nicht funktioniert hat, wenn ich damals noch bei der Polizei war. Also es gibt nichts Unabhängigeres, wenn man Polizist ist und sich täglich was sagen lassen muss von seinen Vorgesetzten und salutieren muss. Also da war es ganz sicherlich eine ganz andere Motivation, jetzt im Nachhinein schon älter und gescheiter geworden.
0: Einer, der auch älter und gescheiter geworden ist, ein interessantes Leben in Hamburg führt, der schon seit Jahren in einem Hotel lebt, in einer großen Suite, ist der Udo Lindenberg. Ich oute mich als heimlicher Fan von ihm und er hat ein sehr schönes, berührendes Lied gemacht, das mir letztes Jahr am Donauinselfest geholfen hat, meinen Mut zu wahren. Mhm. Und das Lied heißt Niemals dran gezweifelt.
1: Udo.

0: Also ich glaube ja, dass Udo Lindenberg ein bisschen schwindelt, wenn er singt. Ich habe niemals dran gezweifelt. Aber es ist eine schöne Lüge irgendwie.
1: Ja.
0: Reinhard Gabriel, heute mein Gast hier bei Sunrise Orange. Du machst doch Live-Coaching, nämlich Coaching für MusikerInnen, Musikschaffende. Und wir haben uns verständigt, dass du quasi meinem Newcomer Alter Ego Very Grandpa heute Nachhilfe geben möchtest, Live-Coaching geben wirst hier in der Sendung. Ich glaube, ich müsste mich noch quasi umadjustieren, oder? Als Very Grandpa.
1: Genau, weil jetzt hast du ja kein Bart.
0: Nein. Also ich werde geschwind meine Kostümierung holen, weil ich habe mir so ein deppertes Projekt überlegt, wo ich immer was zu tun habe, nämlich ich setze mir jetzt eine Sonnenbrille auf und hänge mir einen falschen Bart um. Das ist echt total belämmert, oder?
1: Und für alle, es ist ja, man kann es jetzt nur hören, aber noch nicht sehen, der Moderator hängt sich jetzt wirklich am Bart um und schaut ganz anders aus. Sonnenbrille und Bart.
0: Ja, und der Bart kratzt und mir hat eine Regisseurin gesagt, die bei meinem letzten Konzert dabei war, dass sie eigentlich sich 1,5 Stunden lang mir zugeschaut hat, wie ich an dem Bart herumnestel.
1: Ja, schaut ein bisschen aus wie ein Vogelnest.
0: Stimmt. Also das ist schon einmal, wie soll ich sagen, ich lege mir da selber ein Ei in die Suppe mit dieser Kostümierung, oder?
1: Ja, und zum Mikrofon, die Stimme klingt da ein bisschen anders, weil natürlich die Haare jetzt vorm Mund hängen.
0: Mhm.
1: Ja. Ja, jetzt ist besser. Genau. Die Lippen ausgestülpt.
0: So. Na, Reinhard, wenn du jetzt quasi mir ein Coaching geben müsstest, also so wie jetzt gerade,
1: ja.
0: Mich gibt es seit zwei Jahren versuche ich mit meinen eigenen Songs im Stil des neuen Wiener Lieds, Crossover, so nenne ich es, ein bisschen abgründig, heiter versuche ich auf Wiens Bühnen etwas zu reißen.
1: Mhm.
0: Wie würdest du denn das Coaching angehen?
1: Naja, vielleicht müssten auch, glaube ich, die Hörer und Hörerinnen etwas hören von dir.
0: Ja.
1: Weil sie können dich ja jetzt, glaube ich, nicht sehen. Oder gibt es da irgendwo eine Kamera? Ja, ich glaube nicht. Aber vielleicht sollten sie was hören von dir.
0: Ich habe eine Hörprobe mitgebracht. Ja. Moment einmal. Und zwar,

0: Also das ist zum Beispiel etwas Produziertes gewesen als Hörprobe und dann live spiele ich ja meistens eben nur mit Gitarre und Gesang. Das klingt dann in diese Richtung und zwar ist das quasi der Signature-Song In der Hölle, der geht so.
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0: Ja, very grandpa.
1: Ja, also die grundsätzliche Frage ist bei meinen Coachings meistens eine der ersten Fragen ist, warum bist du hier?
0: Ja.
1: Die zweite Frage ist, wo
0: das frage ich mich auch immer.
1: Die zweite Frage ist sehr oft nach der Beantwortung, wo möchtest du hin? Mhm. Und die erste Frage ist, warum bist du hier? Beantworten die Künstlerinnen sehr oft schnell, weil es irgendwelche Probleme gibt.
0: Na, ich möchte gerne mit Humor das Leben ein bisschen besser machen.
1: Gut, aber deswegen kommen die Künstlerinnen ja nicht zum Coaching,
0: das wissen
1: sie ja, sondern es gibt immer Situationen, warum sie kommen, es gibt immer einen Schmerzpunkt.
0: Ich habe gedacht, du meinst noch allgemeiner, warum bin ich hier als Musiker, warum bin ich im Coaching? Coaching.
1: Genau. Ja, wenn wir das jetzt live machen würden, dann würde eher die Frage sein, was wäre zu verbessern?
0: Naja, ich weiß ja schon ziemlich genau, wohin die Reise gehen soll. Also ich will nicht berühmt werden. Aber ich will ein bisschen reicher werden.
1: Okay.
0: Ja? Und ein bisschen reicher. Das Messbare sollte sein, also im Idealfall so 600 Euro netto möchte ich mir gerne dazu verdienen mit der Musik.
1: Im Jahr oder im Monat?
0: Im Monat.
1: Im Monat, okay.
0: Ja. Und ich möchte gerne, wenn ich ein Konzert spiele, das circa einmal im Monat sein soll, möchte ich gerne, dass so rund 80 Menschen vorbeikommen, die extra nur wegen mir kommen, nicht wegen den zwei anderen Bands, mit denen ich gemeinsam auftrete. Und dass die bereit sind, 20 Euro Eintritt zu zahlen.
1: Das ist gut. Und wann möchtest du das erreichen?
0: Also schön wäre es, wenn ich das in einem Jahr schon erreichen könnte.
1: Also in einem Jahr ist das erste Konzert, wo du 600 pro Monat verdienst.
0: Genau. Und von da an geht es dann so weiter.
1: Mit monatlich 600.
0: Genau.
1: Klingt realistisch, weil 600 ist jetzt nicht so viel. Allerdings muss man wissen, dass die Hobbymusikerinnen und Musiker in Österreich 4.500 Euro verdienen, allerdings im Jahr.
0: Mhm.
1: Netto.
0: Das geht sich ja nicht ganz aus.
1: Geht sich nicht ganz aus. Aber wenn du, dazu gehört ein wesentlicher Punkt, fleißig bist und die Hausaufgaben machst, die du dir dann selber irgendwann notieren musst, die sogenannten Maßnahmen, dann ist es durchaus realistisch. Weil wenn du jetzt sagst 600 Euro und du möchtest einmal im Monat spielen, ja, dann bräuchtest du zumindest einmal 60 Gäste, die 10 Euro bezahlen. Und du hast ja keine Musikerinnen auf der Bühne, also bist du ja brutto ist netto.
0: Ja, wobei ich auch plane, mir eine Begleitkombo zuzulegen. Also ich träume ja von Very Grandpa and the Enkelkinder Experience.
1: Okay.
0: Und zwar zwei junge MusikerInnen, eine am Bass, eine am Schlagzeug oder Schlagwerk oder Cajon. Die mich dann verstärken und was wir auch bedenken müssen, zu den 600 Euro kommen ja auch noch Steuern, die ich dann am Jahresende zurückzahlen muss.
1: Okay.
0: Beziehungsweise gibt es ja auch noch Ausgaben wie vielleicht eine Taxifahrt gibt es einmal hier und da oder Ausgaben für Instrumente. Also die 600 Euro sind ja nicht 600 Euro.
1: Ja, also du meinst jetzt 600 Euro schon versteuert, die dir in der Tasche bleiben.
0: Das meine ich mit netto, genau.
1: Okay. Aber trotzdem erreichbar. Du musst ja deine Musikerinnen am Anfang ja nicht so hoch bezahlen. Vielleicht findest du Musikerinnen, die so wie für dich dann schon so wie Support spielen oder froh sind, dass sie bei dir dabei sein können. Und das könnten ja zwei Musikerinnen sein, die das am Anfang genauso wie du als Spaß betreiben. Und du sie dann beteiligst, wenn dieses Projekt gut läuft. Du bist auf Insta ja schon aufgestellt, habe ich gesehen. Mhm. Also es gibt ja den Very Grandpa, einfach einmal reinschauen, Very Grandpa auf Instagram, dann sieht man auch den Moderator.
0: Ich habe mich schon hochgeschlafen auf fast 200 FollowerInnen. Und auf YouTube kratze ich im Moment an der 55 Fans-Grenze. Das heißt, ich bin noch ein blutiger Newcomer nach zwei Jahren.
1: Und es geht ja vielen so wie dir. Und ich glaube, wenn du jetzt dir auch eine andere Band suchst oder zwei andere Bands und ihr dreht im G5, im Weberknecht oder wo auch immer auf und du stemmst nicht den ganzen Abend mit 90 Minuten, weil das ist dann wirklich schwierig, du überhaupt solo jetzt an der Gitarre und dann vielleicht noch mit zwei Musikerinnen, sondern du hast nur 30 oder 45 Minuten. Und du machst am Anfang nicht einen Job im Monat, sondern vielleicht zwei Jobs, bis es zu diesem Ziel kommt, zu dem Zielpunkt in einem Jahr, dann hättest du jetzt die Möglichkeit, in einem Jahr 10, 12, vielleicht sogar 20 Jobs zu spielen, dir dein Publikum zu generieren, dann musst du nicht hochschlafen. Das ist eben das, die wirklich schwierige Aufgabe jetzt. Ja. Aber in dem Punkt ist es schon wichtig, Auftritte auf Instagram, die auch mehr zu positionieren, Was du jetzt hochlädst auf Spotify, ist aus meiner Sicht jetzt nicht so relevant, weil du matchst die mit Millionen Songs. Mhm. Aber du bist ja ein Unikat und ich glaube, dass andere Bands auch froh sind, wenn es einen Kontrapunkt gibt zu ihrer Musik und etwas gibt, was nicht genauso klingt, wie was sie selbst produzieren.
0: Ich meine, was ich schon gelernt habe, nach einem Jahr Very Grandpa, also im ersten Jahr habe ich also auch meinen ersten wirklich großen Soloabend gemacht, mhm. da warst du auch dabei, genau, ja. und ich habe gelernt, dass es geht. Mhm. Also ich habe jetzt gelernt, das war nämlich wirklich für mich die große Frage, schaffe ich es alleine mit einer Gitarre einen Abend zu fühlen, einen Abend zu tragen, dass das Publikum auch dran bleibt. Ich gestehe, ich habe eine Pause gemacht, das war auch wichtig, aber das Publikum war trotzdem dabei. Mhm. Also es war jetzt vielleicht nicht euphorisch und es sind keine Unterhosen auf die Bühne geflogen, aber es wäre vielleicht schon fast ein BH irgendwie halb verrutscht oder so vielleicht. Und die Leute haben ein bisschen mitgesungen. Und haben einen Spaß gehabt, habe ich das Gefühl.
1: Wollte man schön Socken ausziehen und auswerfen.
0: Nein, aber es hat funktioniert. Ich habe auch auf der Donauinsel gespielt und das war auch wunderschön, weil dort habe ich gemerkt, also ich liebe es ja, die Leute zu unterhalten. Ich liebe es, Rampensau zu sein und mit dem Publikum gemeinsam zu sein. Mhm. Und das ist mir ganz wichtig und das taugt mir. Und ich habe jetzt quasi das zweijährige Bühnenjubiläum habe ich gespielt, glaube ich, am heißesten Tag des Jahres. Das war dieser 40 Grad oder 39 Grad Samstag, ich glaube am nächsten Tag ist noch ein Grad wärmer geworden und trotz der Hitze sind eben 30 Leute ins warme Theater gekommen, was mich sehr gefreut hat, weil mir auch viele Leute gesagt hätten, also haben, wenn es nicht so heiß gewesen wäre, dann wären sie auch gekommen, also es wären wahrscheinlich doppelt so viele Leute dabei gewesen, aber trotzdem merke ich, also dieses Fans wirklich zu den Konzerten regelmäßig bekommen, das ist wirklich die große Challenge.
1: Ja. Ich glaube, es gibt ein paar Punkte, die, wenn man deine Karriere beleuchtet, und jetzt habe ich doch schon das eine oder andere, in dem Verein und das andere Konzert gesehen.
0: Wir haben uns auch im kühlen Wasserturm wieder gesehen, da hast du mich zum zweiten Mal live gehört.
1: Ja, genau. Und es gibt da ein paar Punkte, die, wenn ich jetzt auch andere Leute befrage, was auch ganz wichtig ist, sie umzuhören und zu schauen, wie komme ich an, was gibt's, was bleibt hängen, dann könnte da jetzt gleich zwei, oder in dem Fall habe ich jetzt gleich noch ein Lied gehört, die Hölle. Ach so, aha, das ist auch so eine Frage von dir. Mhm. Du bist ein begnadeter Animateur, der die Leute abholt, bevor das Lied überhaupt noch entsteht. Das heißt, du gehst mit den Leuten ja schon den Refrain durch und die singen mit, obwohl sie das Lied oft noch gar nicht kennen. Mhm. Also das ist schon mal eine große Stärke. Die Verkleidung ist skurril, auch gut. Also du hast einen hohen Wiedererkennungswert, du schlüpfst aus der Rolle raus und niemand kennt dich, ist auch ein Vorteil. Mhm. Dann gibt es aber ein paar Punkte, die vielleicht beleuchtenswert wären, wenn du zum Beispiel über Favoriten singst. Du sprichst ja, wie die Leute jetzt hören und die Zuhörerschaft nicht im Dialekt, singst aber im Dialekt. Mhm. Und du hast zum Beispiel einen englischen Namen und singst über Favoriten. Du könntest aber auch der Urstrumpfoper hassen mit der Tante Mitzi. Das wäre vielleicht für Wien origineller als Very Grandpa, englischer Name und Dialekt singen. Mhm. Da sind vielleicht ein paar Punkte, die noch überlegenswert sind, aber es gibt vielleicht wahrscheinlich einen Grund, warum du Very Grandpa nennst auf Englisch.
0: Mir ist kein besserer Name eingefallen.
1: Okay. Das ist ein Argument.
0: Nein, also ohne Schmäh, ich habe bei diesem Song Contest Song für Favoriten mitgemacht und da brauchte es einen Bandnamen. Mhm. Und ich habe gebrainstormt ohne Ende. Ich glaube, ich habe mir 3000 Namen aufgeschrieben und dann ist mir dieser alte Name eingefallen, Very Grandpa. Ich hatte schon einmal als junger Erwachsener eine Band, eine sechsköpfige Band, die Very Grandpa geheißen hat. Wir haben einen Auftritt gespielt im Rockhaus, das war nett und da waren wir Very Grandpa, einfach aus Spaß an dieser absurden Freude, dass der Name genau überhaupt nichts heißt und schräg ist und grammatikalisch auch nicht korrekt ist. Mhm. Und da habe ich mir gedacht, als knapp 50-Jähriger passt doch Very Grandpa irgendwie, weil ich bin schon im Vergleich zu den anderen jungen NewcomerInnen Very Grandpa. Mhm.
1: Das stimmt. Also wenn du dir tatsächlich was dazu überlegt hast, ist es jetzt wahrscheinlich zu spät, um das zu ändern. Ist ja gar nicht notwendig. Mhm. Aber gerade du sagst jetzt Wiener Dialekt und vielleicht neues Wiener Lied, gäbe es vielleicht den einen oder anderen Ausdruck, der dann vielleicht kommendes wienerischer, geschmackiger macht, wenn wir jetzt im Wienerischen bleiben. Da gibt es halt dann die Tante und die Neffen und die Nichten und die Urstrumpfoma und so. Und du bist halt jetzt Very Grandpa mit dem englischen Titel. Mhm. Die zweite Sache ist, du moderierst dich ja oder du moderierst ja deine Songs auf Hochdeutsch an, in Wahrheit als Christoph, und kommst dann als Very Grandpa, aber in der gleichen Montur. Mhm. Und Da ist die Frage, ob das zwei verschiedene Personen bleiben müssen. Mhm. Der, der den Song ankündigt, könnte eigentlich schon in der Rolle bleiben des Very Grandpas. Vielleicht wird es dann noch kongruenter, mhm. ja, vielleicht noch stimmiger. Mhm. Und die Songs sind ja durchaus bemerkenswert und merkbar. Und vielleicht könntest du das in den Ankündigungen noch kabarettistischer anlegen. Es gibt so ein großes Vorbild, das in dem Zusammenhang mir jetzt einfällt, ist der Jimmy Schlager. Eine völlig unterschätzte Persönlichkeit, fühlt aber in Wien alle, fühlt das Orpheum den Stadtsaal ununterbrochen. Mhm. Und den, seine Moderationen sind genauso lustig wie die Lieder. Und oft denke ich mir, hör gar nicht auf zum Reden, es ist so lustig. Und dann spielt er den Song und der passt haargenau auf die Anmoderation. Mhm. Und vielleicht ist da das eine oder andere Coaching mit einem Regisseur oder mit einer Kabarettistin oder mit einem Kabarettisten vielleicht lohnenswert, um dann die Brücke von der Moderation hin zum Song noch stimmiger zu machen und diese Geschichteln, die eigentlich ja den Song ausmachen, die Vorgeschichte genauso spannend oder brachial zu machen wie den Song. Das wären so die Sichtweisen, die ich sehe, von außen.
0: Das heißt also noch pointierter anmoderieren, weil ich moderiere ja sehr stark zum Publikum. Mhm. Ich bin ja sehr bei den Leuten dabei, ich spreche sie direkt an, versuche sie auch abzuholen, indem ich auch Fragen stelle. Habt ihr das schon einmal erlebt oder so? Aber du meinst eben noch ein bisschen pointierter und noch witziger.
1: Genau, weil du bist ja witzig in deiner Performance. Mhm. Du bist aber eher der Animateur und der Fragensteller in der eigenen Anmoderation. Du bist der Doppelrolle.
0: Das stimmt.
1: Und ich vermute, dass es stimmiger wird, wenn du als Very Grandpa auch der Very Grandpa bleibst, währenddessen du mit dem Publikum interagierst in der Sprache.
0: Ich glaube, das ist mir zu schwierig, weil Very Grandpa ist ja auch ein bisschen eine Verbeugung und ein Hutziehen vor der Wiener Mundart, die ich eigentlich nicht spreche.
1: Wie man hören kann.
0: Die ich nicht spreche, ja. Aber es steckt trotzdem in mir, ich bin ja sozialisiert mit dem Mundl und mit diversen anderen Sachen, mit eben Wiener Lied und ERV, die jetzt nicht Wieners in dem Sinn sind, aber trotzdem halt eben Mundart singen. Und das ist meine Lust an der Sprache, die ich da auslebe. Und ich glaube, wenn ich jetzt auch noch in dieser ersten lebenden Fremdsprache Wienerisch auch moderieren müsste, da würde es mich aufstellen. Hätte ich einen Knoten in der Zunge, glaube ich.
1: Ja, aber es könnte eine lustige Herausforderung sein, weil wenn du das zum Beispiel artikulierst, dass du nicht mit Dialekt aufgewachsen bist und dem Publikum oder das Publikum teilhaben lässt an dieser Metamorphose und an diesem Wandel und zum Beispiel den Gsturl, das Bahö und den Krawall, alles Wiener Ausdrücke, einbaust in deine Anmoderationen.
0: Bumbladl zu.
1: Blunzenfett. Dann ich glaube, das Publikum würde das sehr schätzen und würde dein Bemühen, im Dialekt zu sprechen, honorieren.
0: Er hat sich bemüht.
1: Ja, aber du wirst sehen, das ist von Erfolg gekrönt.
0: Ja. Vielleicht die letzte Frage, dass wir das Coaching abwürgen. Wir haben ja nur noch wenig Zeit. Wie siehst denn du jetzt wirklich realistisch gesehen, du bist ja schon lange im Geschäft, wie siehst du die Erfolgschancen von Very Grandpa auf längere Sicht?
1: Auf längere Sicht sehr gut und ich bin wirklich kein Optimist im wahrsten Sinne,
0: tiefsten Sinne. Das ist pessimistisch prognostiziert,
1: dass Very Grandpa große Chancen hat, wenn er diszipliniert an sich arbeitet, dranbleibt, weiterhin Fans generiert, vielleicht einmal hin und wieder auch in dieser Verkleidung über die Straßen geht und die Reaktionen abcheckt und hart dranbleibt, auch als Vorgruppe von anderen Acts zu spielen und die auch als Hausaufgabe nach der Sendung vielleicht schon kontaktiert.
0: Okay, Dankeschön.

0: Na gut, das war ein Live-Coaching mit Reinhard Gabriel. Ich werde den Bart wieder abnehmen. Moment.
1: Ja.
0: Reinhard, du hast aber auch noch Musik mitgebracht. Was meinst du, was könnten jetzt gut passen? So als Art Rausschmeißlied für die heutige Sendung, was würde denn gut passen?
1: Als Rausschmeißlied. Naja, aber vielleicht etwas, was zu insgesamt passt, aber jemand, der als 80-Jähriger auf der Bühne gesungen hat über sein Leben, das auch manche Substanzen beinhaltet oder eine Substanz beinhaltet, die viele Musiker und Musikerinnen begleitet.
0: Ich habe sie noch nie genommen.
1: Okay, aber die anderen sagen, das ist der Staubzucker für einen Kaffee. Die anderen brauchen diese Linie durch die Nase, um halt im Kopf prägnanter zu werden. Und der Boris Bukowski als 80-Jähriger, der so abgestaubt hat am Donauinselfest, hat über diese Substanz gesungen, die viele Musiker und Musikerinnen begleitet, weil das halt auch etwas ist, was die Musik oft begleitet. Nämlich Höhen, aber auch Tiefen. Und wie man durch diese Tiefen kommen kann, hat der Boris Bukowski gesungen und er spricht über Kokain. Bei den anderen sind es halt Frauen, bei den anderen sind es Instrumente, bei ihm war es zum Beispiel das.
0: Da möchte ich gerne noch eine kleine Brücke legen. Check It, die Drogenberatungsstelle Check It, hat eine neue Außenstelle eröffnet und zwar bei der U4-Station Meidling, neben dem U4. Dort kann man seinen Staubzucker für einen Kaffee testen lassen, ob da kein Blödsinn drinnen ist, ob das wirklich gescheites Zeug ist sozusagen. Das kann man dort völlig anonym und gratis testen lassen. Mhm. Ich bleibe aber bei meinem Kaffee mit Hafermilch.
1: Sehr gut.
0: Ich brauche keinen Staubzucker.
1: Ja, nicht, ne?
0: Aber sag danke für diese schöne Sendung.
1: Lustig war's.
0: Und Boris Bukowski, ja, mit dem werden wir in die Zukunft träumen.
1: Gut,
0: okay?
1: Also, schön war's.
0: Okay. Ein Fauxpas. Ich hab Boris Bukowski unabsichtlich weggeklickt. Reinhard, kannst du mir...
1: Was hast du noch offen? Hast du den Reinhold
0: Pilgeri? Ich habe den Reinhard Pilgeri offen.
1: Ja, auch schön. It's a Video Live, der Rockprofessor.
0: Wir hören uns den an. Und Entschuldigung, Herr Bukowski. Pardon.

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Liebe Hörerinnen, liebe Hörer, willkommen bei unserer langen Reise durch die Geschichte Afrikas in Begleitung von Wladyslaw Marjanović. Wir befinden uns an der Schlinge des Flusses Niger, das heißt an jener Stelle Westafrikas, an der sich zwei afrikanische Völker aus zwei unterschiedlichen geografischen Gebieten treffen. Es handelt sich nämlich von den halbsesshaft gewordenen Fulbe aus der Sahelzone und von den nomadisierenden Tuaregs aus der Sahara-Wüste. In der ersten Hälfte des 19. Jahrhunderts haben die Fulbe zwei große islamische Reiche gegründet. Das Kalifat Sokoto im Hausaland im Norden des heutigen Nigeria und den Gottesstaat Dina im heutigen Mali. Die Dina, die bereits stark zentralisiert war, dehnte sich entlang den Verkehrswegen im fruchtbaren inneren Delta des Flusses Niger. Die Tuareg hingegen lebten noch in einer Stammesgesellschaft. Nur bei Bedarf vereinigten sie sich in größeren Stammesverbänden. Sie unternahmen Raubzüge gegen andere Völker und waren willkommene Verbündete in einigen fulbe-regionalen Führer. Daher sah die Dina in den Tuareg eine ständige Gefahr für ihre innere Stabilität, die sie beseitigen musste. Die Zeit dafür war jetzt gekommen.

Ja, zum Gouverneur dieser neue oberten Gebieten. Auf Ansuchen des großen Rates des obersten Gremiums, der Dina, zwang Amadou Alpha Cujadio, die noch nomadisierenden Fulbe sesshaft zu werden. Er siedelte sie in den bestimmten, für sie errichteten Dörfern ein und ließ in jedem von ihnen eine Moschee bauen. Bald aber wurde Amadou Alpha Cujadio von der Macht berauscht. Er betrachtete Tschuki, seine Residenzstadt, als Hauptsitz einer neuen Dina und träumte davon, sich von der Dina unabhängig zu machen. Deshalb fing er an, sich mit einigen Häuptlingen der Tuareg zu verbinden. Gleichzeitig aber unterdrückte er sowohl die Fulbe als auch die Tuareg so hart, dass die Tuareg sich revoltierten. 10 Tuareg-Stämme fielen in die Provinz Farimake ein und verwüsteten sie. Statt zu versuchen, mit ihnen zu verhandeln, warf Alpha Amadou Cujadio dem großen Rat vor, er habe durch seine Härte den Aufstand der Tuareg verursacht. Als aber die Dina eine Armee gegen die Tuareg schickte, verbat ihr Amadou Alpha Cujadio, weiter bis zum Dorf Selinguru zu kommen. Amadou Alpha Cujadio drohte, er wird durch seine Gebete diese Armee durch die Erde verschlucken lassen, falls sie seine Aufforderung missachtet. Gleichzeitig verkündete Amadou Alpha Cujadio in der Moschee von Tschuki seine Abspaltung von der Dina. Als Seko Ahmadou, der Gründer und der Herrscher der Dina, davon hörte, befahl er seinem Feldherr Seko Seydou, gegen Amadou Alpha Cujadio zu ziehen. Da es sich aber um eine Auseinandersetzung zwischen den Muslimen handelte und der Koran es verbietet, das Blut der Muslimen zu vergossen, verlangte Seko Ahmadou, dass die Teilnehmer an dieser Strafexpedition keine andere Waffe als gespitzte Haferstange benutzen dürfen. Obwohl sie nur mit solchen Waffen bewaffnet waren, waren die Dinasoldaten bei dieser Schlacht in die Legende eingegangen und diese Schlacht wurde dann Haferstangenschlag genannt und bei dieser Schlacht wurden die Dinasoldaten siegreich. Nach dieser Schlacht flüchtete Amadou Alpha Cujadio zu den Tuareg und die Tuareg zogen sich Richtung Timbuktu zurück.

dazwischen drängte eine andere Gruppe von Tuareg, angeführt durch Seri Magbadi, gegen Kabara. Sekou Ahmadou suchte Hilfe beim Scheich der Kunta, einem Mauernstamm, der Timbuktu kontrollierte. Sid Mahaman, der Scheich der Kunta, dessen Autorität als Islamgelehrte über die Grenze der und über die ganze Sahelzone ausstrahlte und dessen Familie als heilig galt, so dass auch Sekou Ahmadou ihn mit Ehrfurcht begegnete, lehnte aber die Bitte Sekou Ahmadous ab. So musste Sekou Ahmadou die Tuareg allein bekämpfen. Glücklicherweise mangelte Sekou Ahmadou an fähigen Heeresführern nicht. Einige von ihnen wussten es, wie man die Tuareg bekämpfen soll. Statt sie frontal anzugreifen, stellten sie ihnen eine Reihe von Hinterhalten. Da die Tuareg wegen der erbeuteten Rinder und Familien, die sie bei ihren Raubzügen mitnahmen, sich nicht genug schnell bewegen konnten, hat sich diese Taktik für die Dinasoldaten als erfolgreich bewertet. Bei einem solchen Angriff aus dem Hinterhalt gelang es den Soldaten der Dina sogar, die Frau von Seri Magbadi, des Anführers der Tuaregs, gefangen zu nehmen. Danach war es ihnen nicht schwer, die Tuareg in eine offene Schlacht, die zwischen Tingangarabe und Takaleta stattfand, zu besiegen. Atawal, einer der Anführer der Tuareg, wurde zusammen mit seinen 200 Kriegern gefangen und nach Hamdalay geschleppt. Der Sieg über die Tuareg war in Hamdalay Anlass für Feier. Die Beute war beträchtlich. Nur der Anteil, der dem Staat dem Gesetz nach fiel und der einen Fünftel der Beute ausmachte, erreichte 40.000 Rinder, 15.000 Pferde sowie eine beträchtliche Menge von Gold und Silber. Diesen Triumph nutzte Sekou Ahmadou dafür aus, um einmal mehr seine Großzügigkeit zu zeigen. Sekou Ahmadou ließ alle gefangenen Tuareg frei. Die Frau von

Der Mark Buddy, die schwanger war, unterbrachte er bei seiner Frau Adja. Sekuach Matu gab ihr nicht nur alle ihre Schätze zurück, sondern versprach ihr, sie ihrem Mann, sobald sie entbunden wird, zurückzuschicken. Einige Monate später brachte die Frau von Seri Magbadi einen Buben an der Welt. Die Mutter nannte ihn Fondogumo, was auf der Sprache der Tuareg glücklicher Weg bedeutet. Die Frau von Seri Magbadi erklärte, sie habe ihm diesen Namen deshalb gegeben, weil für sie der Weg nach Hamdalay der glücklichste von allen ihren Wegen war. Dann wurden die Frau und das Kind an Seri Magbadi, der sich in Archam aufhielt, zurückgebracht. Diese Großzügigkeit von Sekou Ahmadou hat sich politisch bewertet. Als die Frau und das Kind von Seri Magbadi in Archam ankamen, haben die Tuareg-Stämme dort einen mächtigen Stammesverband genannt Tal Tadameket unter dem Kommando von Woifan gegründet und waren dabei, einen Krieg gegen die Diener vorzubereiten. Seri Magbadi, der bei diesem Stammesverband eine wichtige Position bekleidete, zog sich aber nach der Rückkehr seiner Frau und seines Sohnes aus der aktiven Teilnahme an den Kriegsvorbereitungen gegen die Diener zurück.

Obwohl die Weigerung Serimak Badis, sich an weiteren Kriegsvorbereitungen gegen die Dina teilzunehmen, für den Tal Tatmaket Stammesverband ein großer Schlag war, gelang es Woifan, dem Oberbefehlshaber der Tuareg, alle Tuareg-Stämme zwischen Gundam und Gao sowie in Gurma für den Krieg gegen die Dina zu bewegen. In Anbetracht dieser Gefahr versammelte Seko Ahmadu 45.000 Soldaten und stellte sie unter dem Kommando seines jüngsten Sohnes Hamidu. Hamidu, der noch minderjährig war, wurde beauftragt, mit nur 121 Soldaten in Gundam vorzudringen, während andere Kommandanten nur im Fall eines Misserfolges von Hamidu die Tuareg angreifen durften. Die Armee der Dina setzte sich in Eilmarsch und erreichte Gundam vor den Tuareg. Als Serimak Badi davon erfuhr, schickte er seinen Vetter Al-Wab mit 30.000 Kriegern den Fulbe entgegen. Al-Wab war bevollmächtigt, mit den Fulbe zu verhandeln, aber nicht nachgiebig zu sein. Für alle Fälle stellte Serimak Badi hinter Al-Wab noch zusätzliche 50.000 Reiter, Kamelreiter und Infanteristen. Hamidu, der sein Heer etwa 12 Kilometer von Gundam gelassen hat und sein eigenes Lager etwa 5 Kilometer weiter bei Tafika errichtet hat, begab sich von dort nur mit 3 Leuten begleitet zum Al-Wab. Als er ins Lager von Al-Wab ankam, stellte sich Hamidu als Parlamentarier vor. Al-Wab, der ihn nicht kannte, nahm die Ankunft eines so jungen Parlamentariers als Absicht, Hamidu Sekus ihn zu erniedrigen. Dann enthüllte Hamidu seine Identität. Al-Wab wollte aber daran nicht glauben. Er meinte, die Person, die vor ihm stand und sich als Hamidu Seku vorstellt, ein Fetisch sein soll, während der echte Hamidu sich irgendwo versteckt hielt, um die Tuareg anzugreifen. Deshalb schickte Al-Wab einen Kamelreiter nach Tafika, um festzustellen, ob Hamidu sich wirklich dort befindet. Er traf aber nur die 121 Reiter, die ihm sagten, dass Hamidu, der viel zu jung war, wahrscheinlich von Angst vor der bevorstehenden Verschlacht befallen war und deshalb aus dem Lager geflüchtet sei. Dennoch entschied sich Al-Haji Modi, einer der 3 Kommandanten, die Hamidu bei diesem Feldzug begleiteten, ins Lager von Al-Wab zu reiten. Dort angekommen, fand er Hamidu und fragte ihn, was es ihm eingefallen ist, sich in ein solches Abenteuer zu stützen. Der verblüffte Al-Wab stellte dann seinen Schild auf den Boden vor Hamidu und sagte: Kleine Bub im Handelei, große Feldherr in Gundam, steige auf diesem Feld. Es ist ein Thron, den ich dir schenke. Ohne zu zögern, stieg Hamidu Seko auf den Schild und 4 Soldaten hoben ihn hoch. Al-Wab schwor Hamidu Treue und übergab ihm alle Gebiete im Raum von Gundam. 3 Tage später begaben sich Al-Wab und Hamidu Seko zum Serimak Badi. Die Begegnung drohte zuerst zu scheitern, weil es zwischen Al-Wab und Serimak Badi wegen der Unterwerfung Al-Wabs an Seko Ahmadu zu einem heftigen Streit kam. Serimak Badi hat bereits einen Säbel in Hand, mit dem er Al-Wab drohte, als plötzlich seine Frau erschien. Sie hielt den kleinen Fondogumo in den Arm und ging gerade zu Hamidu, grüßte ihn wie ihren eigenen Brüder, hieß ihn willkommen und bot ihm eine Schale Milch. Da sagte Serimak Badi: Der Löwe und der Leopard sind gefährliche Tiere, nicht aber ihren Jünglingen gegenüber. Hamidu, du hast meine Milch getrunken. Was geht mir Al-Wab an? Sein Vater wurde von den Fulbe getötet. Wenn es ihm nicht daran geht, seinen Vater, der mein Bruder war, zu rächen, warum soll ich einen Krieg mit Seko Ahmadu führen? Auch dein Vater, den die Moses in Burgubangu getötet haben, wartet darauf, gerecht zu werden. Mein Vater kann deshalb ebenfalls warten und dafür brauche ich mich nicht zu schämen, antwortete Al-Wab. Nach dieser Replik schwur auch Serimak Badi Seko Ahmadu treu. Dann begaben sich Hamidu, Serimak Badi und Al-Wab nach Timbuktu, wo sich alle Bewohner Seko Ahmadu unterwarfen.

Das hätte das Ende der Geschichte sein können. Dank eines geschichtlichen diplomatischen Handels bekam die Dina ohne Kampf das ganze Gebiet zwischen Timbuktu und Gao. Durch den Gewinn dieser Territorien erreichte die Dina ihre größte Ausdehnung und damit die Kontrolle über den wichtigsten Knotenpunkt der Handelswege zwischen den Wüsten und den Savannengebieten dieses Teiles Afrikas. Es schien so aus, als ob dadurch auch die Macht der Dina von niemandem mehr in die Frage gestellt werden konnte. In der Wirklichkeit zeigte sich beinahe von Anfang an, dass es um Timbuktu bald zu einem neuen Konflikt kommen wird. Um jede Auseinandersetzung zu vermeiden, hat die Dina Timbuktu die Selbstständigkeit gelassen. Hamidou Sekou wurde dort unter dem Vorwand, er soll seine Islamstudien beenden, in Timbuktu gelassen, offizieller Schüler, tatsächlich aber als Garant und als Augen und Ohren seines Vaters, um über Timbuktu zu wachen. Dennoch unterschätzte Sekou Ahmadou die Bereitschaft der Kumta, ihm Widerstand zu leisten. Sid Mahaman, der Oberhaupt der Kunta, war mit der Einschränkung seines Machtbereiches alles anders als zufrieden. Mit seinen Schriften erzeugte Sid Mahaman Unzufriedenheit und bald sammelte sich um ihn nicht nur die Kunta, sondern auch die Tuareg, die Arma, der von der Dina abgefallen Namadou Alpha Kujadjo und die Fulbe aus dem Javando Husseini Clan. Um diesem Treiben der Kunta ein Ende zu machen, verlangte der Große Rat in Hamdalay die Abschaffung der Selbstständigkeit für die Timbuktu-Region. Der Vertreter der Dina in Timbuktu bekam den Befehl, alle privaten Moscheen in Timbuktu zu schließen und den volksnahen geistigen Oberhaupt Baba, der auch den Kunta nahestand, mit Sharif Sansirfi Usman, einem Vertrauten der Dina, zu ersetzen. Der Widerstand der Bevölkerung Timbuktus fing mit einem stillen Boykott der strengen islamischen Vorschriften des Sharif Sansirfi Usman an. Jede Entscheidung von Sansirfi, des zivilen und geistlichen Oberhauptes der Timbuktus, wurde vom Volk erst dann befolgt, wenn Sid Mahaman es genehmigte. Da dadurch die Autorität des Dina-Vertreters untergraben war, verbat sie Sid Mahaman dieses Vorgehen. Sid Mahaman reagierte auf dieses Verbot mit dem Aufruf an seinen Anhänger, keine Steuern an die Dina mehr zu zahlen. Der Große Rat befahl, gegen die Steuerverweigerer Gewalt anzuwenden.

Steuertreiber fingen an, die Steuer im Gebiet von Timbuktu aufzutreiben. Als sie in die Stadt Dire ankamen, geschah ein Zwischenfall. Haman Sidali, der Verwalter von Dire, versammelte alle Händler, Bauern und Viehzüchter seines Verwaltungsbezirkes bei sich. Er wollte ihnen selbst ein Beispiel geben und so fing er an, sein Vermögen und sogar den Schmuck seiner Frau aufzuzählen. Als seine Frau das merkte, schrie sie vor allen Versammelten: Nimm alle meine Sache und packe sie ein. Ich werde lieber im Fluss ertrinken, als mein Bett mit meinem Mann zu teilen, der aus Feigheit bereit wäre, sogar die Perlenkette, die ich unter meinem Rock trage, um die Lust bei unserem intimen Verkehr zu verstärken, besteuern zu lassen. Völlig verwirrt durch diese Worte, griff Haman Sidali seine Tabakdose und fing an zu schnupfen. Das merkte ein anwesender Beamte der Diener. Da in der streng gläubigen Diener der Tabakgenuss verboten war, sagte dieser Beamte Haman Sidali völlig entsetzt, er sei verrückt geworden, wenn er sich erlaubt, Tabak zu schnupfen. Ich bin noch verrückter, als du denkst. Und als Vorgeschmack meines Wahnsinnes, nimm das in der Erwartung, etwas Besseres zu bekommen, antwortete Haman Sidali und gab eine heftige Ohrfeige dem Beamten auf den Gesicht. Eine allgemeine Schlägerei folgte. Um sich von der empörten Menge zu retten, mussten die Beamten der Diener ihre Waffen benutzen. Am nächsten Tag umzingelten die Truppen der Diener Dire und verhafteten alle seine Würdenträger. Nur Haman Sidali gelang der Flucht. Er begab sich nach Timbuktu und stellte sich unter dem Schutz von Sid Mahaman. Seri Magbadi kam bald ebenfalls dort. Er hat von dem Zwischenfall in Dire gehört und wollte sich den Rat von Sid Mahaman holen. Sid Mahaman ermahnte ihn, dass die Steuerantreiber der Diener auch zu den Tuaregs kommen werden und gab ihm Amuletten, die ihn von dem Fulbe schützen sollten. Seri Magbadi zögerte keinen Augenblick mehr. Er kündigte seine Treueschwur an die Diener. Als die Behörden von Timbuktu ihn verhaften wollten, war Seri Magbadi mit seinen Tuaregs bereits verschwunden. Weil ihnen Seri Magbadi entkommen war, verhafteten die Behörden von Timbuktu alle Würdenträger dieser Stadt, dabei auch die großen ausländischen Geschäftsleute, und brachten sie nach Handalay. Nach diesem Vorfall verlor die Dina jedes Ansehen in Timbuktu. Ein Aufstand der Armer, die in Timbuktu lebten und von Al-Qaida Ababakar angeführt worden waren, brach aus. Die Aufständischen verschanzten sich in Timbuktu. Ein starker Herr der Dina unter dem Kommando von Bori Borel wurde gegen die Aufständischen geschickt. Die Fulbe eroberten die Stadt und säuberten auch Dire und andere Gebiete um Timbuktu von den Aufständischen. Die Macht der Diener in Timbuktu und den umliegenden Gebieten schien jetzt gefestigt zu sein. Das Schein aber trug, weil sehr bald kam es zum Streit zwischen dem zivilen Verwalter Timbuktus Guro Seydou und Bori Borel, dem militärischen Gouverneur der Region zwischen Dire und Gao, um die Vorherrschaft. Die Händler und die Angehörigen der Arma wandten sich an Sid Mahaman und baten ihn um Hilfe. Sid Mahaman, der sich um diese Zeit in Aswad befand, zögerte aber, sich in seinen offenen Konflikt mit der Diener zu stürzen und deshalb lehnte ihren Angebot, nach Timbuktu zurückzukehren, ab. Als aber Sid Mahaman 1826 starb, zögerte sein Sohn Scheich Sid Mukhtar Segir überhaupt nicht, das zu tun. Seine Anwesenheit in Timbuktu ermutigte die Tuaregs, ihre Raubzüge gegen die Diener wieder aufzunehmen. So kam es zu einem vierjährigen Kleinkrieg, der sich 1830 in seinen echten Krieg zwischen den Diener und den Arma umwandelte. Am Anfang kämpften die Arma mit Erfolg. Ihr Häuptling Al-Qaida Ababakar nahm Timbuktu an und verjagte die Diener-Verwalter aus der Stadt. Guro Seydou, der zivile Verwalter Timbuktus, flüchtete zum Bori Borel, den militärischen Oberbefehlshaber der Diener für die Region zwischen Dire und Gao. Die zwei bisher erbitterten Gegner versöhnten sich und Bori Borel befahl seinen Soldaten, gegen die Arma zu ziehen.
Bori Borel hoffte, den Vormarsch von Arma in Richtung Kabara stoppen zu können. Aber die Arma schlugen seinen Herbar Koreitaga nieder und verfolgten ihn bis Kura, bevor sie sich nach Dire zurückzogen haben. Die Arma machten damit einen verhängnisvollen Fehler. Durch ihren Rückzug nach Dire bekam Bori Borel Zeit, seine Truppen umzugruppieren und Verstärkung zu holen. Dann stürmte Bori Borel auf Dire. Die überraschten Arma verteidigten sich einen ganzen Tag und als es Nacht wurde, zogen sie sich hinter den Mauern von Dire. Dort wurden sie von den Soldaten von Bori Borel 10 Tage lang belagert. Als ihre Lage verzweifelt wurde, machten die Arma einen Ausfall, der aber misslang. Mehr als 400 arme Würdenträger, dabei auch ihr Anführer Al-Qaida Abubakr, wurden getötet. Als die Arme beseitigt waren, entschied der große Rat, die Tuareg endgültig zu vernichten. Da die Tuareg die ganze Gegend zwischen Dire und Gao und zwischen Seramon und Gao durch ihren Raubzügen unsicher machten, mobilisierte die Dina 500.000 Soldaten. Für keinen anderen Feldzug hat die Dina mehr Soldaten ins Feld geschickt. Ein zermürbender Krieg, der 10 Jahre andauern wird, begann. Was werden die Folgen dieses Krieges für die Dina und die Tuaregs werden? Darüber werden Sie nächstes Mal, liebe Hörerinnen, liebe Hörer, mehr erfahren.

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0: Willkommen zu einer neuen Ausgabe von Open Up, dem Magazin für Umwelt, Energie, Politik und Gesellschaft. In der heutigen Sendung geht es um die aktuelle Deregulierungspolitik der Europäischen Union. Denn viel hat sich in den letzten Jahren verändert, auch in der EU-Politik. Während 2019 noch Fridays for Future durch die Straßen marschierten und die EU mit Hilfe des Green Deals klimaneutral werden wollte, stehen manche Umwelt- und Sozialstandards nun auf der Kippe. Denn unter dem Schlagwort Simplification, also Vereinfachung, möchte die EU aktuell ihre Bürokratie reduzieren. Dabei sollen Gesetze und Richtlinien abgebaut, es soll also dereguliert werden. Die EU möchte damit den Binnenmarkt und die Wettbewerbsfähigkeit europäischer Unternehmen stärken. Doch zivilgesellschaftliche Organisationen wehren sich gegen diese Entwicklung. Mehrere österreichische NGOs schlossen sich zur Plattform Kettensäge stoppen zusammen. Sie wollen verhindern, dass Umwelt- und Sozialstandards, wie sie es formulieren, der Kettensäge der EU zum Opfer fallen. Sie sehen hinter den Deregulierungsbestrebungen den Einfluss großer Konzerne. In der heutigen Sendung hört ihr Magdalena Pitzer, Koordinatorin der Plattform Kettensäge stoppen. Sie beobachtet die aktuelle EU-Politik mit Sorge und spricht über mögliche negative Folgen des Deregulierungstrends, insbesondere für Mensch, Umwelt und Klima. Zu Wort kommt auch Nicolas Roux. Er ist Experte für internationale Lieferketten von Agrar- und Forstprodukten. In seiner Arbeit befasst er sich zuletzt intensiv mit der Entwaldungsverordnung. Dieses Gesetz sollte den Import von Produkten einschränken, die mit Entwaldung in Verbindung stehen. Beispielsweise Soja, Palmöl oder Rindfleischprodukte. Allerdings wurde das Vorhaben zu einem Paradebeispiel dafür, wie Umweltstandards durch Deregulierung unter Druck geraten. Denn die Entwaldungsverordnung wurde mehrfach abgeschwächt. Weitere wirtschaftsfreundliche Maßnahmen stehen im Raum. Viele NGOs befürchten durch die aktuelle EU-Politik gravierende Rückschritte für Umwelt- und Klimaschutz sowie das Sozialsystem. Um dieser Entwicklung etwas entgegenzusetzen, wurde in Österreich die Plattform Kettensäge stoppen ins Leben gerufen.
1: Mein Name ist Magdalena Pitzer und ich koordiniere das Netzwerk Kettensäge stoppen. Kettensäge stoppen wurde gegründet, um sich gegen die derzeitige EU-Deregulierungswelle zu wehren und Lösungen aufzuzeigen. Die Deregulierungswelle, die wir jetzt gerade sehen, die bedeutet vereinfacht gesagt, dass Regeln, die Menschen und Umwelt schützen, gezielt abgebaut werden und auch, dass neue Gesetze eingeführt werden, die vor allem Konzerninteressen befriedigen. Das geht dann aber auf Kosten von den Umweltstandards und den sozialen Standards, Arbeitnehmerinnenrechten und unseren digitalen Rechten.
0: Von Deregulierung betroffen sind also verschiedenste Bereiche. Daher steht hinter Kettensäge stoppen auch eine breite Allianz zivilgesellschaftlicher Organisationen mit sehr unterschiedlichen Arbeitsbereichen, erklärt Magdalena Pitzer.
1: Die Plattform wird von unabhängigen Organisationen getragen,

0: auf, welche politischen Maßnahmen jetzt tatsächlich gute Arbeitsplätze schaffen, den Alltag für Menschen leichtbarer machen und auch Umwelt und Klima wirksam schützen können.
1: Magdalena Pitzer betont, dass Umweltstandards besonders häufig von Angriffen und Abschwächungen betroffen sind. Das habe nicht nur Auswirkungen auf Klima und Umwelt, sondern letztlich auch auf die Menschen. Besonders kritisch sieht sie in diesem Zusammenhang zum Beispiel den Food and Feed Safety Simplification Omnibus. Aktuell nutzt die EU sogenannte Omnibus-Verfahren dazu, um jeweils ein ganzes Bündel von Gesetzesvorschlägen im Schnelldurchlauf zu überarbeiten. Ein Teil des Food and Feed Safety Simplification Omnibuses sieht dabei vor, dass die Zulassung von Pestiziden in der EU gelockert werden soll.
0: Normalerweise ist es so, dass Pestizide alle 10 bis 15 Jahre überprüft werden, die Wirkstoffe, und es wird geschaut, ob sie noch sicher sind und ob es verantwortungsbewusst ist, sie noch einmal zuzulassen. Und diese Überprüfung sollte für den Großteil der Wirkstoffe einfach gestrichen werden. Das würde bedeuten, dass zum Beispiel Glyphosat unbegrenzt zugelassen werden würde. Es bedeutet auch, dass neue Schlupflöcher geschaffen werden für hormonschädigende Pestizide unter den Ausnahmeanwendungen.
1: Insbesondere, dass Pestizide in Zukunft unbefristet zugelassen werden könnten, sorgte für viel Kritik. Nach Bekanntwerden des Vorhabens meldeten sich beispielsweise über 200 Fachleute aus Medizin, Toxikologie und Ökologie in einer gemeinsamen Stellungnahme zu Wort. Sie warnten davor, dass ohne feste Prüffristen gefährliche Stoffe länger am Markt bleiben könnten. Denn bei Hinweisen auf Schädlichkeit folge zunächst ein langwieriges Verfahren, bevor ein Produkt tatsächlich verboten wird. Zudem sollen künftig bei Verboten längere Übergangsfristen gelten. In der Zwischenzeit wären Mensch und Umwelt den schädlichen Substanzen weiterhin ausgesetzt. Den Fachleuten zufolge verstößt dies gegen das Vorsorgeprinzip. Denn die EU sei dazu verpflichtet, frühzeitige Schutzmaßnahmen zu ergreifen und neue Erkenntnisse laufend zu berücksichtigen. Ebenso sieht dies Magdalena Pitzer vom Netzwerk Kettensäge Stoppen.
0: Es kann auch jetzt schon einige Zeit dauern, bis Pestizide wirklich nicht mehr wieder zugelassen werden, da es eben zuerst diese Beurteilung und Wiederzulassung oft braucht dafür. Durch den Pestizid-Omnibus würde sich dieses Verfahren aber nur noch verlängern.
1: Und auch manche EU-Staaten, darunter die Niederlande, stehen dem Omnibus, insbesondere der unbegrenzten Zulassung von Pestiziden, sehr kritisch gegenüber.
0: Hier gibt es einige Mitgliedstaaten, die sich dagegen wehren, zum Glück. Und deswegen konnte noch keine gemeinsame Position im Rat gefunden werden. Hier appellieren wir auch an unseren Bundesminister Norbert Dotschnig, dass er sich nicht für diese unbegrenzte Verlängerung ausspricht.
1: Derzeit steht noch nicht fest, ob und in welcher Form der Food and Feed Safety Omnibus tatsächlich umgesetzt wird. Aktuell laufen noch Verhandlungen darüber. In Bezug auf die unbefristete Zulassung von Pestiziden betonte die EU-Kommission allerdings, dass das hohe europäische Schutzniveau gewahrt bleibe. Und aus ihrer Sicht hätte der Omnibus eine Vielzahl positiver Effekte. Die Wettbewerbsfähigkeit werde gestärkt, Innovationen würden schneller verfügbar gemacht werden und bürokratische Hürden abgebaut. Tatsächlich mussten die Hersteller bei der Zulassung von Pestiziden bisher lange Wartezeiten in Kauf nehmen. Das Argument, dass vor allem die Bürokratie daran schuld sei, lässt Magdalena Pitzer jedoch nicht gelten. Denn die Umsetzung des Omnibuses würde neue bürokratische Hürden schaffen. Und ob die Zulassung dadurch beschleunigt werden kann, ist fragwürdig.
0: Also wird es auch mehr Aufwand verursachen auf nationaler Ebene und neue, kompliziertere Prozesse einführen, um Pestizide dann entweder wieder zu überprüfen auf ihre Sicherheit oder auch um sie aus dem Verkehr zu ziehen. Deswegen gibt es auch einen viel besseren Vorschlag. Der kommt von der EFSA selbst. Die EFSA ist die Behörde, die zuständig ist auf EU-Ebene für diese Bewertungen. Und wenn sie 2 zusätzliche Mitarbeiter pro Mitgliedstaat hätte, könnte sie auch ihre Arbeit sehr viel besser und schneller machen. Also derzeit gibt es einen Rückstau bei der EFSA für diese Bewertungen, weil sie zu wenig Ressourcen hat. Und mit diesen 2 zusätzlichen Mitarbeitern pro Mitgliedstaat könnte der Rückstau laut eigenen Angaben innerhalb von 3 Jahren aufgearbeitet werden. Durch den Pestizid-Omnibus ist die Schätzung, dass es ungefähr 8 Jahre dauern würde. Das heißt, es gibt ja eine Lösung, die sehr viel schneller

0: wäre?
1: Dass die EU sich neuerdings besonders intensiv dem Bürokratieabbau und der Deregulierung widmet, dürfte auch mit dem verstärkten Einfluss von Konzernen zu tun haben. Denn laut Magdalena Pitzer von der Plattform Kettensäge Stoppen seien die Ausgaben für Lobbying zuletzt massiv angestiegen.
0: Einer der Hauptgründe dafür ist mit Sicherheit, dass der hohe Anteil an Lobbying, den wir jetzt sehen. Es gibt einen neuen Report von Corporate Europe Observatory, die sich angeschaut haben, wie viel allein die größten Lobbyorganisationen ausgeben. Und seit 2020, also seit dem Beginn der Umsetzung vom Green Deal, haben die einfach ihr Lobbybudget verdoppelt in 6 Jahren. Das liegt jetzt bei 380 Millionen Euro. Und wie gesagt, die Gesamtsumme ist noch viel größer. Das sind nur einmal die größten Unternehmen, die mehr als 1 Million Euro ausgeben für Lobbying.
1: Die Deregulierung würde, so Magdalena Pitzer, vor allem Bereiche betreffen, in denen besonders viel Lobbying geschehe.
0: Und wenn man sich ansieht, aus welchen Bereichen diese Unternehmen kommen, dann sind das vor allem Big Tech, also Facebook, Amazon, aber auch Chemiekonzerne, Agrarindustrie. Und wenn man sich dann auch die Omnibusse ansieht, dann spiegelt sich auch ganz einfach das wieder in den Themen, die wir sehen, die Omnibusse bearbeiten. Also zum Beispiel der digitale Omnibus, der jetzt wieder die Regeln für künstliche Intelligenz aufweicht und wieder aufgemacht hat. Das war eben ganz klar der Wunschzettel von der zahlungskräftigsten Lobbygruppe.
1: Neben möglichen Änderungen bei der Pestizidzulassung steht noch eine Vielzahl weiterer Deregulierungen im Raum. Zum Teil wurden diese auch schon beschlossen.
0: Und es gibt noch eine Vielzahl an weiteren Verschlechterungen. Zum Beispiel im Chemikalien-Omnibus, wo es den Vorschlag gab, dass auch krebserregende oder fortpflanzungsschädigende Stoffe noch länger verwendet werden dürfen in Kosmetika. Und auch das Lieferkettengesetz sollte Unternehmer in die Verantwortung nehmen für ihre gesamte Lieferkette. Und hier sieht man eben, dass der Omnibus den Zugang vor allem zu den Gerichten verschlechtert hat für Personen, die betroffen sind von Unternehmenstätigkeiten und dadurch eben zum Beispiel ihre Lebensgrundlagen verlieren.
1: Aber nicht nur die Inhalte der Omnibusse werden kritisch gesehen, sondern auch die Vorgehensweise der EU selbst. Denn die Abläufe bei der Gesetzgebung haben sich verändert. Sie seien bei den Omnibussen undemokratischer und weniger transparent geworden, so Magdalena Pitzer.
0: Am Anfang steht immer ein sogenanntes Omnibus-Paket, ein Vorschlag von der EU-Kommission. An Gesetzestexten, die jetzt geändert werden sollen. Der wird dann einerseits im Europaparlament diskutiert und auch im EU-Rat. Und dann gibt es einen Trilog, wo man sich auf einen Kompromisstext einigt. Was jetzt hier besonders ist beim Prozess, ist, dass die Omnibusse ohne öffentlichen Konsultationen durchgeführt werden. Das bedeutet, dass es keine Möglichkeit gibt, für Bürgerinnen Stellungnahme zu beziehen. Und auch die Mitspracheräume für NGOs und für Wissenschaftler sind eingeschränkt. Zusätzlich, was auch sehr bedenklich ist, gibt es keine Folgeabschätzungen für die Omnibus-Pakete, was ein sehr gravierender Missstand ist. Und deswegen spricht zum Beispiel auch die EU-Bürgerbeauftragte von einem Verwaltungsmissstand, weil eben hier ganz klar auf wichtige Teile von dem normalen Gesetzgebungsprozess verzichtet wurde unter dem Vorwand der Dringlichkeit.
1: Dass auch große Änderungen in Form eines Omnibusverfahrens im Schnelldurchlauf erledigt würden, habe es, laut Magdalena Pitzer, vorher nicht gegeben. Wie eine solche Deregulierung konkret ablaufen kann, sieht man beispielsweise auch sehr gut an der Entwaldungsverordnung, der EU Deforestation Regulation, kurz EUDR. Sie sollte den Import von Produkten, welche mit Entwaldung in Verbindung stehen, verbieten. Nikolaus Rux forscht an der BOKU und ist Experte für internationale Lieferketten von Agrar- und Forstprodukten. In seiner Arbeit beschäftigt er sich seit Jahren mit der Entwaldungsverordnung.
2: Dieses Gesetz soll verhindern, dass alle Produkte, die entweder in der EU importiert werden oder in der EU produziert werden, mit Entwaldung verbunden sind. Dafür sollen die Unternehmen, die diese Produkte auf den europäischen Markt bringen, beweisen können, dass in deren ganzen Lieferkette keine Entwaldung passiert ist. Das passiert, indem sie eine Sorgfaltspflichterklärung erstellen, zum Beispiel die präzisen Geodaten von den Ackerflächen oder Waldflächen, woher die Produkte stammen und wie die Produkte hergestellt wurden.
1: Dabei spielen Wälder als CO2-Speicher, besonders für das Klima, eine wichtige Rolle, aber auch für die Biodiversität. Dennoch werden Wälder weltweit weiterhin abgeholzt, meist um Ackerflächen oder Weideland zu schaffen, so Rux.
3: Also die Entwaldung, erstens ist es ein großer Verlust für die Menschheit, für die Natur. Der Wald ist ein Lebensraum für ca. 80% der Spezien auf Erden. Und dementsprechend verlieren wir da ein richtig wichtiges Gut, aber zerstören auch durch die Entwaldung die Grundlage für ein lebenswürdiges Leben oder auch für unsere Sicherheit auf diesem Planeten. Die Entwaldung emittiert dann auch ganz viel CO2, was dann ein großes Risiko für den Klimawandel ist.
1: Eben deshalb wollte die EU mit ihrer Verordnung die Entwaldung aufhalten. Unternehmen sollen in Zukunft die Verantwortung dafür tragen, dass ihre Produkte ohne Entwaldung hergestellt werden. Betroffen von der Regelung sind Produkte aus Holz, Soja, Palmöl, Kaffee, Kakao, Kautschuk oder Rind. Beim Import dieser Produkte in die EU müssen die Hersteller nachweisen, dass die Rohstoffe dafür beispielsweise nicht auf kürzlich entwaldeten Flächen angebaut wurden. Rux erklärt, wie manche Produkte konkret mit Entwaldung zusammenhängen. In Lateinamerika werde beispielsweise häufig Wald abgeholzt, um Anbauflächen für Soja oder Palmöl zu schaffen. Das Soja kommt vor allem als Futter in der Nutztierhaltung zum Einsatz, auch in europäischen Ställen. Im Amazonasgebiet hingegen ist der Bedarf nach Weideland für die Rinderhaltung verantwortlich dafür, dass Wälder gerodet werden.
2: Das ist vielleicht nicht vielen Leuten bewusst. Die Rinderhaltung ist im Amazonasgebiet eigentlich der Haupttreiber der derzeitigen Entwaldung. Deshalb kommt vieles der importierten Lederprodukte aus Südamerika, durchaus auch aus Brasilien.
1: Aber nicht nur Abholzung soll durch die Entwaldungsverordnung verhindert werden. Die IUDA regelt auch, dass sich der ökologische Zustand von Wäldern nicht verschlechtern darf. Dies ist vor allem in der Forstwirtschaft, beim Anbau und Import von Holz, von großer Bedeutung, so Rux.
3: Es gibt dann zwei Sachen, die reguliert werden durch die Regulierung. Einmal die Entwaldung, also dass keine Waldfläche abnehmen darf, und einmal die Walddegradierung, also dass zum Beispiel Primärwald nicht in eine Plantage umgewandelt werden darf.
1: Hierbei meint Rux Holzplantagen. Bestimmte, oft schnell wachsende Baumarten werden dabei in Monokultur angebaut. ForstwirtInnen erhoffen sich davon eine Holzernte nach nur wenigen Jahrzehnten und damit schnell verdientes Geld. Praktiziert wurde und wird dieses auch in Österreich. Beispielsweise sind viele Waldflächen von Fichtenmonokulturen geprägt. Aber auch weniger intensiv genutzte Wälder unterliegen starken Veränderungen durch menschliche Eingriffe. Zum Beispiel bei der Vielfalt von Baumarten oder dem durchschnittlichen Alter der Bäume. Denn alte, große und daher besonders ertragreiche Bäume werden meist als erste geschlägert. Sie fehlen später im Ökosystem Wald. Die Entwaldungsverordnung soll daher sicherstellen, dass sich der ökologische Zustand eines Waldes durch dessen Nutzung nicht weiter verschlechtert. Denn die Nutzung kann sehr unterschiedlich ausfallen und von Monokulturen bis zur nachhaltigen Forstwirtschaft reichen. Wald ist eben nicht gleich Wald. Auch deswegen wurde bereits jahrelang hitzig über die Entwaldungsverordnung debattiert. Und obwohl sie bereits 2023 erlassen wurde, ist sie zum Teil immer noch nicht in Kraft. Interessensgruppen intervenierten und trugen dazu bei, dass das Inkrafttreten bereits zweimal verschoben wurde. Die lange Zeit der Verhandlungen nutzten sie auch, um Abschwächungen der IUDA zu erwirken. Kritisiert wurde vor allem der bürokratische Mehraufwand, was Nicolas Rux, Experte für Lieferketten an der BOKU, nur bedingt nachvollziehen kann.
2: Es ist eine Herausforderung für Unternehmen, einerseits die Lieferketten komplett nachverfolgbar zu machen und dann auch das Risiko zu minimieren, Entwaldung in der Lieferkette zu haben. Das will niemand verneinen, dass das eine große Änderung der Art und Weise, wie Unternehmen handeln müssen, auch mit sich bringt. Dennoch wurde eigentlich auch oft evaluiert, dass es durchaus möglich ist mit den heutigen Technologien.
1: Vielmehr dürften wirtschaftliche Interessen einzelner Konzerne im Zusammenhang mit der Deregulierung stehen. So schlug die EU, entgegen den Ergebnissen einer eigenen Studie, vor, Leder und Häute von Rindern aus der Entwaldungsverordnung herauszunehmen.
2: Das andere ist natürlich, dass da auch viele Interessen mitspielen und dass gewisse Unternehmen es vielleicht eigentlich nicht wollen, dass da überprüft wird, woher Produkte eigentlich kommen und ob sie nun frei von Entwaldung produziert wurden. Also in der letzten Welle der Vereinfachung war das größte Thema, dass die EU-Kommission vorgeschlagen hat, Häute aus Rindern und Felle komplett rauszunehmen und somit dann auch alle Lederprodukte. Das war dann ein bisschen fragwürdig, weil die EU-Kommission hat eine eigene Studie auch dazu erstellt und eigentlich klar in den Ergebnissen gezeigt, dass Häute und Lederprodukte einen sehr großen Teil der importierten Entwaldung ist.
1: Den Vorschlag zur weiteren Abschwächung argumentierte die EU damit, dass Leder nur ein Nebenprodukt der Fleischindustrie sei und daher keine zusätzliche Entwaldung verursache. Ein Argument, das im Vorfeld von großen Lederkonzernen geäußert wurde, so der Lieferkettenexperte Nicolas Rux.
2: Das ist eins zu eins das, was die großen Leder-Luxusmarken dann von sich gegeben haben im Vorhinein. Also das waren Luxusmarken wie LVMH, also das ist Louis Vuitton, französische Luxusmarke, die mit Leder viel arbeitet, die dieses Argument gebracht haben. Und das können wir eigentlich mit den Daten und Studien nicht bestätigen, weil das Leder auch selber ein wesentlicher Beitrag der Entwaldung eigentlich bringt.
1: In einem Brief richteten sich nun Nicolas Rux und einige KollegInnen aus dem Fachbereich an die EU-Kommission und plädierten dafür, auch den Import von Leder über die Entwaldungsverordnung stärker zu kontrollieren. Denn laut den WissenschaftlerInnen trägt Leder stark zur Entwaldung bei.
2: Natürlich das Hauptthema war, ob wir nun Leder als Nebenprodukt betrachten können. Und das können wir eigentlich laut den Studien, die wir an der Hand hatten, nicht bestätigen, dass Leder nur als Nebenprodukt der Fleischindustrie betrachtet werden kann. Das andere ist, selbst wenn man das als solches betrachten würde, ist es ja ein Riesenschlupfloch, was dann dadurch entsteht. Weil stellen wir uns mal vor, dass in Brasilien ein Schlachthof Entwaldung erzeugt, also die Rinder kommen aus Flächen, die entwaldet wurden und damit könnte dieser Schlachthof das Fleisch für den eigenen Konsum oder nach China exportieren und dann aber das Leder, was durchaus mit Entwaldung dann verbunden ist, in die EU exportieren und das würde dann ohne Kontrollen auf den EU-Markt dann auch landen. Also selbst wenn man dem Argument glauben würde, dass es ein Nebenprodukt ist, macht das Rausnehmen von Leder überhaupt keinen Sinn.
1: Dabei hätte die Europäische Union eine besonders wichtige Rolle, derartige Umwelt- und Sozialstandards zu setzen und aufrechtzuerhalten, so Rux.
2: Die EU ist ein großer Importeur von Agrar- und Forstprodukten und ist hinter China eigentlich die zweitgrößte Weltregion, die Entwaldung importiert in der Welt. Das heißt, von den Produkten, die exportiert werden, landen ganz viele in der EU. Das Zweite ist auch, dass die EU oft eine Vorreiterrolle spielt und dass viele Umweltregulierungen, die in der EU erstellt werden, dann auch von anderen Ländern übernommen werden.
1: Und auch der Wirtschaft würden solche Deregulierungsmaßnahmen wie die Abschwächung der EUDR und die Ausnahme von Lederprodukten wenig bringen. Vielmehr würden einzelne Konzerne profitieren, so der Lieferkettenforscher Nicolas Rux.
2: Weil Naturzerstören, das kostet Geld. Das hat Auswirkungen dann auch auf die Menschheit, auf die Wirtschaft kostet somit Geld. Also aus wirtschaftlicher Sicht können wir das eigentlich auch nicht wirklich nachvollziehen, wieso das jetzt rausgenommen werden soll.
1: Anders dürfte das die österreichische Regierung sehen. Denn sie machte sich auf EU-Ebene gegen die Entwaldungsverordnung stark und forderte weitere Deregulierung.
3: Österreich treibt gerade auf politischer Ebene die Bewegung gegen dieses Gesetz und die verschiedenen Aktivitäten zur Vereinfachung oder zur eigentlich Verbesserung von dem Gesetz, sowohl im verschiedenen, also im Parlament oder im Europäischen Rat, sind es durchaus die österreichischen politischen Akteure, die da das antreiben und probieren, die anderen Länder dazu zu bekommen, sich gegen dieses Gesetz auszusprechen. Sowohl im Parlament wie im Rat leitet Österreich die Koalition gegen das Gesetz oder für dessen Abschwächung. der erste große Vorschlag damals für eine Nullrisikokategorie war angetrieben von Parlamentsabgeordneten Alexander Bernhuber. Und allgemein kann man auch sagen, die Europäische Volkspartei ist gerade sehr hinter diesen Abschwächungen. Und im Rat ist es auch so, dass eigentlich Bundesminister Norbert Totschnig sich da auch durchaus damit brüstet, dass er also sich das als Herzensprojekt eigentlich vorgenommen hat, die EUDR abzuschwächen.
1: Nikolaus Rux vermutet, dass die ablehnende Haltung damit zusammenhängt, dass österreichische Unternehmen von der Entwaldungsverordnung direkt betroffen wären. Denn internationale Handelsgesetze verbieten eine Ungleichbehandlung. Die Entwaldungsverordnung würde daher nicht nur für Importe, sondern auch für europäische Produkte und Unternehmen gelten.
3: In Österreich gibt es netto Aufforstung. Das ist schon mal erstmal sehr positiv. So ca. 2000 Hektar im Jahr werden durchschnittlich aufgeforstet in Österreich. Allerdings heißt das nicht, dass gar keine Rodung von Wald passiert. Also es sind ca. 400 Hektar im Jahr, die schon mal in Österreich auch gerodet werden. Das würde dann auch großteils darunter fallen. Das andere und viel wichtigere Thema ist, dass Österreich so zwischen ungefähr 2000 bis 5000 Hektar an Entwaldung importiert. Also das sind eigentlich so 6 bis 19 Fußballfelder am Tag, die durch die Importe von den eben genannten Produkten an Entwaldung in der Welt passieren. Somit hat Österreich eigentlich durchaus eine Verantwortung, gegen die Entwaldung was zu tun.
1: Diese Zahlen sind unter anderem so hoch, weil österreichische Unternehmen weltweit Rundholz, also noch weitgehend unbehandelte Baumstämme, einkaufen und importieren. Teile dieses Holzes stehen mit Entwaldung oder Walddegradierung in Zusammenhang. Holzverarbeitende Betriebe dürften die EUDR daher als eine Bedrohung für ihre Wirtschaftsweise sehen, vermutet auch Rux.
3: Ich glaube, das ist jetzt auch eher eine Vermutung, aber das macht für mich durchaus Sinn, dass die Holzverarbeitungsindustrie da sich nicht so gerne in die Karten schauen lassen will. Und Österreich ist der zweitgrößte Rundholzimporteur der Welt nach China. Österreich ist hoch spezialisiert auf Sägewerke und einfach dementsprechend für ganz Mitteleuropa. Es ist so ein bisschen, man kann sich so vorstellen, es ist eine Drehscheibe, wo das ganze Holz aus Mitteleuropa eigentlich einmal herkommt, zum Teil dann in Österreich bleibt oder wieder exportiert wird. Nun, dementsprechend ist Österreich einfach ein großer Player, großer Akteur in diesem europäischen Holzbereich und gerade auf dieser Holzverarbeitungsebene. Deshalb ist es jetzt eigentlich auch nicht so überraschend, dass Österreich sich da durch diesen Sektor querlegt.
1: Betroffene Branchen lobbyieren daher sowohl bei der österreichischen Politik als auch auf EU-Ebene gegen die Entwaldungsverordnung.
3: Also es ist kein Geheimnis, dass gewisse Interessensvertretungen, zum Beispiel der Fachverband Holzindustrie, sich auch für eine vollständige Aufhebung des ganzen Gesetzes ausgesprochen haben. Dementsprechend wird jede Gelegenheit genutzt, um das nochmal ins Stolpern zu bringen und vielleicht dann das Ziel verfolgen, das Gesetz komplett loszuwerden.
1: Besonders großen Einfluss haben dabei der Fachverband Holzindustrie und die Landwirtschaftskammer. Beide machten massiv Stimmung gegen das Gesetz.
3: Also man sieht einfach, wie diese Akteure aus Österreich, auch die österreichischen Interessensvertretungen auf europäischer Ebene halt auch sehr aktiv sind in diesem Themenbereich. Also hauptsächlich der große Gegenwind kommt hauptsächlich aus der Holzinteressensvertretung. Ich würde sogar auch differenzieren zwischen die Forstwirtschaft und die Holzverarbeitungsbranche, weil ich glaube, für die Forstwirtschaft, die werden zwar eigentlich viel aufgehetzt, aber selber sehe ich eigentlich kein großes Problem für die, die hätten am Anfang da die Polygone machen sollen. Das ist ein Aufwand, aber es ist eigentlich jetzt also schon überschaubar.
1: Kein Verständnis für die Ablehnung der EUDR durch die österreichische Regierung hat der grüne EU-Abgeordnete Thomas Weitz. Auch er vermutet dahinter den Einfluss der österreichischen Sägeindustrie.
4: Österreich ist der drittgrößte Rundholzimporteur der Welt. Wir sind Teil des Raubbaus an Wäldern dieser Erde. Und unsere Unternehmen verdienen einen Haufen Geld damit. Und die haben jetzt ein Problem. Und ein Sägewerksbetreiber, ich nenne hier jetzt keinen Namen, ein großer österreichischer Sägewerksbetreiber hat mir in einem persönlichen Gespräch ganz klar gesagt, was sein Problem ist. Das ist schlecht fürs Geldverdienen. Okay, also wenn uns Geldverdienen wichtiger ist, als dass wir die Wälder dieser Erde aufrechterhalten, da geht es ja nicht um Bewirtschaftungsverbote, sondern um Zerstörungsverbote in Zeiten eines Klimawandels, wo wir die Wälder dringend brauchen, um CO2 zu binden, um uns alternative Rohstoffe zur Verfügung zu stellen, in dem Moment Waldschutz den Partialinteressen einer österreichischen Sägeindustrie zu opfern, halte ich für definitiv den falschen Weg.
1: Anders sieht man das bei der Volkspartei, die sich auf EU-Ebene zuletzt mehrfach für weitere Abschwächungen der Entwaldungsverordnung einsetzte. Der EU-Abgeordnete Reinhold Lopatka betont, dass es in erster Linie darum gehe, eine überbordende Bürokratie zu verhindern. Er fordert eine Ausnahme der Berichtspflichten für Länder wie Österreich, wo es kaum oder keine Entwaldung gäbe.
5: Man muss absolut das Ziel der Entwaldungsverordnung unterstützen, die Abholzung von Regenwäldern zu verhindern. Das ist das eine. Das andere ist aber unsere Situation, dass täglich die Waldfläche in Österreich um einige Fußballfelder wächst. Und die Holzindustrie bei uns ist sowohl eine, wo wir Großbetriebe haben, aber auch viele Kleinbetriebe. Ich komme aus dem ländlichen Raum. Ich habe unmittelbar in meiner Umgebung eine Reihe kleinerer Holzhändler. Das Problem ist, wenn hier die Forstwirtschaft wieder unnötige Aufgaben bekommt. Die sollen sich aufs Wirtschaften und nicht auf die Zettelwirtschaft konzentrieren.
1: Lopatka begründet dies auch damit, dass Bauern und Bäuerinnen wichtige Arbeit für die Gesellschaft leisten würden. Er wolle ihnen und den Forstwirtinnen in Österreich daher keinesfalls das Wirtschaften erschweren.
5: Das Problem ist eines, das weit über die Entwaldungsverordnung hinausgeht. Das Problem ist, dass die Bauern, die ja ein hohes Risiko auf sich nehmen, ein unternehmerisches, die Berufsgruppe sind, die in den letzten Jahrzehnten am meisten zurückgegangen ist, dass die einen Horror haben vor weiteren Überwachungen, vor weiteren Maßnahmen, wo sie wieder quasi sich nicht auf ihre Arbeit konzentrieren können, sondern wieder, und wenn es nur ein Klick ist, zusätzlich etwas zu tun haben.
1: Ganz anders sieht dies der grüne EU-Abgeordnete Weitz. Für ihn ist der Mehraufwand für heimische Betriebe überschaubar und zumutbar. Wenngleich erfordert, dass die betroffenen Forstwirtinnen von der Politik nicht allein gelassen werden dürften. Vielmehr müsse man Aufklärungsarbeit leisten und es den Betrieben so einfach wie möglich machen, sich an die Entwaldungsverordnung zu halten. Er kritisiert, dass Interessensvertretungen allerdings Angst geschürt und falsche Informationen verbreitet hätten.
4: Ja, also die bürokratischen Pflichten für Kleinbetriebe ist eine Chimäre, die die Landwirtschaftskammern und der Waldverband seit Monaten verbreiten. Es ist nur einfach falsch. Es gibt keinen bürokratischen Aufwand. Alles, was ich tun muss, ist auf dem Lieferschein draufschreiben, von welcher Parzelle das Holz geerntet wurde. Das war's. Es gibt bürokratischen Aufwand vor allem für verarbeitende Betriebe. Vor allem dort, wo viel Holz aus unterschiedlichen Herkünften zusammenkommt, gibt es einen bürokratischen Aufwand. Und da finde ich schon richtig, dass man sagt, man sollte das so gestalten, dass das für die Industrie und den Handel auch machbar ist und dass es ein überschaubarer Aufwand ist.
1: Auch der Lieferkettenexperte Nikolaus Rux ist der Ansicht, dass man die betroffenen Betriebe unterstützen müsse, aber der bürokratische Aufwand insgesamt überschaubar sei.
6: Ich finde, die ProduzentInnen und gerade die kleinen Unternehmen brauchen ganz viel Unterstützung. Und es soll auf jeden Fall nicht darauf hinauslaufen, dass die kleinen Unternehmen da viel drunter leiden müssen. Aber anstatt zu sagen, so wir geben eigentlich das Ziel nach und nach auf, muss es meiner Meinung nach doch möglich sein, diese Unternehmen so zu unterstützen, dass sie trotzdem problemlos weitermachen können. Und wenn es wirklich daran hapern soll, dass die Unternehmen einmal am Anfang beim Antreten der Regulierung deren Waldflächen geolokalisieren müssen, das ist an sich nicht viel mehr komplizierter, als ein paar Punkte auf Google Maps zu machen. Und ich würde mal vermuten, dass es eigentlich die Daten großteils gibt. Und es natürlich gibt es sicher auch ProduzentInnen, die nicht so digitalisiert unterwegs sind. Und dass man die unterstützt, finde ich absolut wichtig. Also es sind dann ganz viele
3: Falschaussagen getroffen, dass jeder Baum markiert werden soll oder irgend sowas. Das war Gehetze von verschiedenen Akteuren, ganz besonders in den Interessensvertretungen der Holzindustrie. Und das hat da schon nicht gestimmt. So, jetzt ist es eh schon so, dass selbst das, was durchaus machbar war, mit ein bisschen Unterstützung, jetzt eh auch schon nicht mehr gilt. Trotzdem wollen weiterhin dieselben Akteure dieses Gesetz immer noch nicht.
1: Reinhold Lopatka und die ÖVP hätten sich insgesamt eine Nullrisikokategorie im Zuge der Entwaldungsverordnung gewünscht. Zu dieser hätte auch Österreich gehören sollen. Dabei forderte die ÖVP für Länder ohne Entwaldungsrisiko das Wegfallen letzter Sorgfaltspflichten. Umweltorganisationen warnten allerdings davor, dass genau dies Schlupflöcher eröffnet hätte. Denn wenn Länder voreilig oder aus politischen Gründen als mit sehr geringem Risiko eingestuft werden, könnten Waren, die mit Abholzung in Verbindung stehen, in diesen Ländern umdeklariert werden und nahezu ungeprüft auf den EU-Markt gelangen. Letztlich konnte sich der Vorschlag Österreichs für eine Null-Risikokategorie bei den Verhandlungen auf EU-Ebene jedoch nicht durchsetzen. Dennoch klassifizierte die EU-Länder je nach deren Entwaldungsrisiko. Ein wichtiger Aspekt der Entwaldungsverordnung, der jedoch laut dem Lieferkettenexperten Nikolaus Rux unzureichend umgesetzt wurde.
3: Unter anderem, ich glaube, das größte Problem ist die Länderklassifizierung in den Risikostufen. Die basiert nicht auf tatsächlichen Entwaldungsrisikodaten. Also die Unternehmen haben unterschiedliche Pflichten, je nachdem, aus welchem Land sie Produkte importieren. Und deshalb sind die Länder der Welt in verschiedenen Risikokategorien eingestuft. Es gibt eine Hochrisikokategorie, eine Standardrisiko und eine Niedrigrisikokategorie. Und in der Hochrisikokategorie haben die Unternehmen mehr Pflichten. Und es sollte ja eigentlich so sein, dass die Hochrisikokategorie Länder umfasst, die halt hohe Entwaldung haben. Das ist aber nicht der Fall. Sondern die Hochrisikokategorie umfängt jetzt bisher nur Länder, die sowieso schon geopolitisch unter Strafen von der EU stehen. Also Russland, Weißrussland, Nordkorea. In der Niedrigrisikokategorie haben sich auch, wie gesagt, einige Länder, unter anderem die USA, reinverhandelt. Also die EU ist sowieso als ein Block durch den gemeinsamen Markt. Aber wir wissen, dass ja auch in der EU Entwaldung passiert, also auch durchaus Primärwald, der in Rumänien entwaldet wird, oder auch Walddegradierung in verschiedenen Ländern, also Primärwald, die durch Plantagen ersetzt werden. Das ist in den letzten Jahrzehnten in vielen Ländern der EU ein Problem gewesen.
1: Kritik an der Länderklassifizierung sei also durchaus berechtigt, so Rux. Denn Länder wie Brasilien und Indonesien landeten trotz ihrer Regenwaldabholzung nur in der mittleren Kategorie. Und noch bei einem weiteren Aspekt konnten Abschwächungen bei der Entwaldungsverordnung umgesetzt werden, erklärte Rux.
3: Deshalb hat die Kommission jetzt neulich einen neuen Vorschlag gemacht, und zwar, dass in den Niedrigrisikoländern erstens nur die Unternehmen, die die Produkte in die EU einbringen, dann Pflichten haben und dann spätere Unternehmen nicht. Und dass ganz kleine Produzenten, also fast eigentlich das betrifft mehr als 95% der europäischen Land- und Forstwirtinnen, die dann eigentlich auch nicht mehr regelmäßige Sorgfaltspflichten erfüllen sollen, sondern nur einmal für immer. In den Niedrigrisikoländern ist schon recht auffällig, dass dadurch eigentlich so in der EU oder in den USA dadurch die meisten Land- und Forstwirtinnen eigentlich dann ausgenommen sind.
1: Aber das Hauptargument gegen die Entwaldungsverordnung war und ist, dass sie, wie viele andere bürokratische Vorgaben der EU, der Wirtschaft schaden würde. Vor diesem Hintergrund sieht der EU-Abgeordnete der ÖVP, Reinhold Lopatka, die aktuelle Deregulierungspolitik im Allgemeinen positiv.
5: Weil wir gesehen haben, dass in der letzten Periode in diesem Bereich vieles überschießend war. Wir nehmen ja auch in anderen Bereichen Regelungen zurück. Wir haben den ersten Omnibus hier gehabt. Da werden weitere Abstimmungen folgen, wo wir Überregulierungen zurücknehmen. Ich halte das für richtig. Wir müssen und dürfen nicht das Ziel haben, dass wir der Weltmeister sind bei den Regulierungen.
1: Laut Nikolaus Rux sei die Deregulierung jedoch nicht immer im Interesse der Wirtschaft. So habe durch die Verhandlungen über mögliche Abschwächungen bei der Entwaldungsverordnung beispielsweise lange Zeit Unsicherheit geherrscht. Diese fehlende Planungssicherheit belastete betroffene Unternehmen.
3: Das kommt alles ins Stolpern oder die Unternehmen auch selber. Das hört man ganz viel, dass die Unternehmen eigentlich schon durchaus die Möglichkeiten hätten, bereit zu sein. Und ganz viele sind es schon. Bei kleineren Unternehmen ist es ja schwieriger, dadurch haben sie auch ein Jahr Verlängerung bekommen. Aber viele Unternehmen sind jetzt komplett verwirrt, und zwar nicht wegen dem Gesetz selber, sondern wegen diesem Hin und Her. Und passiert das jetzt, passiert das nicht, bin ich betroffen? Und wenn sowas in der Wirtschaft passiert, dann passiert das mal gar nichts.
1: Und auch der grüne EU-Abgeordnete Thomas Weitz sieht durch die Entwaldungsverordnung marktwirtschaftliche Vorteile für österreichische Forstbetriebe.
4: Österreich hat eine nachhaltige Forstwirtschaft. Es gäbe schon noch einiges Verbesserungspotenzial aus meiner Sicht. Und dieses nachhaltig geerntete Holz musste die letzten 30 Jahre 1:1 konkurrieren mit Raubbauholz aus Russland. Durch die Deklarierung wird jetzt endlich sichtbar, was ist gutes, nachhaltiges Holz aus Österreich und was kommt von irgendwoher, unter Umständen aus Raubbau und Diebstahl. Und das ist eine Unterstützung der österreichischen Forstwirtschaft. Endlich wird wertgeschätzt, wie wir wirtschaften.
1: Aber nicht nur im Hinblick auf die Entwaldungsverordnung gibt es Stimmen, die dadurch auch positive Effekte auf die Wirtschaft sehen. Denn die wichtigste Begründung für die zahlreichen Deregulierungen, die von der EU derzeit umgesetzt werden, liegt darin, dass überbordende Richtlinien und Bürokratie der europäischen Wettbewerbsfähigkeit schaden würden. Der Ökonom Werner Raser sieht dies anders. Er sprach bei einer Veranstaltung des Netzwerks Kettensägestoppen über die Zusammenhänge von Deregulierung und Wettbewerbsfähigkeit. Um zu verstehen, ob Deregulierung positiv sei für die Wettbewerbsfähigkeit, müsse man zunächst klären, was man darunter verstehe.
7: Dann möchte ich ganz kurz auf die Frage eingehen, die ja natürlich die Industrie und ihre Proponentinnen umtreibt. Ist die EU jetzt nicht mehr wettbewerbsfähig? Was ist da passiert? Wie kann man das einschätzen? Also, was kann man eigentlich unter Wettbewerbsfähigkeit verstehen? Es gibt keine einheitliche Definition von Wettbewerbsfähigkeit. Das ist ein notorisch vages Konzept. Wenn man sich Wettbewerbsfähigkeiten anschaut, dann kann man, wenn man will, so etwas wie drei Idealtypen von Wettbewerbsfähigkeitsdiskursen unterscheiden. Der eine ist eben der klassische Wettbewerbsfähigkeitsdiskurs zum Thema Kost als wesentliche Determinante der Wettbewerbsfähigkeit einer Wirtschaft oder zum Teil auch wird das sehr stark argumentiert, es geht um die Gewinnung von Marktanteilen auf den globalen Märkten, es geht sozusagen um die Erzielung von Exportüberschüssen.
1: Diese Definition von Wettbewerbsfähigkeit habe sich in den 90er Jahren laut Werner Raser gewandelt. Und wettbewerbsfähig zu sein, trachtete man danach, produktivitätsorientierter zu wirtschaften. Das heißt, Unternehmen und Staaten zielten darauf ab, besonders qualitätsvolle Produkte und Dienstleistungen anzubieten. Die Innovationsfähigkeit war von großer Bedeutung für die Wettbewerbsfähigkeit.
7: Und dann so ab den 2000ern, 2010er Jahren gibt es einen starken Diskurs zu dem Thema Beyond GDP, Wettbewerbsfähigkeit, also wohlfahrtsorientierte, nachhaltigkeitsorientierte Wettbewerbsfähigkeitskonzeptionen, die eben sehr stark sagen, naja, so quasi Wirtschaftswachstum bekanntermaßen ist nicht alles. Wohlfahrt hängt von vielen anderen Faktoren ab. Von daher geht es eigentlich darum, zu einer umfassenderen Konzeption zu kommen. Auch das ist wiederum sozusagen wirtschaftspolitisch durchaus aufgenommen worden, von der Europäischen Kommission aufgenommen worden in diversen wirtschaftspolitisch-programmatischen Papieren. Das Paradoxe ist, dass wir von dieser Konzeption wieder völlig weggekommen sind, weil was derzeit läuft, ist im Wesentlichen eine Rückkehr zu dieser ersten Konzeption. Es geht hauptsächlich darum, Wettbewerbsfähigkeit über Kostensenkung durch eben die Regulierung wiederherzustellen. Ja.
1: Darüber hinaus stehe es um die europäische Wettbewerbsfähigkeit keineswegs so schlecht, wie mitunter suggeriert werde, so der Ökonom Raser.
7: Wenn man sich zum Beispiel die Arbeitskosten anschaut, im Vergleich sozusagen zwischen der Europäischen Union und den Vereinigten Staaten für unterschiedliche wirtschaftliche Aktivitäten, dann sieht man eigentlich keine signifikante Differenz jetzt in den letzten 15 Jahren, 2010 bis 2024. Ja, also sozusagen die Argumentation der Industrie, der Wirtschaft, wir sind kostenmäßig nicht mehr wettbewerbsfähig, weil sozusagen unsere Löhne zu stark gestiegen sind, all das sozusagen stimmt eigentlich nicht, wenn man sich das im Vergleich zu den Vereinigten Staaten anschaut. Da gibt es natürlich sektorbedingt Unterschiede, aber insgesamt gibt es keine signifikante Auseinanderentwicklung.
1: Werner Raser plädiert jedenfalls dafür, Wirtschaft ganzheitlicher zu denken. Er vertritt daher ein Verständnis von Wettbewerbsfähigkeit, welches den Sozialstaat und Nachhaltigkeit mit einbezieht. Unter Berücksichtigung solcher Aspekte sei die EU nämlich klar im Vorteil, so Raser.
7: Und die Vorteile des wirtschaftlichen und sozialen Modells der EU sind bei Betrachtungen, die eben über das BIP hinausgehen, auch klar sichtbar. Das heißt, man kann schon auch sozusagen der Wirtschaftsseite etwas entgegenhalten und kann sagen, also es besteht eigentlich kein Grund für diese so quasi sozusagen Panikmache, weil wir sind bei vielen Indikatoren eigentlich gar nicht so schlecht und insbesondere zeigt sich eben, unser Wohlstandsmodell ist eigentlich dem amerikanischen überlegen.
1: Dennoch ist die Bedeutung der Wettbewerbsfähigkeit nicht von der Hand zu weisen. Denn internationale Konzerne würden ihre Investitionen dort tätigen, wo sie am wenigsten Kosten hätten, so Raser. Die einzelnen Staaten stehen daher sehr wohl in einem Wettbewerb zueinander, möglichst günstige Produktionsverhältnisse anzubieten.
7: Was wir gesehen haben, ist, dass vor allem international tätige oder multinationale Konzerne im Wesentlichen ihre Investitionsentscheidungen international nach dem Prinzip der absoluten Kostenvorteile vornehmen. Das heißt, sie schauen sich an, wo ist es am billigsten und wo sozusagen gibt es die besten Voraussetzungen. Ja? Und insofern sozusagen sehen wir schon, dass bestimmte Länder da auch miteinander im Wettbewerb stehen. Insofern, wenn wir nicht riskieren wollen, dass so quasi unsere verarbeitende Industrie, die relativ stark exportorientiert ist, völlig unter die Räder kommt, ja, aufgrund dieses Prinzips sozusagen der absoluten Kostenvorteile im internationalen Handel, dann müssen wir uns darüber Gedanken machen, was können wir tun, um diese Industrie durch eine Transformation auch weiterhin sozusagen am Leben zu halten.
1: Die Antwort liege für den Ökonomen also nicht darin, die Löhne zu senken, sondern die Industrie durch eine nachhaltige Transformation abzusichern. Die Debatte um Wettbewerbsfähigkeit und Deregulierung sieht Werner Raser demnach als zu kurzsichtig.
7: Der Wettbewerbsfähigkeitsdiskurs wird immer dann in Stellung gebracht, wenn es darum geht, dass die Politik den Menschen schlechte Nachrichten sozusagen überbringen muss und Opferbereitschaft so quasi einfordern will. Ich glaube, die Deregulierungsagenda bringt uns nicht wirklich weiter, weil Deregulierung heißt einfach, ökonomisch gesprochen, die Unternehmen ersparen sich Kosten. Das führt im Wesentlichen dazu, dass Profitraten und Gewinnausschüttungen sozusagen stabilisiert werden können. Und wir müssen aber genau eigentlich sozusagen Geschäftsmodelle ändern und auch sozusagen transformieren. Und das, glaube ich, schafft man nur durch eine aktive Industriepolitik. Das heißt, wir brauchen eigentlich sozusagen, wenn man so will, eine Beschleunigung und Vertiefung der grünen Transformation. Wir brauchen den Ausbau ökologischer und auch sozusagen sozialer Grundversorgung. Wir brauchen die Forcierung der Kreislaufwirtschaft und der Ressourcenvermeidung und wir brauchen auch Innovation. Und all das, glaube ich, sozusagen schafft man nur, wenn man proaktiv, demokratisch, inklusiv an die Sache herangeht. Nur dann kann man sozusagen diese strukturelle Veränderung, um die es eigentlich gehen müsste, vorantreiben.
1: Bei solchen strukturellen Veränderungen sei vor allem die Politik in der Pflicht. Denn Unternehmen würden hier nur selten Verantwortung übernehmen. Sie agieren meist im Eigeninteresse, so Raser.
7: Sozusagen durch Deregulierung passiert da eigentlich überhaupt nichts, weil in dem Moment, wo sozusagen der Kostendruck nachlässt, kann es auch sein, dass sich die Unternehmen sozusagen ausruhen und sagen, passt ja alles wieder und wenn wieder ein Problem kommt, so quasi dann lobbyieren wir wieder und versuchen das Schlimmste zu verhindern. Also das ist eine Diskussion, die einen sagen, Arbeitskosten oder Arbeitsstandards, ökologische Standards sind Kosten für produzierende Unternehmen, ja? Weil die Einhaltung dieser Standards verursacht Kosten, macht die Produktion teurer. Das ist, wenn man so will, sozusagen eine kurzfristige Sichtweise. Die ist nicht völlig von der Hand zu weisen. Aber dann gibt es durchaus auch Literatur, die empirisch zeigt, ja, es gibt einen positiven Zusammenhang zwischen der Qualität von Standards und der Produktivität und Innovationskraft einer Ökonomie.
1: Auch Magdalena Pitzer von der Plattform Kettensäge Stoppen betont, dass der europäische Wohlstand durch die aktuelle Deregulierungspolitik gefährdet werde.
0: Ich denke, hier ist es wichtig, dass man anschaut, was jetzt wirklich den Wohlstand in Europa ausmacht. Und das sind eben auch unsere hohen Umwelt- und Sozialstandards, unser Trinkwasser, unsere Arbeitnehmerinnenrechte, Gesundheits- und Bildungssysteme. Darin liegt unsere Stärke, genauso auch in unserem klaren Rechtsrahmen. Also klare Regeln geben auch die Richtung vor, in die sich die Wirtschaft entwickeln muss. Und die geben auch den Investoren wieder Sicherheit und sorgen auch für Innovationen, die wirklich dazu führen, dass wir eine Wirtschaft aufbauen, die nachhaltig und zukunftsfähig ist. Und einen Wettbewerb nach unten, den können wir gar nicht gewinnen und den wollen wir auch gar nicht gewinnen. Was jetzt wichtig ist, ist eine Beibehaltung vom Kurs, den der Green Deal schon vorgegeben hat. Also Investitionen in öffentliche Infrastruktur wie Bahn, die Wasserversorgung, IT-Sicherheit und auch in erneuerbare Energie, gut gedämmte Wohnungen und in gesunde Lebensmittel.
1: Sie sieht in der Deregulierung und der Umsetzung der Omnibusverfahren durch die EU eine Verschlechterung von Rechten und Standards in vielen Bereichen.
0: Wenn die Omnibusse so umgesetzt werden, wie sie jetzt geplant sind, dann bedeutet das eine massive Verschlechterung von hart erkämpften Umweltstandards, Arbeitnehmerinnenrechten und von digitalen Rechten. Einerseits gibt es konkrete Folgen in den sogenannten Lieferkettengesetz zum Beispiel, auch durch die verspätete Einführung von der Entwaldungsverordnung, durch Verschlechterungen für den Chemikalieneinsatz in Kosmetika bis hin zum Rückbau vom Pestizidrecht. Das ist sehr besorgniserregend, weil hier droht, dass die EU-Kommission diesen Kurs auch in Zukunft so fortsetzen würde.
1: Statt Deregulierung brauche es, auch für Unternehmen, Rechtssicherheit und eine klare Aussicht darauf, wie sich die EU entwickeln wird. Pizza bedauert daher, dass der Green Deal derzeit durch diverse Omnibusverfahren ausgehöhlt wird. Denn eigentlich hätte der Green Deal Innovation und Sicherheit für die Wirtschaft bedeuten können.
0: Und auch die Stärke vom Green Deal liegt ja darin, dass er wirklich die Richtung vorgibt, in die sich die Wirtschaft entwickeln soll und einmal diese Rahmenbedingungen und Rechtssicherheit eigentlich geschaffen werden. Und dass jetzt durch diese Deregulierungswelle wieder wichtige Entscheidungen rückgängig oder abgemacht werden oder aufgeweicht werden, das ist genau das, was eigentlich Investitionen wieder hindert, weil dann die Rechtssicherheit nicht mehr gegeben ist. Und auch für Innovationen braucht man diesen Rahmen, der jetzt wieder aufgeweicht wird. Deswegen ist das sehr bedenklich aus unserer Sicht.
1: Auch der Lieferkettenexperte Nicolas Rux bedauert die aktuelle Entwicklung auf EU-Ebene.
2: Somit hat es dann auch durchaus konkrete Auswirkungen auf die Effekte, auf den Mehrwert von diesen Regulierungen. Und ich glaube, das kann auch sehr frustrierend sein, weil eine Umweltregulierung braucht eigentlich so ein Elan, ein Momentum, der damals durch den EU Green Deal auch gekommen ist und da auch versprochen dass die Regulierungen auch nach und nach verschärft werden, damit wir uns dann den Klima- und Biodiversitätszielen und damit auch den Menschenschutz auch nähern können nach und nach.
1: Rux plädiert dafür, dass Gesetze wie die Entwaldungsverordnung wie geplant umgesetzt werden sollten. Nur so könne man den Green Deal noch retten und einen wichtigen Schritt im Klimaschutz machen. Denn in Zeiten der fortgeschrittenen Klimakrise sei es keine Option, auf Klimaschutz zu verzichten. So Magdalena Pitzer von der Plattform Kettensäge Stoppen.
0: Die derzeitige Deregulierungswelle bedroht einfach das, was mit dem Green Deal geschafft worden ist. Und sie bedeutet eine Verschlechterung von unserem Umgang mit der Klimakrise und auch mit der Biodiversitätskrise. Wenn jetzt Umweltstandards und Klimaschutzstandards wieder aufgeweicht werden, dann ist nicht nur unsere Antwort auf die Krise schlechter und wir verlangsamen die Prozesse, wenn wir eigentlich mehr Gas geben müssten, sondern es bedeutet auch einen Schritt nach hinten, wenn es um Klima- und Biodiversitätskrise geht. Was es jetzt braucht, ist eben, dass wir den Kurs vom Green Deal weiter fortsetzen und dass wir wirklich noch nachlegen und dass wir schauen, dass wir unsere Wirtschaft jetzt umbauen, dass sie innerhalb der planetaren Grenzen funktioniert. Das bedeutet, dass wir jetzt unsere Umweltschutzstandards weiterhin hochhalten müssen, um eben sicher zu gehen, dass wir das, was jetzt mit dem Green Deal geschafft wurde, nicht gleich wieder verlieren. Denn die Klimakrise wartet nicht.
1: Genau aus diesem Grund möchte sich Magdalena Pitzer weiter engagieren.
0: Es braucht Netzwerke wie Kettensäge Stoppen, die sich für soziale Rechte, Umweltrechte und Arbeitnehmerinnenschutz einsetzen, weil hier die Lobby im Vergleich einfach schwächer ist. Die Konzerne haben Millionenbudgets und geben sehr viel Geld aus, um ihre Stimmen lauter werden zu lassen. Und deswegen ist es eben so wichtig, dass sich zivilgesellschaftliche Initiativen organisieren, um auch dagegen anzutreten.
1: Rückenwind bekommt Pizza hierbei auch auf EU-Ebene. Denn nicht nur in Österreich, auch in anderen Mitgliedstaaten formiert sich Widerstand gegen die Deregulierungsagenda.
0: Wir sind auch im engen Austausch mit dem internationalen Netzwerk Rules to Protect und auch mit anderen Plattformen auf nationaler Ebene, die gerade im Entstehen sind. In Österreich waren wir die erste Plattform, die sich gegründet hat, um gegen diese Deregulierungswelle zu protestieren. Aber wir wären mit Sicherheit nicht die Letzten. Also auch in Belgien, in den Niederlanden, in Frankreich, in Deutschland gibt es schon Gruppen, die sehr weit fortgeschritten sind. Und ja, die europäische Zivilgesellschaft organisiert sich.
1: Für Magdalena Pitzer und ihre MitstreiterInnen bei Kettensäge stoppen, komme Resignation daher nicht in Frage. Vielmehr trage der zivile Widerstand gegen die Omnibuspolitik der EU erste Früchte.
0: Was mir Hoffnung gibt, ist, dass man schon die ersten Erfolge vom Widerstand sehen kann. Also zum Beispiel die Petition Hands of Nature, die man auch auf unserer Website unterschreiben kann, die hat schon über 500.000 Unterschriften gesammelt. Und auch beim Chemie-Omnibus zum Beispiel kann man schon sehen, dass das Europaparlament eine sehr viel gemäßigtere Position als die EU-Kommission eingenommen hat, nachdem es einen großen Aufschrei gegeben hat. Und was mir auch Hoffnung gibt, ist, dass eben die Gesetze und die Standards, die wir jetzt verteidigen, die wurden alle auch erkämpft. Das bedeutet, Widerstand ist wichtig und es gibt viel zu gewinnen und viel zu verlieren.
1: Das war eine Folge der Sendung Open Up, dieses Mal zum Thema Deregulierung auf EU-Ebene. Gestaltet wurde der Beitrag von Ines Stiermeier und eingesprochen von Sophia Tietjen. Danke fürs Zuhören.

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0: Hallo und herzlich willkommen in der Sendung Monikas musikalische Reise für Orange 94.0, sagt Monika Heller, im Sommer. Ja, viele Sommersendungen beginnen mit Summertime and the Living is Easy von George und Ira Gershwin. Dazu haben wir gar keine Zeit heute, denn wir haben so viel anzubieten und vorzuspielen. Und wenn gesagt wird wir, dann ist es deswegen, weil es heute einen Studiogast wieder gibt im Studio von Orange 94.0 am Gaußplatz, Mario Lackner. Hallo lieber Mario.
1: Hallo liebe Monika, vielen Dank für die wiederholte Einladung zu dir. Immer wieder eine Freude.
0: Gerne, immer wieder meinerseits auch. Denn für die Hörer, Hörerinnen, die das noch nicht wissen, Mario Lackner war mehrmals im Studio eingeladen und da warst du als sogenannter ESC, also Eurovision Song Contest Professor.
1: Ja, so ist es. Ich wurde so von der Strandbar Hermann so tituliert und ich habe mir das jetzt einfach angeeignet, auch wenn ich das Professor nur unter Anführungszeichen schreibe. Ich lehre ja nicht auf einer Uni oder habe den Titel ja nicht verliehen bekommen, sondern nur von einer Strandbar.
0: Ja, und heute ist aber Mario, und so heute ist Mario Lackner mehr als Privatperson.
1: Genau, und als Freund der Musik.
0: Im Studio, ja, und wir teilen auch die Begeisterung, oder er hat mich so gesagt, machen wir doch eine Sendung über die Musik der Bretagne. Also Frankreich immer gerne in der musikalischen Reise, frankophone Musik allgemein, natürlich Musik aus der Bretagne auch sehr gerne. Manche singen ja auch auf Französisch, andere singen in der bretonischen Sprache. Jedenfalls, lieber Mario, bevor wir die erste Musiknummer aus der Bretagne spielen, bevor die leichte Sommerbrise aus der Bretagne zu den Hörer, Hörerinnen hinüberweht, was ist dein Bezug oder wie hat deine Begeisterung für die bretonische Musik, das Interesse an bretonischer Musik, wie hat das begonnen?
1: Ja, die Initialzündung dazu gab mein Vater, übrigens auch liebe Grüße nach Kärnten, der uns heute auch zuhört bei deiner Sendung. Er hatte neben seiner Arztpraxis auch ein Hobby. Irish Tunes hieß seine Band, also Irish, also irische Musik eher, aber eben irische, keltische Musik. Und da ist der Weg in die Bretagne ja gar nicht so weit, da ja auch die Bretonen ja auch von den britischen Inseln ursprünglich stammen, vielleicht dazu später mehr. Und 1996, ja, weil ich so gut unter Anführungszeichen Französisch war, bin ich dann auf Sprachferien nach Frankreich geschickt worden und ich war vor der Wahl, ja wo in Frankreich oder gar Kanada diese Reise anzutreten. Und dann war klar für mich, da muss ich in die Bretagne, nicht um Bretonisch zu lernen, aber eben um ein bisschen auf Tuchfühlung mit diesem letzten keltischen Orten auf dem Festland Europas zu gehen, zu kommen.
0: Und bist du dann auch mit der Musik der Bretagne in Berührung gekommen, in akustische Berührung?
1: Ja, weil das war auch ein sehr schöner Zufall, dass im Jahr 96 auch das französische Fernsehen sich dazu entschieden hatte, zum Song Contest einen eigentlich keltischen, bretonischen Superstar, Dana Braz, zu schicken. Und er verstärkte damals sein eigenes Können mit der L'Héritage Celt, also mit dem Erbe der Kelten. Das ist ja großspurig eigentlich der Name seiner Band oder der Musikerinnen, ich glaube, die waren dann aus Wales oder Schottland, die mit ihm dort dann auf Bretonisch die Wanit Bugale gesungen haben. Weit hinten gelandet, aber ein großer Zug und auch ein kulturpolitisches Statement des französischen Fernsehens, eben nicht auf Französisch, sondern auf Bretonisch die Grand Nation vertreten zu lassen.
0: Da sind wir schon auch mittendrin in dem linguistischen, wir können sagen, dieses Bretonische

0: So als Einstieg in die musikalische Sommerreise, die eine angenehme Brise aus der Bretagne zu uns, zu euch herbeiweht, Trian, also die Gruppe, wo alle drei Mitglieder Jean heißen. Das habe ich zumindest von meinem Studiogast.
1: Ja, ich habe das auch recherchieren müssen natürlich. Ich bin ja kein Experte für bretonische Musik, also Popmusik quasi oder Folkmusik. Aber was sehr interessant ist, die haben ja hier jetzt auf Bretonisch gesungen, aber ihre Muttersprache ist ja sehr oft in der Bretagne Französisch. Und sie sagen ja selbst in einem Liedtext von ihnen, ist das Bretonische meine Muttersprache? Nein. Ich bin in Nantes geboren, wo man es nicht spricht. Bin ich dennoch Bretone? Wahrhaftig, das glaube ich. Und ich will mich deswegen erklären. Also sie erklären sich da in einem ganzen Lied, warum sie Bretonen sind, obwohl sie gar nicht bretonisch sprechen. Und ich finde das sehr schön, dass sie da auch nicht so sprachlich, nationalistisch das nicht so aufgeladen haben, sondern sagen, wir sind eine Melange, ja, so auch wie im Südtirol eine Zweisprachigkeit herrscht. Und das ist ein sehr erwachsener Zugang in einem Frankreich der Jetztzeit, das

0: sich weiter wegbewegt von diesem Zentralismus und nur die französische Sprache von der Ile-de-France zu propagieren, sondern auch den Regionen nicht so hart an die Leine nimmt.
1: Naja, und in jedem Fall auch ein Symbol der Vielfalt. Ja. Das passt doch kurz zu Orange 94.0, den Freien. Zu uns, also die Vielfalt, die Idee der Vielfalt passt sehr gut zu Orange 94.0, muss immer wieder gesagt werden. Und eben ist es auch, eben weil die eben nicht wirklich jetzt Bretonen sind, sozusagen, ist es jetzt aber halt Franzosen, ist es auch kein, sag ich mal so, musikalischer Lokalpatriotismus oder Regionalpatriotismus. Es ist eben, ja, im Zeichen der Vielfalt.
0: Ja. Und auch die Wurzeln schätzen. Also auch das Französische ist eben das neue Element und das ältere Element haben wir auch an diesem Dudelsack und an diesen traditionellen Instrumenten gehört. Also da geht es dann nicht nur um die bretonische Sprache, sondern auch diese ganze Kultur eigentlich eines Flüchtlingsvolkes, das ja von den britischen Inseln eingewandert ist in den ersten Jahrhunderten unserer Zeitrechnung.
1: Naja, 5., 6. Jahrhundert wurden sie vertrieben von den Briten. Und
0: nicht von den Briten, aber von den Angelsachsen dann auch.
1: Natürlich Angelsachsen.
0: Und schön, dass sie dann am Kontinent jetzt heißt es auch Bretagne, jetzt wissen wir auch, warum es Bretagne heißt, weil sie tatsächlich von den britischen Inseln, von Britannien, sind es die Bretonen, die da gekommen sind und ihr Inselkeltisch auf den Kontinent gebracht haben, wo ja alle keltischen Sprachen ausgestorben sind.
1: Ja, also ich weiß noch ein bisschen, was ist noch übrig geblieben, aber genau weiß ich auch nicht. Ich habe nur gelesen, zum Beispiel Cornwall, also das
0: Kontinent. Nein, ich rede vom Kontinent, nicht von den Inseln. Auf den Inseln gibt es natürlich Walisisch, ein bisschen Cornish, Manx auf der Insel Man, das Irische und das Gälische, das Schottische. Aber am Kontinent ist es ausgestorben und ist eigentlich nur dieses Inselkeltische, das die Flüchtlinge von den britischen Inseln in die Bretagne hergebracht haben, ist das letzte Überbleibsel keltischer Kultur, sprachlicher Kultur am Kontinent.
1: Das heißt, es gibt es schon auf dem Kontinent, aber eben kommt von den Inseln.
0: Aber da war ja vieles im Umbruch damals, also die Völkerwanderungszeit, da sind ja auch vom Ural, also aus Asien bis nach über Europa nach Nordafrika Gruppen gewandert und nicht alle haben die Zeiten überlebt oder überdauert. Die Bretonen sehr unter Druck gekommen, natürlich durch den französischen Zentralismus, aber eine Renaissance eigentlich dann in diesen 68er, 70er, 80er Jahren, bis darauf, dass sie dann eben, wie gesagt, schon in der Vorrede 96 sogar also Frankreich mit Bretonisch vertreten haben. Ja. Mit Dana Bras. Vielleicht ist das eine gute Brücke zum nächsten Lied, Monika?
1: Dana Bras wieder, sehr, sehr gut. Da könnten wir doch etwas von ihm bringen. Also Daniel Le Bras, ich nehme an, es ist ein Musikmagazin, weiß nicht, ob du das kennst, Melody Maker, kennst du das? Mm-mm. Jedenfalls Melody Maker meint, dass Dan Abraz einer der besten Gitarristen der Welt ist. Und du hast den Bezug einerseits eben mit dem also ESC, mit dem Eurovision Song Contest. Ich habe einen Bezug zu ihm von wegen Gitarre, weil ich habe den Dan Abraz, ich habe nachgeschaut, 2019 in Paris kennengelernt. Da gab es ein Fest in dem bretonischen Viertel, kann man sagen, rund um La Gare du Montparnasse herum.
0: Das ist der Westbahnhof quasi, wo man dann Richtung Bretagne fahren kann.
1: Eben, deswegen. Genau.
0: Wohnen da so viele dort.
1: Ja. Und ich kannte ihn aber nicht, ich kannte da gar nichts, kam noch zu diesem Fest und auf einmal höre ich jemanden Gitarre spielen, im Wahnsinn. Das war allerdings, da hat er nicht gesungen, es war auch kein bretonisches Lied, es war eine Chanson von Léo Ferré, Avec le temps. Und dermaßen berührend und er spielt auch immer wieder eben Chansons, eben also instrumental. Und er arbeitet auch mit dem Jean-Jacques Goldman zusammen. Jedenfalls hat mich das so berührt, dass ich ihn angesprochen habe. Und dann haben wir miteinander geredet und so. Und er hat mir dann 2, 3 CDs geschenkt oder geschickt. Ich weiß nicht mehr, ich glaube, geschickt hat das mal sogar.
0: Wow. Wow. Also,
1: sehr, sehr nett. Aber ich meine, wunderbarer Gitarrist eben unter anderem.
0: Darf ich nur noch, apropos Gitarrist, ist mir jetzt auch eingefallen, es gibt ja, also er ist quasi der französische Mike Oldfield, weil auch Mike Oldfield ein begnadeter Gitarrist ist, der sich immer Frauenstimmen dazu geholt hat, Moonlight Shadow zum Beispiel und andere Lieder, und das macht Dana Brass auch und eben nicht nur Bretoninnen, sondern er holt sich eben dann Waliserinnen, Schottinnen, und ich habe jetzt auf die Schnelle bei dem nächsten Lied, glaube ich habe gar nicht herausfinden können, wer es singt, also dass da, aber weißt du vielleicht, welche Frauenstimme da eigentlich den Lied hat?
1: Also, dass er oft mit Clarissa Lavanon singt, das kann ich sagen.
0: Aber ob das jetzt die Clarissa ist, das müssen wir, wer kann uns das, die Zuschauerschaft rausfinden.
1: Na, hören wir uns das einfach mal an.
0: Ja, bitte, ja. Wie heißt das Lied?
1: Es ist ein englischer Titel, von wegen Vielfalt.
0: Ich weiß schon, Borders of Salt.
1: Ja.
0: Also ja. Die Grenzen des Salzes oder Salzgrenze.
1: Ja, Grenzen sind auch vom Strand. Er hat er dann auf Facebook, wo man viel über Dana Brass finden kann. Er ist sehr, sehr aktiv, auch im Posten. Und er freut sich immer so, dass er, ich glaube, 77 Jahre alt, dass er von der Musik immer noch leben kann. Also das ist schon natürlich etwas, das Musikgeschäft ist ja auch nicht so ein weiches. Jedenfalls hat er so schön geschrieben, also auf Facebook, auf seiner Timeline findet man ein kleines Video, so ein Reel oder ein Video halt mit dem Strand und die Wellen kommen und gehen, und da steht daneben: Toute la musique que j'aime, elle vient de là, d'une vague à l'autre sur les frontières de sable et de sel. Also alle Musik, die ich liebe, kommt von da, von einer Welle zur anderen, an den Grenzen von Sand und Salz.
0: Borders of Salt.
1: Ja, und das hat er auch im Zusammenhang mit dem Borders of Salt da geschrieben.

0: Das war es, die Gitarre von Dan Arbraz und die Stimme von, das müssen wir mal noch offen lassen, aber es wird dann recherchiert werden und in dem dann, auch diese Sendung wird ja dann ins Archiv gestellt, ins Archiv der Freien Radios, CBA, einfach CBA eingeben in eure Suchmaschine und Monikas musikalische Reise und vielleicht auch Sommerbrise aus der Bretagne, aber mit Monikas musikalische Reise funktioniert das sehr, sehr gut und da wird, also wenn alles gut geht, auch der Name der Sängerin stehen. Also Ehre, wem Ehre gebührt und Erwähnung, wem Erwähnung gebührt.
1: Ja.
0: Und jetzt auch interessant, Mario, dein Bezug zu Dan Arbraz, abgesehen vom Eurovision Song Contest.
1: Na, also ich habe ja schon von den Sprachferien in der Bretagne erzählt und das war natürlich toll, dann dort damals in den 90er Jahren CDs sich zu kaufen. Ein paar habe ich heute auch wie heute mitgebracht. Und ich habe mir natürlich auch die Single von Dan Arbraz von dem französischen, von dem bretonischen Song Contest Lied für Frankreich dann gekauft. Und im TGV von, ist das... egal, jetzt nach Paris sitze ich halt da und habe ganz stolz dieses schöne Cover da liegen und meinen Discman und geht eine Frau vorbei und sie fühlt sich bemüßigt zu sagen, c'est pas français, das ist nicht französisch. Ich denke mal, was hat denn die jetzt für ein Problem? Also wahrscheinlich auch, vielleicht, wenn man das übersetzen könnte, wenn auf Burgenland Kroatisch jemand beim Song Contest singen würde und dann sagt, na, das ist aber nicht was Österreich. Also das ist, es erweckt schon noch große Emotionen bei manchen. Und
0: das sind auch diese Erlebnisse, diese ganz also individuellen, einzelnen Erlebnisse, die halt dann schon uns einiges über die Einstellungen, auch über die Politik und eben erfahren lassen oder ahnen lassen.
1: Ja, ja.
0: Und das wäre auch wieder eine große, eine längere Sendung. Und wir wollen uns eher an der Musik erfreuen.
1: Genau.
0: Also TGV in der Train à Grande Vitesse, der Zug mit der großen Geschwindigkeit, in dem du gesessen bist, und c'est pas français, nicht französisch. Also da kann das schon mal passieren, dass sowas passiert. Und ich wollte mich noch ein bisschen wichtig machen mit etwas, also einer kleinen Kleinigkeit recherchiert. Also du hast CDs mitgebracht und die sind ja auch eher nicht ganz so neue. Ich meine, CDs ist selten was. Es gibt Musiker, die CDs produzieren, zum Beispiel die Formation, zum Beispiel Hotel Palindrone, die in Österreich beheimatet ist, und die bringen sehr viel bretonische Musik, auch mit den Instrumenten, die ihnen da dazugehören. Was ich aber sagen wollte, dass ich irgendwo gelesen habe in einem Lexikon, das ist ja ein... So ein schönes, richtiges Lexikon, das große Fischerlexikon in Farbe.
1: So groß ist es gar nicht.
0: Das ist ja nur ein Teil.
1: Das ist ein Teil davon, pardon. Wie viele Teile hat das?
0: Naja, viele. Also ich meine, wir sind jetzt bei, ich glaube, 20 Teile.
1: Aha.
0: Und 20, klar, und das ist aber auch eben auch nicht von heute. Da konnte ich aber irgendwo lesen, was ich wahrscheinlich jetzt nicht mehr finde, das ist nicht mehr Breslau. Aber da ist auch ein schönes Bild. Oh, das für den Seite raus.
1: Schon auf, ist aber, meinen Augen.
0: Das kann man ja kleben, sonst kann man ja kleben.
1: Yeah.
0: Auch ein schönes, die Ile de Bréhat, ein Foto von der Ile de Bréhat in der Bretagne, mit dem schönen Kreuz. Ja, und da kann ich es wirklich lesen, lese ich es allen vor, und unsere Hörerinnen. Die Bretonen stellen die besten Seeleute Frankreichs. Frankreichs, immerhin. Frankreichs. Also wird auch nicht so beeindruckend, aber Grund genug, um ein Lied der Formation Rocan erklingen zu lassen. Die drei Matrosen, die Trois Matelots, wenn du einverstanden bist.
1: Na sicher doch. Schiff ahoi.

0: Das war jetzt die Formation Rockern. Die war schon mal in Wien. Also, wir waren andere auch schon mal in Wien. Aber an die kann ich mich erinnern. Ja, also in der musikalischen Reise heute Musik aus der Bretagne, Musik aus der Bretagne und vielleicht auch Musik aus Österreich. Wenn du einverstanden bist, lieber Mario, könnten wir.
1: Ja, du, ich weiß noch nicht, was jetzt kommt, ja? Als deine dir, Sendung.
0: Naja, als unsere Sendung kannst du immer noch was dagegen sagen.
1: Einspruch, ja.
0: Ist ja nur. Was? Könnten wir kurz in ein Album von Hotel Palindrone reinhören?
1: Ich glaube, den hast du jetzt erst erzählt.
0: Genau. Ja, Samoriba, das ist ob das allererste ist. Da haben wir nämlich, schauen wir gerade, was das Bretonische ist. Die haben ja so keltische Lieder auf jeden
1: Fall. Die mischen das so unterschiedliche, so weltmusikmäßig.
0: Bitte?
1: So weltmusikmäßig. Also die holen sich aus dem, das ist so ein Kessel Buntes an Sprachen, aus denen sie sich bedienen, oder wie?
0: Ja, also Hotel Palindrone, die sind schon dem Keltischen sehr verbunden.
1: Okay.
0: Wobei sie haben zum Beispiel eine Branle de Cosse, also aus Schottland. Dann haben sie einige Bourrées, auch was Eigenes. Aber ich suche gerade, nämlich das wirklich das explizit Bretonische. Vorher sage ich mal, dabei waren oder mit den, ist auch interessant von den Instrumenten. Mhm. Hotel Palindrone sind Alvin Paulus, Klarinette, Dudelsäcke, mehrere, Flöten, Maultrommel, Gesang. Dann der Stefan Stoni Steiner, Geige, Oktavgeige, Nickelharp, Akkordeon. John Morrissey war damals noch dabei, Mandola und eine Gitarre Battente.
1: Mandola, so ein Mandoline ist das oder was ist das?
0: Ja, wahrscheinlich. Und, ja. Und der Peter Natterer, das ist auch super, auch als Saxophonist, der spielt Bass und eben auch, und auch Tenorsaxophon. Ja. Also, und von ihm habe ich auch schon einige Solo-CDs.
1: Ich finde das sowieso spannend, dieses Crossover von Folk-Musik und Rock. Also Trajan ist ja auch so eine Melange, so ein Crossover, das finde ich sehr spannend, ja.
0: Eben.
1: Ja, währenddessen du noch suchst, auch noch ein anderer Shoutout. Also Kevin aus dem Burgenland hört uns auch zu. Der hat schon gemeint, ich soll hier auf Sendung bretonisch singen. Das werde ich nicht machen, aber ich habe ihm auch gesagt, es gibt eine Coverversion von mir von Divanit Bugale auf Deutsch, die heißt Mit Liebe durchs Leben und die kann man auf meiner Soundcloud hören. Vielleicht können wir dir auch den Link dann auch noch in die Monikas Weltreise hineinsetzen von meiner Soundcloud, wo man dann nicht bretonisch, aber ein bretonisches Lied auf Deutsch hören kann.
0: Mach ich glatt.
1: Wie schaut's aus mit dem
0: Hotel Palindrone? Ja,
1: Nummer
0: 1, Rußbacher, das ist es nicht. Sonst haben wir Samoriba, wunderbar. Dann haben wir zwar ein Stück, das heißt, diese zwei Stücke weht uns der Wind vor langer Zeit allerdings nicht aus der Bretagne. Dann haben wir ein schottisches, das will ich aber auch nicht. Sweet Plin. Das klingt schon sehr bretonisch. Plin, da erkläre ich das nachher noch, was ich dazu meine.
1: Ja, hören wir rein, oder?
0: Nein. Aber dann haben wir dann etwas ganz anderes. Dann
1: das ist ja ganz neu. Monika auf Sendung live macht sie die Recherche. Das bin ich von dir gar nicht gewöhnt. Ich finde das wirklich.
0: Ich finde es auch großartig.
1: Wir sind in der Sommerpause, Leute. Lasst auch ein bisschen locker. Ja, es muss nicht einmal alles immer so perfekt sitzen.
0: Eher beunruhigend ist, dass ich mir das ja genau durchgelesen habe vorher und dachte, das ist das bretonische Lied.
1: Und jetzt und ist nicht im Kurzzeitgedächtnis geblieben.
0: Saint-Vincent ist es.
1: Die Sommerbrise weht durch deine Hirnwindungen.
0: Ja, ich weiß ja auch nicht, ach Gott.
1: Oder haben wir
0: dann schicken wir, dann spielen wir halt.
1: Das schottische Lied, oder? Das ist ja
0: irgendwas.
1: Das schottische, also nicht irgendwas auf Deutsch, weil.
0: Da haben wir
1: eine Brücke, können wir dann noch über die Geschichte der Bretagne noch erzählen, wie sie ja von den britischen Inseln nach Frankreich gekommen sind, ne?

0: eine kleine Kostprobe aus dem Können von Hotel Balindrone. Nicht mal so repräsentativ, aber doch immerhin schottisch. Und das freut mich jetzt sehr. Und was wirklich jetzt Bretagne ist, sind die Schwestern Goa. Muss man nachschauen, das ist...
1: So, wie heißen die Schwestern wieder, ja?
0: Ja, wie heißen die schon wieder? Goaeck oder die sind wirklich bretonisch. Das ist was ganz, ganz, ganz, ganz Altes. Und da, die singen, Goaeck heißen die. Und die singen, ja, Goaeck. Und die singen oder die sangen halt miteinander. Und das ist auch so eine Art von Gesang, wo die immer so die eine das Ende, also dass das Gesungene von der anderen aufnimmt und dann wieder weiterführt
1: so
0: oder
1: Call and Response
0: antwortet.
1: Ein bisschen.
0: So in der Art.
1: Ja, ja.
0: Hören wir da gleich einmal rein.
1: Ja, genau. Also, dass uns von dem Schottischen erholen ein bisschen von dem Dudelsack.
0: Ja, aber es wird schrill.
1: So.
0: Okay, auch das ist eine Live-Sendung, ist eine Live-Sendung, ist eine Live-Sendung.
1: Ja, da war das jetzt nur so elektronisches Krachen, oder? Was wir gehört haben.
0: Ja, elektronisches Krachen. Es ist eher so, dass ich schon zu Hause, war das Album schon sehr oft gespielt. Ich habe es aber mit.
1: Na Gott sei Dank.
0: Das werde ich jetzt gleich einwerfen.
1: Also du hast es in die Daten, also ja. Auf dem Computer überspielt und da hat es offenbar irgendeinen Fehler gegeben. Aber jetzt schauen wir was.
0: Weil in der Mario Lack noch so lieb und so viele CDs mitgebracht hat.
1: Ja.
0: Und so viele CDs blieben eben drei. Aber dann hat das eben, dachte ich, mache das alles elektronisch mit von der Wolke. Und jetzt natürlich werde ich gleich wieder blättern. Das ist nämlich ein tolles Album, das mir der Gem, da muss ich der Percussion-Virtuose Gem mal geschenkt, Gem geschenkt hat. Und das ist die Anthologie de la Musique Folk. That's all Folk. Da ist auch er vertreten, so in den Anfängen seiner Karriere mit den Rhythme Caris und eben auf der CD Nummer 2 auch diese Schwestern. Und gleich werde ich das haben. Das ist die Nummer 19 und es heißt nämlich Dans Plin. Also Plin war ja auch bei den Hotel Palentrone irgendwo zu lesen. Eben als Dans Plin, ein traditionelles Lied aus der Bretagne.
1: Et voilà.

0: Ja, so eine interessante Aufnahme. Ich glaube, vorhin das mit der Wolke, es war so der Applaus am Anfang, aber es war so ein eigenartiges Klang, es klang verzerrt. Und an sich sind mir ja auch die CDs lieber, als wenn das nochmal übertragen wurde.
1: Aber fantastisch, oder Monika? Das klingt fast wie so rituelle Tänze aus Nordamerika, wenn ich das so höre. Ja?
0: Wir sind alle miteinander verbunden.
1: Ja.
0: Und das war eben dann Splin und da ist zu lesen in der Tradition des Kan-ha-diskan, das heißt so viel wie Gesang und Nicht-Gesang, Chant et Deschant.
1: Mhm.
0: Da ist es so, dass eben jeder Sänger, jede Sängerin, sage ich mal so, eben stützt sich auf die letzte Phrase des vorhergegangenen Gesanges, um dann das nächste anzuwerfen.
1: Mhm.
0: Und das heißt Tuilage, Tuilage so viel, das kommt von Tuile, vom Ziegel, also wird ein Ziegel auf den anderen gelegt. Die werden ja auch immer versetzt gelegt. Mein Ziegel werden ja auch nicht übereinander,
1: ja,
0: sondern
1: ja, ja.
0: Links,
1: also
0: rechts, links, rechts.
1: Das erinnert mich auch an so Rap, Hip-Hop, wo auch der eine was singt und dann die andere was zurückrappt. Also das hat ganz alte Wurzeln, das alles, ja.
0: Ja, es ist so wegen Rap. Wir müssen auch noch schauen, dass wir noch zu Manon oder Manon kommen, mit ihrem Ausdruck aus ihrer Festnotz de Paname zum Beispiel. Denn bei diesen so Festen, wie wir auch hier lesen können, in dem Folk, Beipacktext. Also die Schwestern Goadec, Les Sœurs Goadec, das ist eben etwas, was da eben bei diesen Nachtfesten, Nachtbällen und den bretonischen Bällen halt gespielt wurde, gesungen wurde. Und das war auch, diese Aufnahme wurde im Freien, das war eine Outdoor-Aufnahme anlässlich des erwähnenswerten ersten Festivals Pop Celtic. In Kertalk im Juli 1972.
1: Ja, also das, ja eben, die 69er Bewegung, 68er, die haben echt was angeworfen und auch dann diesen Folk und den Rock, also in den 70ern, da hat sich ganz viel getan und hat auch viel zur Rettung der bretonischen Sprache beigetragen.
0: So ist es. Und noch ganz kurz zu dem zurück, also Studiogast Mario Lackner ist ja nicht nur begeistert, er weiß ja auch sehr viel, aber manches wissen wir halt leider doch nicht. Wir haben aber sehr, sehr aufmerksame Hörer, wie einen Hörer aus dem schönen, also aus dem schönen Bayern.
1: Oh, habe ich ganz gern die Bayern.
0: Ja, es ist aber kein Bayer.
1: Na egal, trotzdem. Schön, dass er im schönen Bayern wohnt, offenbar. Ja. Hat er uns rausgefunden, wie die Sängerin heißt vielleicht?
0: Ja, also unser Stammhörer. Das hat er geschrieben, wahrscheinlich, also zwischen zwei mögliche Namen. Und jetzt hat er es rausgefunden, Elaine Morgan. Elaine Morgan oder Elaine Morgan, wie
1: das
0: auch immer.
1: Das kann gut sein, ja, weil die
0: das
1: hat
0: auch... Das ist so, wenn er das schreibt,
1: ja, ja.
0: Da...
1: Also der ist deine Erstprimärquelle, gut, ja. Ja, wir haben ja noch ein Lied, das eines der wichtigsten Symbole des keltischen Kulturkreises, die tragen das im Namen, die nennen sich Triskel und auf Deutsch die Triskele. Das ist so eine Dreierspirale, die sieht man bei uns nicht so oft, aber es ist eines der ältesten und eigentlich der mystischsten Symbole, das Europa zu bieten hat. Und diese drei geschwungenen Arme, die sich spiralförmig umeinander drehen und entweder in die linke oder in die rechte Richtung, kennen wir auch von anderen bis in die Antike oder in die Prähistorie zurückreichende Symbole, die sie entweder links oder rechts drehen sind. Und die drehen sich und das steht eben für die immerwährende Bewegung, die Wandlung und das zyklische Wesen des Lebens. Ja? Und auch diese Dreifaltigkeit, also Leben, Leben, Tod, aber auch der Übergang zwischen den beiden. Und das wird auch sehr spürbar dann ja auch zur Halloween-Nacht zum Beispiel, wenn eben unsere belebte Welt mit der unbelebten Welt, wenn es da so Übergänge gibt. Und die nennen sich eben Triskel. Und wir haben jetzt auf Bretonisch ein Lied und ich habe in keinem Sprachkurs der Welt Bretonisch gelernt, aber ich versuche es. Blancstich Iwen oder Ewen heißt das Lied. Vielleicht hören wir auch, wie es richtig ausgesprochen wird, jetzt im Chanson von Triskel auf Radio Orange.

0: So, das war jetzt Triskel. In der musikalischen Reise, die, ja, einige Minuten haben wir noch. Einige Minuten haben wir noch. Also, was ich noch gerne auch noch spielen würde, wäre, also wir hatten ja jetzt eben, wir hatten heute Trian, wir hatten ganz am Anfang auch schon dann Arbras, dann zwischendurch die Rocan und die Sœur, les Sœurs Godaec. Und jetzt eben Triskel. Wie wäre es auch mit, wir haben, glaube ich, nur erwähnt, die Mano haben wir nur
1: Und
0: erwähnt.
1: die hatten ja einen Riesenhit von ihrem keltischen Album sogar in den Popcharts mit La Tribu de Dana. Und also das war wirklich einer der Mega-Erfolge. Ich weiß nicht, in welchem Jahr das war. Das muss in den Nullerjahren gewesen sein in Frankreich. Und also das ist heute noch ein Evergreen. Den spielen wir aber nicht, gell? Was hast du uns
0: Spiele ich ein
1: mitgebracht?
0: anderes Mal, weil da habe ich nämlich eine sehr schöne französische Beschreibung gefunden. Da mache ich mich dann wichtig in der Sardine francophone.
1: Ah, sehr
0: Da
1: schön.
0: mache ich
1: Ah,
0: dann
1: da
0: eine
1: hast du noch eine zweite
0: französisch,
1: Sendung.
0: ja, dann habe ich eine französisch-bretonische Sendung, was jetzt auch interessant wäre, wenn ich in der Sardine francophone auch bretonische Musik spiele. Das war so der
1: Das
0: Gedanke.
1: klingt gut,
0: Und
1: ja.
0: ich mag auch sogar dieses Festnoz, wie im Festnoz de Paname,
1: Was
0: weil
1: heißt
0: das
1: das
0: so,
1: überhaupt, Festnotz?
0: das ist eben das Nachtfest. Das
1: Ah.
0: ist wirklich einfach, und Paname ist eben der Name
1: Das
0: für
1: klingt so
0: Paris.
1: deutsch, ein bisschen
0: Das,
1: fest.
0: und auch der Name für Paris ist ja auch komisch, weil was hat Panama, als ich das nicht wusste, was hat Panama, wieso Panama? Es gibt auch ein Lied von der Edith Piaf gesungen, Sous le ciel de Paris, und dann ist irgendwie so ein Tram, ein Panam, denk mal, und Panama waren ja auch diese Panama-Hüte und auch der Panama-Skandal, und so wird
1: Die haben
0: gesagt,
1: ja auch
0: dass,
1: Geld gesammelt für den Panama-Kanal, oder?
0: naja, das war eben in dem Zusammenhang kein schöner Zusammenhang, aber ich glaube, es
1: Nein.
0: hat damit zu tun, dass eben in Paris die Menschen halt mit tollen Hüten, Panama-Hüten und eben etwas eleganter durch die Gegend gingen und deswegen Paname. Wichtig aber jetzt eben Festnos de Paname, Mano oder Mano auf Französisch, und das kommt davon, die basieren ja, also ihren Namen haben sie von dieser Insel Isle of Man, die ja auf Bretonisch und auf Deutsch ausgesprochen wird, Manx heißt. Ja.
1: Spurensuche in Monikas musikalischer Reise.

0: Liebe, liebe, liebe, liebe Manon-Leute, wir würden so gerne mit euch weiter feiern, aber es ist, die Zeit drängt wie immer, immer wieder ist die Zeit doch zu kurz. 57 Minuten ist wunderbar, aber bei so viel Musik und schöner Musik und vor allem, ja, also heute die Bretagne und wir werden auch mit Bretagne mit einem Lied von Daniel Braas die Sendung ausklingen lassen. Das Lied von ihm heißt nämlich Bretagne mit S geschrieben, also auch ein Zeichen der Vielfalt. Und in Zeichen dieser Vielfalt, lieber Mario und liebe Hörer und Hörerinnen, es könnte sein, dass wir mal eine Sendung machen über die Musik Okzitaniens.
1: Was ist denn das schon wieder? Okzitanien, ich glaube, das kennen wir fast alle nicht mehr, dieses Wort. Ja? Aber ich würde mich sehr freuen, wenn wir weitermachen.
0: Ach, die Menschen kennen so viel. Ok heißt auf jeden Fall ja auf Okzitanisch. Und da sind wir dann wahrscheinlich sehr sprachkundig.
1: Ich freue mich sehr darauf. Ja. bleibt uns gewogen und jetzt ab in die Bretagnen quasi von Dana Braz. Ja. Schönen Tag noch.
0: Dankeschön, lieber Maro, und schönen Tag dir auch noch. Und Monika Heller sagt... Oder wünscht einen wunderbaren Nachmittag mit Orange 94.0, dem freien Radio in Wien.

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1: Schönen Nachmittag. Bei einer Folge der Philosophischen Brocken begrüßt Sie Herbert Rachowitz nicht alleine, sondern wir haben eine Teamarbeit hier vor aus Team der Philosophischen Brocken. Birgit Langenberger, danke, dass sie da dabei ist, und ich haben uns ein spezielles Format ausgedacht, wie wir heutige Sendung bestreiten. Und zwar ist es eine aktuelle Sendung, politisch aktuell und auch für Sportinteressierte etwas drinnen, nämlich es ist eine Art von Lesezirkel zu zwei Personen, in denen wir einen Text, den wir zugrunde legen, nehmen, Ausschnitte davon lesen und dann darüber sprechen, wie wir das verstehen können und wie wir das Ganze auch anwenden können auf gegenwärtige Situationen. Der Text hat allerdings gleich ein riesiges Rufzeichen und passt in die politische Philosophie, für die Birgit Langenberger ja verantwortlich ist, speziell unter Hinblick auf die USA. Und der Text heißt Some Points About Contemporary Fascism. Also eine Keule, gleich mal im Titel. Wir sind uns aber beide einig, und das gleich als Warnung vorher, dass man da nicht so herumbolzen kann mit dem Ausdruck Faschismus. Und der Artikel, von dem wir ausgehen, Brian Massumi hat den geschrieben, in einem Kulturjournal der USA, Critical Inquiry heißt das. Dieser Artikel geht auch nicht derartig grobschlächtig vor, wie man das vom Titel her vielleicht betrachten könnte. Es ist ein sehr theoretischer Text, der mehr mit Anspielungen operiert, der sich nicht auf direkte Aktionen bezieht, sondern auf die Struktur, in denen gegenwärtig die US-amerikanische Politikszene und die ganze Bedrohlichkeit der gespaltenen Nation USA. Wir gehen auch so vor, dass wir Ausschnitte aus diesem Text einfach vorlesen und dann darüber nachdenken. Diese verschiedenen Abschnitte haben auch Hilfstitel. Der Hilfstitel vom ersten Abschnitt ist Körper in Gefahr. The maturation of the modern nation state coincided with a progressive becoming immanent of power to the social field. 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
2: Ja, also interessante Worte zu Körpern in Gefahr. Da gleich ein bisschen einen Kontext hineinzubringen. Mehrere Dinge fallen mir da ein. Natürlich auch der größere Kontext des Nationalstaats, der angeblich in Gefahr ist, durch Feinde von außen, aber auch Feinde von innen. Das ist die Rhetorik, die wir im politischen Tagesgeschehen mit Donald Trump fast jeden Tag hören und sehen. Und ein ganz besonders prominentes Beispiel dafür ist der Gladiatoren-Käfigkampf, den Donald Trump, der Präsident, zu seinem 80. Geburtstag noch dazu auf dem Gelände des Weißen Hauses, also des Regierungssitzes der USA, abgehalten hat. Also da hat er MMA-Fighters, also Mixed Martial Arts Fighters, eingeladen, um da innerhalb dieses Käfigs möglichst blutige Kämpfe zu führen, in denen alles erlaubt sein soll und der Blut soll fließen und so weiter. Und ja, und das beschwört natürlich die römischen Gladiatorenkämpfe und ein namhafter Begleiter der Trump-Regierung wie Elon Musk zum Beispiel äußerte unter anderem, Rom fiel, weil die Römer haben keine Römer-Kinder mehr gemacht. Oder Stephen Bannon, der führt den Kollaps der römischen Männlichkeit und der staatsbürgerlichen Tugend darauf zurück, dass es zu viel Einwanderung gab, und aber auch durch elitäre Dekadenz, also Dekadenz der Eliten. Nach dem Stand der Forschung stimmt das natürlich überhaupt nicht. Darüber können wir ein anderes Mal mehr reden. Aber darauf beruft sich eben Trump in diesem Spektakel. Was aber wirklich wichtig ist, ist, dass in diesem Spektakel, dass dieses politisch aufgeladen ist. Weil die Kämpfer, die da bis aufs Blut kämpfen, da geht's am Ende nur mehr um Siegte und Besiegte. Es geht um Freunde und Feinde. Ja? Und das ist mal das eine. Und dieses Männlichkeitsideal, das da beschworen wird, der weißen christlichen patriarchalen Männlichkeit, da sehen wir auch schon, welche Auswirkungen das hat auf die Nicht-Eindeutigen, das heißt auf Transpersonen, aber vor allem, welche Auswirkungen das hat auf Frauen. Aus jetziger Sicht der Trump-Regierung und der Leute, die dahinter ihm stehen, ist einer der Verfallserscheinungen, und darum geht es ja beim Verfall des Römischen Reiches ebenso, gibt es einen Verfall derzeit, weil die Frauen einfach mehr Rechte haben, weil sie höhere Schulbildung und Studien verfolgen können, weil sie in Berufen erfolgreich sein können, Karriere machen können, selbstständig sein können, Geld verdienen, über ihre Körper theoretisch mal selbst bestimmen können soll.

0: Das sind eben diese Frauen, die Rechte haben und die über ihren eigenen Körper bestimmen wollen. Und genau, und das sind die Feinde im Inneren und die gehören unter anderem bekämpft.
1: Das, der Hinweis auf die Gladiatorenkämpfe, der ist da, glaube ich, ziemlich krass, aber auch real und realistisch. Und ich habe, während du das gesagt hast, habe ich eine Verbindung gezogen zu dem Text, den ich da vorgelesen habe. Da ist nämlich die Rede davon, dass der moderne Nationalstaat mit der zunehmenden progressive becoming immanent of power to the social field. Und ich habe gedacht, da könnte man auch sagen, to the soccer field.
0: Ja, genau. Okay, damit
1: und
0: leiten wir
1: damit
0: über.
1: Hätten wir eine Überleitung. Da gibt es einen weiteren Text. Dazu muss ich sagen, das habe ich nicht genau am Anfang gesagt, wir haben diesen Basistext von Masumi und haben den aber verstreut und zerrissen und durchzogen mit Texten aus der Umgebung einer bestimmten Affäre, um das Ganze ein bisschen lebendiger und konkreter zu machen.
0: Also, soll ich das jetzt vorlesen? Okay, gut. Balogun was sent off for a seemingly innocuous collision with the Bosnian-Herzegovina defender Tariq Muharemovic in the last 32 game on Wednesday. No foul was initially called, but the video assistant referee recommended a review after seeing that Balogun had stepped on the defender's ankle. Upon reviewing the incident, the referee issued Balogun a straight red for serious foul play. War sein Kontroversen bei WM-Endrunden programmiert, hieß es mit Verweis auf Diego Maradonas Handgottes-Tor 1986 und den Kopfstoß von Zinedine Zidane im Finale 2006 gegen Italien bei CNN. Dem US-Sender zufolge gibt es jedoch keinen bekannten Präzedenzfall, in dem ein politischer Führer Druck auf die FIFA ausgeübt hat, um zu bestimmen, wer in einem Spiel spielen darf, geschweige denn in einem Spiel, in dem es um das Weiterkommen des Gastgeberlandes geht.
2: Hiermit setze ich das deutsche WM-Ausscheiden offiziell zur Bewährung aus. Die Strafe WM aus ist hiermit annulliert und sollte Deutschland im nächsten Jahr nicht komplett peinlich einmal gegen Paraguay spielen, wird es auch nicht mehr zu der Strafe kommen. Danke für die Aufmerksamkeit. Ich danke der FIFA, dass sie die richtige Entscheidung getroffen hat und freue mich auf den weiteren Turnierverlauf.
1: Ich habe das deswegen für bedenklich und bedenkenswert gefunden, weil man an diesem kleinen Videoclip, der ist dann gezeigt worden in verschiedensten Variationen auf YouTube und sonst wo, wie dieses Foul quasi stattfindet. Und dieses Foul ist tatsächlich etwas gewesen, worüber man diskutieren kann, muss man sagen. Das ist eigentlich einvernehmlich, dass es nicht absichtlich war. Das spricht sozusagen dafür, dass man sagt, das ist keine böse Tat gewesen, sondern in der Aufregung, in der Hitze des Gefechts, wie man sagt. Es war aber inhaltlich so, dass alle Kriterien, die angegeben sind in der FIFA-Regel für rote Karte, waren erfüllt. Nämlich mit gestrecktem Fuß, mit entsprechendem Nachdruck und auch mit der realen Verletzungsgefahr. Er ist nämlich also mit einem durchgestreckten Fuß dem draufgefahren. Es war wirklich eine sehr, sehr komplexe Situation, die jetzt im Sport die Frage auch aufwirft, wie beurteilt man das? Wie gehen wir damit um, dass da verschiedene Blickpunkte sind, verschiedene nationalen Interessen? Haben wir ein Regelsystem und haben wir Gremien, die darüber befinden? Und worauf das Ganze hinauskommt, ist natürlich, dass dieses ganze Regelsystem besteht. Regelsysteme haben immer Ausnahmen. Und dann gibt es aber, der Masumi spricht von a preeminent person. Und diese preeminent person greift zum Telefon und spricht ein Machtwort. Und das ist quasi ein erster Hinweis darauf, wie man Strukturen der Zerstörung des Rechtsstaats, sage ich mal, es ist der Rechtsstaat der FIFA jetzt, aber die Zivilisation macht sich Mühe, Regeln aufzustellen, nach denen kontroverse Geschichten geregelt werden können. Und dann kommt jemand mit der selbst zugesprochenen Gewaltausübung

0: und sagt, nein, nein, da mache ich was darüber hinaus. Ne?
1: Genau, also das ist ja auch etwas, was Trumps Regierung insgesamt kennzeichnet.
0: Es ist ein Typus, ja.
1: Nämlich, ich glaube, darauf wollen wir dann später noch eher
0: so
1: genauer
0: es.
1: Eingehen. Ja. Genau, also so mit einem Wort, aber darauf kommen wir dann später noch zurück. Souveränität ist, wer über den Ausnahmezustand entscheidet, ja. Und der auch darüber entscheidet, dass überhaupt eine solche Ausnahme vorliegt. Und in dem Fall ist es so, wenn jemand überhaupt darüber bestimmt, dass so ein solcher vorliegt, stellt er sich natürlich gleichzeitig außerhalb der gültigen, geltenden Normen und Regeln. Aber ich glaube, du wirst jetzt weiter.
0: Ja, ich lese es weiter. Ich sage es nur, ich habe versprochen, dass die Abschnitte jeweils einen Titel haben.
1: Okay.
0: Und der Titel, den ich gerade angesprochen habe, heißt Unerhört.
1: Unerhört
0: in dem Sinn. Und es führt aber der nächste Abschnitt genau zu dem, was du sagst dazu. Und das ist ein Trump-Zitat aus einem Tweet, den er gemacht hat. Wir müssen unsere besten Spieler haben. Wir müssen unsere besten Spieler haben. Damit geht er in die Auseinandersetzung rein. Und jetzt kommt als erstes wieder ein Zitat von Masumi. Many a voice announces the obsolescence of the state and the death of the sovereign, long since beheaded. They speak too soon. Just as the movement of powers becoming immanent passes the threshold where it forcefully registers, a strange phenomenon occurs. The head of state, it is just as forcefully evident, is firmly back on the shoulders of a preeminent person. Und da jetzt eine, machen wir es mal so, weil ich das gesagt habe, wie Trump an der Stelle reagiert. Am Montag bezeichnet Trump die rote Karte dann als nicht gerechtfertigte Entscheidung eines schrecklichen Schiedsrichters. Er habe der FIFA nicht vorgeschrieben, was sie tun soll, sondern lediglich um eine Überprüfung gebeten, weil ich nicht glaube, dass es ein Foul war. Trump stellt fest, dass die FIFA eine wirklich brillante Entscheidung getroffen hat. Wir müssen unsere besten Spieler haben und sie müssen ihre besten haben. Gladiatoren. Wie Trump zudem über das anstehende Duell der US-11 mit Belgien festhielt.
1: Ja, wir müssen unsere besten Spieler haben.
0: Das sind die Spiele, das sind die Brot und Spiele.
1: Genau, Brot und Spiele. Dabei bekommt die amerikanische Bevölkerung kein Brot. Die Inflation ist irrsinnig hoch, vor allem auch wegen seines Kriegs gegen Iran und der Schließung der Straße von Hormuz. Die Benzin- und Dieselpreise sind irrsinnig hoch, Nahrungsmittelpreise sind irrsinnig hoch, Mietpreise sind irrsinnig hoch. Und naja, dann, da er ihnen kein Brot gibt er ihnen Spiele, eben diese blutrünstigen, einerseits vor dieses Spektakel vor dem Weißen Haus oder jetzt nochmal hier diesen Incident mit der FIFA. Und für mich geht da auch durch, abgesehen davon, dass er einfach so mächtig ist, da ein Machtwort sprechen zu können. Wir müssen unsere besten Spieler haben. Das ist auch diese Einstellung, diese sozial-darwinistische Einstellung, die auch ihn und seine Regierung aber eigentlich kennzeichnet. Also das Recht des, ja. Das Recht des Stärkeren. Ja? Und er ist natürlich der Stärkere. Und ja, also.
0: Also zwei Bemerkungen dazu. Die Ironie der Geschichte ist, dass die USA untergegangen sind, ganz schmählich gegen Belgien. Ja?
1: Genau.
0: Das heißt, sie haben die besten Spieler gehabt nach Trump und sie sind untergegangen. Und das ist relativ typisch, ne, für ihn, großsprecherisch. Und wenn irgendwas kaputt ist, dann war er es nicht. Dann war das wer andere. Also diese Geschichte mit den besten Spielern ist wirklich in die Hosen gegangen. Das ist das eine. Und das zweite ist das, was mich an der Stelle eben auch trifft, verwundert, und es ist gleichzeitig ein verborgener Auswuchs der autoritären, sage ich mal vorsichtig, Gesinnung, dass er nicht nur sagt, er hat lediglich um eine Überprüfung gebeten, weil ich nicht glaube, dass es ein Foul war. Und der Effekt davon ist, das muss ja nur erklärt werden durch einen ganzen Zusammenhang. Er hängt damit zusammen, dass der Infantino ihm einen großen Friedenspreis gestiftet hat, dass dass der Infantino ihm sozusagen alles bewilligt hat, also bewilligen wollte. Und er glaubt, in einer Position zu sein und nicht nur glaubt, sondern das auch sich bestätigt, dass er in der Situation ist, dass er nur, also wenn ich jetzt bei den Gladiatoren bin, dass der Cäsar nur mit den Achseln zuckt und dann weiß schon jeder, was damit gemeint ist. Ne?
1: Genau.
0: Und das ist eine Transposition der Macht in die Spiele, in das Volk hinein.
1: Genau, und dazu gibt es jetzt politisch ein paar Beispiele. Ich weiß nicht, ob ich da schon damit mit beginnen könnte. Eben, ich habe vorhin schon angeschnitten, die Sache mit dem Ausnahmezustand und dem Souverän, der eine Figur, die uns gerade auch durch Carl Schmitt hierzulande und in Deutschland sehr bekannt ist. Und eigentlich, was seine Präsidentschaft kennzeichnet, ist vom ersten Tag an, dass er eine Krisensituation beschwört, deklariert, dass das eben eine Bedrohung der Nation ist und dass zur Rettung quasi der Nation er dann als Exekutor in Person die Allmacht bekommt und dann über Dekrete, Maßnahmen unter Umgehung des parlamentarischen Prozesses, auch unter Entgehung juridischer Normen, regiert. Also das hat eigentlich seine Präsidentschaft von Anfang an gekennzeichnet. Und dass es überhaupt nicht so unschuldig ist, nicht nur, dass er so ist und dass die anderen ihm das so abnehmen, kann man eigentlich bei einem ganz aktuellen Fall erkennen. Und zwar, als er vorgestern eine Rede gehalten hat, eine ganz prominente Rede. Und diese Rede ist nicht einfach nur, nicht nur eine Rede, sondern zur Rettung der Nation, wie er am Ende sagt, ja, sondern beschwört, zitiert eine andere Figur, einen anderen Sprechakt, der durchaus ganz massive Folgen gezeitigt hat, nämlich im Präsidentschaftswahlkampf 2020, als es um die Black Lives Matter Bewegung ging und die Proud Boys und so weiter, hat er in die Kamera hineingesprochen, stand back and stand by. Also damit, das war eine Aufforderung an die Proud Boys und andere bewaffnete Neonazi, rechtsextreme Gruppen, Ku Klux Klan, Aryan Nation und so weiter gerichtet. Das heißt, stand back and stand by, das heißt, haltet euch bereit. Und dann, das war nicht nur einfach ein Sprechakt, sondern im darauf folgenden Jänner, am 6. Jänner 2021, hat er den Stürmer provoziert, seine Begleitschaft, seine Anhängerschaft angestachelt, um für den Machterhalt nach den verlorenen Präsidentenwahlen zu kämpfen und dass er ihn verloren hatte, das muss man dazu sagen, und hat diesen berühmten Sturm aufs Kapitol provoziert, also diesen gewaltsamen Angriff, wo 140 Menschen gewaltsam attackiert worden sind, vor allem ganz, ganz viele Polizisten, einige davon gestorben sind, einer hat sein Auge verloren. Und jetzt ist die Frage natürlich, wieso Trump jetzt schon wieder diese Verschwörungserzählung, diese große Lüge, die Big Lie, provoziert, die schon etliche Male widerlegt worden ist. Die Fakten sprechen dagegen. Naja, es stehen wieder Wahlen an, die sogenannten Midterm Elections. Und das dient auch hier wiederum. Ja, es ist nicht nur ein einfacher Sprechakt, sondern tatsächlich einer, seine Anhängerschaft dazu mobilisieren soll, körperlich präsent zu sein. Und hiermit wären wir wieder zurück beim Körper. Körperlich präsent zu sein in den demokratischen Voting Districts, um Leute davon abzuhalten, zu wählen. Abgesehen davon, dass er auch plant, seine Immigrantenverfolgungskampftruppe, die ICE, auch dort einzusetzen. Was auch noch wichtig ist, welche Rolle die rechten Fernsehstationen wie zum Beispiel Fox News spielen. Weil die haben signifikanterweise diese Rede ausgestrahlt, ohne sie zu kommentieren. Wenn sie kommentiert hätten, hätten sie sagen müssen, es gibt null Evidenz. Und wie gesagt, und damit endlich jetzt diesen Teil, der, und er endet damit dem Plädoyer Save the Nation Act und unterstützt diesen Save the Nation. Also es geht hier wiederum darum, ein Gefahrenszenario, in dem Fall sogar China wird in den Kampf der Unruhe schifft davor. Das war dein Titel. Mhm. All contemporary state-based power formations have no choice but to navigate the tension between these two inverse dynamics, power diffusing and power recentering. Each must invent a solution to this disparity. Contemporary fascism must be understood from this angle, as inventing its own unique working resolution of what, in the abstract, is a contradiction. Contemporary fascism's solution in the person of Trump is to fashion the preeminent person at the head of state as a central node in the circulation of science, in a very particular configuration, to very particular effect. Trump is the disturber in chief, also der Hauptunruhestifter. He throws off a continuous stream of provocations that strike anxious bodies braced throughout the social field. Impinging at the emergent infra level of their nascent thinking feeling, in the interstices of their spasmodic attention. The aim is scattershot, like unguided missiles flying hit or miss. Also ich meine, hier ist von einer neuen Form von Faschismus auch die Rede. Also ich würde mal sagen, einer neuen Form, Trump, der Hauptunruhestifter, das passt sehr gut zu dem, was wir vorhin erwähnt haben, dass souverän ist der über den Ausnahmezustand entscheidet, der die Entscheidung macht in einem solchen hat, aber auch einen Schritt davor, eben wie schon gesagt, der überhaupt darüber bestimmt, dass ein solcher Ausnahmezustand vorliegt und wann liegt eben ein solcher vor, wenn eine Krisensituation ist, was weiß ich, eine Naturkatastrophe oder die Pandemie zum Beispiel, Corona oder eben ein Angriff von außen, China, das angeblich unbelegterweise in die Wahlen eingreifen möchte. Und genau, also und das ist aber eine klassische Figur des Diktators. Diktaturen kennen, ne? dass jemand eine Krise, dass der Führer hier in dem Fall eine Krise produzieren muss, um sich dann als Retter aus der Krise aufzuspielen. Und also ich meine, dennoch würde ich mal vorsichtig sein mit Bezeichnungen des Faschismus. Wir wollen das dann später noch ein bisschen vielleicht spezifizieren, was da noch genauere Charakteristika trotzdem sind. Ich möchte schon aber gerne abgrenzen gegen zum Beispiel Militärdiktaturen, die zum Beispiel eine Diktatur von oben, die durch staatlichen Terror, durch Unterdrückung durch Militär, Polizei regiert. Ja. Und der große Unterschied aber im Fall jetzt des Faschismus, wie wir ihn auch hierzulande kennen, ja, oder protofaschistischen Bewegungen, ist eben, dass es da eine Massenbasis und populistischen Bewegungen, dass es da eine Massenbasis gibt. Und das ist ganz klar der Fall, dass MAGA, die Bewegung Make America Great Again Bewegung, die Anhänger Donald Trumps, dass das eine Massenbasis hat. Und jetzt könnte man sagen, na gut, ja, also das mag zwar sein, aber das ist jetzt mal Populismus. Das ist vielleicht im höchsten Fall, was wir da vor uns haben, ist vielleicht eine autoritäre Demokratie oder ein autoritäres Präsidialregime vielleicht und mit sehr konservativen Elementen drin. Und ich, und das, das ist eben die Frage. Und es ist klar, wenn man das jetzt abgrenzt gegen die, gegen Faschismen, Totalitarismen wie, was weiß ich, in Italien oder wie wir es in Deutschland hatten und Österreich und, oder auch, im, auch unter Stalin. Und das würde ich schon noch abgrenzen gegen totalitäre Regime, wie eben, wie wir im Stalinismus hatten oder ja, im Nationalsozialismus, wo dann überhaupt keine rechtsstaatlichen Normen mehr gelten, wo keinerlei Maßnahmen, Dekrete mehr durch rechtsstaatliche Normen begrenzt sind. Also jetzt sieht man ja, in Trumps Amerika, er regiert über Dekret, aber viele der Dekrete, Maßnahmen, die er verfügt, werden wieder, oder einige werden durch die Gerichtsbarkeit wieder zurückgeworfen, bis es dann vielleicht wieder in die nächste Instanz geht. Und dann dauerhaft auf Unterdrückung und Terror angelegt, naja, kann man jetzt auch nicht sagen. Und ist gegen alle demokratischen Rechte gerichtet, ja, kann man vielleicht auch nicht sagen, weil vielleicht könnte man, wenn man jetzt eine favorable Interpretation sagt, naja, diese Magervoters, die sind der Großteil, sind nicht alle, ja, da wird eine wichtige Gruppe ausgelassen, also der Großteil, das sind halt Deprivierte, ja, die in drittweltähnlichen Ghettos in Kentucky und im Rust Belt, im ehemaligen oder im auch noch immer bestehenden Rust Belt befinden, die keine Gesundheitsversicherung haben, die von der Sozialversicherung, wenn überhaupt, leben können und so weiter. Aber jetzt komme ich zum Punkt. Also ich würde das jetzt mal, ich würde betonen, dass man da vorsichtig mit dem Begriff Faschismus umgehen muss, ja. Aber wenn man jetzt sagt, naja, also das ist eine Massenbewegung mit Massenbasis, Da habe ich mir so ein Buch angelesen bei Kühnel. Kühnel nennt da nur noch drei weitere Kriterien, wo man schon nicht nur eine faschistische Tendenz, sondern Faschismus erkennen könnte. Also die Frage, eine große Frage der Massenbewegung ist, wie groß ist diese Massenbasis? Sind das nur ein paar wenige oder sind das sehr viele? Naja, also nach Trumps erster Präsidentschaft, die hat er knapp gewonnen mit dem Electoral College, aber nach der zweiten hat er eine überwiegende Mehrheit der Amerikaner hinter sich gehabt. Ja, muss man wirklich sagen. Also eine große, sehr, sehr große Anhängerschaft. Also von der Kriterien der Quantität her, ja, faschistisch. Von der Organisiertheit her ist es, wie kann man sagen, naja, sind hier und da Demonstrationen oder Proteste oder nicht so? Oder gibt es da einen großen Kader an Organisiertheit, Lenkung, Mobilisierung? Naja, über die Social Media, über Telegram, X und so weiter, gibt es da eigentlich schon, und auch was die Proud Boys und so weiter betrifft und die rechten bewaffneten Truppen, Milizen, also da gibt es schon eine ziemlich große Organisiertheit. Und genau, und gibt es eine aktive Unterstützung durch die Magervoters? Ja, gibt's auch, ja. Also eigentlich sind das schon, und wenn diese Kriterien vorliegen, ja, wichtig ist eben auch der zweite Punkt, dass da bewaffnete Truppen sind, ja. Der hat ja nicht nur eben diese Proud Boys, er hat auch ICE, ja. Das Militär bringt auch hinter sich, das von Hexe auf religiöse Werte und nicht auf die Verfassung eingeschworen, auf die christlich-religiöse Werte eingeschworen werden, sodass sie den Gehorsam gegenüber Gott und nicht oder in dem Fall Trump haben und nicht mehr gegenüber der Verfassung. Ja. Plus, wenn man weiß, wie viele Waffen, wie viele Millionen Waffen im Privathaushalt in den USA sind. Und wenn man weiß, dass da jetzt dieser Aufruf zu den Wahlen ist, dann werden da sicher noch mehr Leute auch mit Waffen mobilisiert werden, um einen angeblichen, nicht zu belegenden Wahlbetrug zu unterminieren. Also diese drei Kriterien deuten schon darauf hin, ja, dass es faschistisch ist.
0: Da habe ich nichts dagegen zu sagen, aber, okay. Aber etwas an die Seite möchte ich doch stellen, was in unserem Gespräch noch nicht angesprochen worden ist, was aber in dem Hauptunruhestifter auch mit eingeschlossen ist. Er ist ein Clown. Die Funktion des Clowns besteht darin, to say truth to the power. Mhm. Und er ist die Besonderheit, dass er die Power hat und gleichzeitig sich über das hinwegsetzt, wie er will, über die Power. Und das heißt, er geht Golf spielen, wenn irgendwas, manchmal, nicht? Und so.
1: Ja,
0: das
1: ja, heißt, schon, in wichtigen Situationen. Es geht um Friedensverhandlungen mit Iran und er geht Golf spielen.
0: Das ist der Punkt. Und das hat nach meiner Kenntnis der faschistische Führerriege nicht gemacht.
1: Ja, ja, das ist richtig.
0: Das heißt, er ist auch wirklich ein wandelndes Zeichen der Gebrochenheit der spätkapitalistischen Welt, des Scheiterns. In Österreich war das ja auch der Punkt, wo Jörg Haider aufgetreten ist. Nicht? Mhm. Jörg Haider könnte man auch sagen, klug, raffiniert, attraktiv für viele, viele Leute, als jemand, der die Sozialpartnerschaft, die Regeln, die eigentlich fahren Schienen, auch mit spöttischen Bemerkungen, mit Infamie, könnte man sagen, kritisiert hat und damit einen Erfolg auch gehabt hat. Und damit, also diese Form von Doppelbödigkeit, mhm. mit der der Trump auch operiert. Ja. Jeder weiß, dass er ein Frauenheld ist, um es ganz freundlich zu sagen.
1: Ein Vergewaltiger.
0: Das kann man sogar juridisch sagen, ja, das mhm. darf man sagen. Und gleichzeitig kriegt er die evangelikalen Christen. Mhm. Also das heißt, dass das in Amerika möglich ist und dass das in seiner Person zusammenkommt, das ist also eine nicht-faschistische Tatsache. Das geht über die Frage, ist es ein Faschismus oder nicht, hinaus. Das geht schon in die Richtung, dass man sagt, was kann man an dieser Stelle noch überhaupt vertreten?
1: Ja, er ist ein postmodernes Chamäleon, würde ich mal sagen. Und ich meine, seine Regierung besteht aus sehr widersprüchlichen Teilen, die aber doch, solange er die Massenbasis hinter sich hat, und das haben die Oligarchen-Klick, die mit ihm regiert, ohne je gewählt worden zu sein, die Milliardäre hinter und mit ihm, eben Hightech-Milliardäre wie Elon Musk und so weiter. Ja, also denen geht es nur ums Geschäftsmachen. Ja. Und dann auf der anderen Seite hat er diese Konservativen und Christlichen, die unbedingt zurück zu christlichen, männlichen, nationalistischen Werten und vor allem Überwachung von Frauenkörpern.
0: Aber dann hat er einen Vizepräsidenten, der zum Katholizismus übergetreten ist und sich mit dem Papst anlegt und verheiratet ist mit einer Nicht-Amerikanerin, also nicht genehm.
1: Mit Trump selbst auch.
0: So ist es, ja. Mhm. Gut, die ist aber ethnisch wenigstens aus Slowenien, glaube ich. Nicht?
1: Ja, aus Slowenien.
0: Während ich glaube, die Frau von Wenz ist, glaube ich,
1: aus Indien, glaube ich.
0: Das heißt, durchscheinende Sachen, wo das dann auch ganz, ganz selbstverständlich ist, weil man kann eh alles machen. Also er ist ja auch ein Bild dafür, dass er sich alles leistet, was ihm Spaß macht. Wie gesagt, der Golf oder wenn er sagt, mir kommt das wie ein Foul vor, dann ist die Kühnheit, wenn ich es mal von der anderen Seite sage, die Kühnheit zu sagen, ich bin so großmächtig, dass ich nur anrufen muss und dann wird der Typ schon begnadigt. Ja?
1: Ja, oder
0: das ist ja auch ein American Dream. Ja,
1: ja wirklich, aber oder gegen die Finanzbehörde eine Klage, eine Milliarden-Dollar-Klage zu führen, obwohl er selbst die Regierung ist und er gegen eine Regierungsinstitution die Klage führt, die jetzt zurückgeschlagen wurde, wegen angeblich illegitimer Veröffentlichung seiner Steuererklärungen oder seines nie Steuerbezahlthabens. Also das sind alles so Beispiele. Er leistet sich alles wie eben der Führer, der im Außen immer zuständig ist und einfach willkürlich dieses, wie ja, die Regierung wie ein Geschäft führt. Und der Unternehmer ist dann quasi, er, Unternehmer Trump ist quasi auch der neue Herrenmensch, ja.
0: Der Titel dieses Abschnittes ist Ausnahmezustand. Und es ist schon gesagt worden, dass Carl Schmitt den Ausnahmezustand propagiert hat und dafür bekannt ist. Die Art und Weise, wie der Ausnahmezustand von Trump praktiziert wird, ist Rule by Tweet, das heißt Aufforderungen an die eigenen Ministerien, Aufforderungen an fremde Staatsoberhäupter, an die NATO und so ähnlich, indem er sich was einfallen lässt und das den Leuten quasi vorlegt, dann den Europäern, den Chinesen und so ähnlich. Und die Executive Orders, das sind also Ausführungsbestimmungen eigentlich, die autokratisch über das drüber gehen, was die Legislative und die Jurisprudenz dazu zu sagen hat. Claiming exception from the law and the constitution. The Executive Orders draw the ascriptive force of the centrifugal movement of Trump's social media storming back to the center like an atmospheric swirl into the eye of the hurricane. Trump will pick up a provocation from Fox News or the right-wing infosphere and tweet it back. It will then return to him, round and round in spirals. In the eddy, it becomes impossible to assign a definite source. The subject of speech blurs across a multiplicity of bodies. Discourse becomes effectively indirect without an assignable subject of the statement. It becomes irreducibly collective. Trump becomes the central node in a far-reaching collective assemblage of enunciations.
1: Ja, also das ist wirklich irgendwie eines der Charakteristika, würde ich mal sagen, des neuen, des kontemporären Faschismus, nämlich dieses im Ausnahmezustand, dieses Regieren über Tweets und Retweets. Und da bin ich gleich, da, oder erinnere ich mich gleich an diese Figur der Akklamation. Die Akklamation, Zuruf, Beifall, das Applaus vor dem versammelten Volk, berühmt, berüchtigt, hatten wir das unter Hitler. Die Akklamation des versammelten Volkes wollte den totalen Krieg und ja, wir wollen ihn und so weiter. Und was eben die Social Media, die Infosphere, X-Telegram und Trumps eigene Internetseite, da hat er genau unmittelbar diese Zustimmung des Volkes über quasi Abstimmung. Und die Social Media haben wir diese Figur, dieses Likes, like or not like, dieses Thumbs up, also Daumen hinauf oder hinunter, wie wir das auch beim Gladiatorenkampf kennengelernt haben. Und normalerweise der Vorteil so einer Akklamation ist, man bekommt schnell, effizient, wird eine Entscheidung getroffen. Der große Nachteil aber und ja, auch demokratiepolitisch total bedenklicher Teil daran ist, es basiert immer auf der Annahme, dass da ein einheitlicher Willen vorliegt, eine einheitliche Meinung, dass das Volk hier eben mit einer Stimme spricht, eine direkte Verbindung zu dem Führer hat. Also Führer und geführte Regierung und Regierte sind quasi identisch, ja. Und da haben wir eben genau diese Figur eben des Ausnahmezustands, wo eben die rechtsstaatlichen Institutionen ausgehebelt werden. Es gibt keine politischen Institutionen mehr dazwischen, wie parlamentarische oder Kontrolle, wie in liberal-demokratischen Ordnungen üblich, keine Checks and Balances, keine Gewaltenteilung, Judikative, Exekutive, Legislative. Und es gibt auch kein Meinung und Gegen mehr. Es gibt keinen Pluralismus mehr, weil dem Volk, dem versammelten Volk, wird quasi eine vorgefertigte Meinung vorgelegt. Und noch eine zweite Figur. Es ist nicht nur das versammelte Volk, sondern das sind lauter Einzelne. Und das ist eben ein Effekt dieser neoliberal-finanzkapitalistischen Phase der Privatisierung und Vereinzelung der Individuen, dass sie da als Einzelne Donald Trump in Social Media sich da versammeln und da eben diese Führungspersönlichkeit haben, der sie folgen. Und die Pluralität, politisch Andersdenkende sind nicht mehr Andersdenkende, mit denen man sich über Meinungen, Pro-Kontra-Meinungen auseinandersetzt, sondern alle außerhalb der Blase oder die innerhalb der Blase kritisieren, die werden ausgestoßen. Und zuletzt jetzt auch mit politischen Maßnahmen, Verfolgung von Antifa oder die linken Gruppen. Es gibt kaum irgendwelche linken Gruppen in den USA, vor allem auch nur Randerscheinungen, Bewaffnete, also fast keine. Ja. Und das rechtfertigt den politischen Ausschluss von Andersdenkenden, von Gays, Lesbians, Trans, Latinos, alles, was aus dem Volkskörper sozusagen ausgeschieden werden soll oder muss.
0: Wie schon vorher, ja, habe ich da zunächst mal nichts dagegen zu sagen, sondern ja, etwas an die Seite zu stellen. Ja. Nämlich, dass das Too Social ja auch ein Unterhaltungsprogramm ist.
1: Truth Social. Truth, da steckt das Wort True, ja. Wahrheit drin.
0: Das ist sozusagen schon, ja, schon der Hauptwitz. Ja.
1: Ja.
0: Aber die wichtige Geschichte ist, er ist ja obszön da drin, er leistet sich einfach alles, er sorgt dafür, dass die Leute das lesen. Was hat er sich jetzt schon da einfallen lassen? Seine ganze Geschichte mit erniedrigenden Spitznamen Leute zu versehen,
1: ja,
0: das könnte ein Komödiant sein, das ist ein Kabarettist. Ja.
1: Genau.
0: Das könnte der Tom Lehrer oder der Kreisler, ja, könnte mit solchen Sachen kommen.
1: Genau.
0: Und das macht er als Staatsoberhaupt, ja. Und das ist ein Teil auch dieser Wirksamkeit. Jeden Tag ist was anderes, Witziges, Aufregendes da. In der nächsten Woche ist das wieder ganz was anderes. Und das passt auch nicht so richtig zum Faschismus, ne? Dass er zu dieser Art von Herrschaft, die er gleichzeitig hat, ja.
1: Aber ich glaube, das ist diese Aufmerksamkeitsökonomie, diese Kurz-Tweet. Also ich glaube, es passt schon, weil damit lenkt auch die Leute ab von dem, was tatsächlich das ist, dass sie nämlich kein Geld haben, um Benzin zu tanken, dass sie sich die Lebensmittel nicht leisten können und so weiter.
0: Aber das ist sozusagen ein politischer, strategischer Zugang, den man machen kann. Aber das macht keine Gewalt. Ich habe ja nicht gesagt, dass er nicht gewalttätig ist, auch damit. Er bietet gleichzeitig eben dieses clownische Moment dazu, wo man die Neigung hat, zu sagen, der ist farbiger, der sagt wenigstens, wie es ist, der hält sich nicht zurück.
1: Ist sexistisch, rassistisch und ist, eben, ist stolz darauf.
0: Das kann man alles sein.
1: Mhm, mhm.
0: Und dann hat er so Geschichten, dass er den Mandami einlädt,
1: mhm,
0: und der Mandami sagt ihm auch, ich halte dich für einen Faschisten. Ja?
1: Mhm,
0: hat er,
1: genau,
0: er echt gesagt. Und da kommt man doch auf die Idee zu sagen, wenn man einen Faschisten Faschisten nennen darf, mhm, und dann gibt es doch ein gutes Einvernehmen zwischen den beiden.
1: Da fühlt er sich ja sogar geehrt.
0: Wo sind wir denn dann? Ne?
1: Naja, aber das ist ja, was ich schon noch sagen möchte, ja, das stimmt schon. Aber was ich schon noch sagen würde, ist, ja, das gut, da gibt es halt diese Tweets auf Truth Social und so weiter, aber das, was er sagt, nicht auch Gewalt hervorruft beziehungsweise zu Gewalt anstachelt, sieht man eben an den beiden Beispielen, den Prominenten, die ich eingangs erwähnt habe. Das eine, dieses Stand Back and Stand By, das wirklich dann in weiterer Folge zum gewaltsamen Sturm auf das Kapitol geführt hat. Aber auch die jetzige Rede zur Nation, wo eben die Verschwörungserzählung, die Lüge des Wahlbetrugs im Hinblick auf die Midterm Elections, er seine Anhängerschaft mobilisiert hat, die eben, wie vorhin schon gesagt, allesamt bewaffnet sind, nicht nur die Proud Boys und die Eistruppe und so weiter. Ja, also das ist so eine Mixtur aus eher vielleicht harmlosen, irgendwie blödsinnigen, lustigen, clownischen Aspekten, aber aber gleichzeitig eine ganz, ich würde sagen, eine ganz gefährliche Mixtur, weil es ihn eben nicht als einen Stalin, er macht schon Säuberungen intern, ja, aber halt, die werden halt nicht getötet, aber ihre zivile Existenz wird eigentlich zerstört, wenn man als Feind oder Gegner wahrgenommen wird.
0: Ich glaube, darüber können wir uns einigen und die Zeit ist
1: vorüber.
0: Es gibt viel dazu zu sagen. Danke für das Gespräch.
1: Ja, danke auch.
2: Wie kann es eigentlich sein, dass ein US-Präsident beim FIFA-Präsidenten anruft und sagt, Johnny, mach mal, ich mach's jetzt nicht
3: weiter. Ich würde diese ganze sportliche Frage total hinten anstellen. Zieht das, dieser Präzedenzfall, das ist für mich völlig nebensächlich. Es geht doch, die viel größere Frage ist, wie peinlich, wie unfassbar peinlich und plump und schamlos kann sich ein Weltverband und auch einen Präsident verhalten. Also ich meine, es gibt tausende rote Karten, die noch viel ungerechter waren als die. Man kann natürlich darüber streiten, war es eine, war es keine. War ein hartes Urteil, weil es aus Versehen passiert ist. Ja, schön und gut, aber es gibt tausende rote Karten, die noch viel unfairer vorher waren. Deswegen braucht man gar nicht versuchen, die Sache sportlich zu verargumentieren.
2: Überhaupt nicht, sowieso nicht.
3: Genau, und deswegen muss man sich völlig darauf konzentrieren, wie absolut frech, dreist, vor den Augen der Öffentlichkeit da in den Sport eingegriffen wird, weil offenbar Trump halt einfach seine Macht über Gianni Infantino ausnutzt, um Einfluss eben zu nehmen auf den sportlichen Wettbewerb. Und das, ich versuche immer, mich noch doller darüber aufzuregen, weil es eigentlich so frech halt ist, aber dadurch, dass man schon so viele Sachen gewohnt ist und die sich schon im Vorfeld und in den letzten Jahren, speziell die beiden natürlich in der Kombination, so viel rausgenommen haben, fällt es mir manchmal schwer, noch quasi dieses ganz große Erregungspotenzial zu entfalten. Aber eigentlich, wenn man sich nur mal schwarz auf weiß anguckt, was da jetzt in diesem konkreten Fall passiert, das ist eine Frechheit. Eigentlich müssten die Belgier sagen, ohne uns,

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1: Herzlich willkommen bei der Sendung Pflegestützpunkt. Karin Schuster am Mikro. Was hindert dich daran, so zu pflegen, wie du es gelernt hast? Was passiert, wenn in der Pflegearbeit nur noch zählt, was messbar ist und für das Menschliche kaum Zeit bleibt? Wir sprechen in dieser Ausgabe über den täglichen Spagat zwischen Anspruch und Realität und warum viele Pflegekräfte mit einem schlechten Gewissen nach Hause gehen. Wir fragen, was muss sich ändern, damit Pflege wieder das sein kann, was sie sein soll, ein Beruf mit Würde, Anerkennung und Zeit für Menschen. Im Rahmen einer aktuellen Studie der Arbeiterkammer Wien wurden die Arbeitsrealitäten von Pflegekräften in Österreich analysiert. Es zeigt sich ein starkes professionelles Selbstverständnis mit Fokus auf personenzentrierte Versorgung, das durch Personalmangel, Zeitdruck und ökonomische Logiken eingeschränkt wird. Die Inhalte aus der Arbeiterkammerstudie und dem Pflegealltag verknüpfen nun folgende Gäste. Wolfgang Schwab, er ist diplomierter Gesundheits- und Krankenpfleger, Betriebsratsvorsitzender für das Diakoniewerk in der Steiermark, Pflegegeldgutachter, Gesundheits- und Pflegewissenschaftler und im Arbeitskreis Pflege in Bewegung aktiv. Er ist Arbeiterkamerad für den GLB und Vortragender in der Erwachsenenbildung Pflege. Willkommen, hallo.
2: Herzlichen Dank für die Einladung.
1: Und zweiter im Bunde ist Robert Irmler. Er ist Pflegeassistent mit Schwerpunkt Demenz, Betriebsrat und auch aktiv als Pflegestützpunkt-Moderator. Willkommen.
3: Servus Karin, danke, dass ich heute in der Rolle des Gastes sein darf, weil ich zu diesem Thema eine sehr präzise Meinung habe.
1: Wunderbar. Und es ist auch noch eine dritte Person mit in der Sendung, nämlich ich habe im Vorfeld ein Interview geführt mit Florian Kirschner. Er ist Soziologe, diplomierter Gesundheits- und Krankenpfleger und Referent in der Abteilung Arbeitnehmerinnenschutz und Gesundheitsberufe Rechte Arbeiterkammer Wien. Und er ist Studienautor vom Anspruch zum Alltag, eine aktuelle Studie. Ja, wir haben uns bereits im Februar des Jahres mit dem Thema beschäftigt, zeitgemäßer Personaleinsatz in Pflege und Betreuung. Und heute machen wir so einen Status quo. Wie schaut es aktuell aus? Und vor allem, wo geht's hin? Und da würde ich jetzt gleich Robert bitten, dass du einmal so den Aufschlag machst. Du hast mir ein paar Überlegungen geschickt aus deinem Alltag, aus dem, was du wahrnimmst. Und ja, ich würde dich bitten, dass du uns mitnimmst.
3: Gern, Karin. Nur vorweg, ich bin jetzt eben doch schon das 12. Jahr im Langzeitbereich verschiedener Pflegeheime, eben hauptsächlich vornehmlich im Demenzbereich. Habe eben die Zusatzausbildung Validation, kann also jetzt davon ausgehen, dass ich einer jener Pfleger bin, PflegerInnen, die einen hohen Wert dem Psychosozialen beimessen, eben durch meine Zusatzausbildung kann ich das beweisen. Und die Frage von dir zielt direkt auf das ab, was hindert uns daran, den Beruf, den wir gelernt haben, den wir nicht gelernt haben, um möglichst viel Geld zu verdienen oder einen hohen Karriereschub zu machen, sondern den die meisten von uns gewählt haben werden, weil sie einen psychosozialen Anspruch haben. Warum können wir den, und das sagt eben auch die Arbeiterkammerstudie, nicht mehr in dem Ausmaß so leben, wie wir uns das vorstellen? Habe da im Vorfeld auch ein bisschen mit meinen Kolleginnen gesprochen, und es ist eigentlich der Sukkus überall der gleiche. Das System hat sich in einer Weise entwickelt, dass bestimmte Eckdaten, Kennzahlen abgeprüft werden, auch behördlich, aber auch intern, jetzt unabhängig vom Träger, vom Betreiber, dass es eigentlich nur noch um diese Kennzahlen geht. Das heißt, es ist eine umfassende Dokumentationspflicht, die wir Pflegerinnen zu erfüllen haben. Und es wird sehr wohl kontrolliert, ob dieser Dokumentationspflicht nachgegangen wird. Da geht es eben um Vitalwerte, Medikamentengebarung, Einfuhrprotokolle, Bewegungsprotokolle, Lagerungen und so weiter. Es ist aber der Faktor psychosoziale Betreuung nicht in einer Form dokumentationspflichtig, dass das sozusagen dann im System als relevant aufscheinen würde. Das heißt, eine intelligente Arbeitskraft erfüllt die Parameter, die abgeprüft werden. Ich nehme jetzt ein Beispiel, Türeinhänger bei Magna wird die Türen so einhängen, dass der Oberkontrolleur zufrieden damit ist mit der Qualität des Einhängens. Er wird aber nicht versuchen, das möglichst ästhetisch zu machen oder möglichst zartfühlend, weil das schlicht und ergreifend nicht abgeprüft wird. Nicht? Beim Skispringen gibt es die Kategorie auch, glaube ich, Schönheit. Das heißt, die versuchen da auch nicht nur möglichst weit, sondern auch möglichst schön runterzufliegen. Wenn es das aber nicht als Messkategorie gibt, dann wird das schlicht und ergreifend von einer intelligenten Arbeitskraft nicht praktiziert, nicht vollzogen. Das ist jetzt so im Kurzen, das, wie die Situation, der Status quo ist. Es gibt einen Haufen Dinge, die abkontrolliert werden. Das Zwischenmenschliche zählt aber nicht dazu.
1: Jetzt könnte man natürlich sagen, ja, das ist keine Verallgemeinerung, sondern es wird sicher Orte geben, wo es besser läuft und welche, wo es nicht so gut läuft.
3: Nein, das ist trägerübergreifend. Ich glaube, der Wolfgang wird mir da recht geben. Das hat einfach mit dem System zu tun, welche Parameter dokumentationsrelevant sind. Mhm. Ja, da geht es eben um die Einfuhr, Ausfuhr, Sachen, die eventuell auch einklagbar sein könnten. Im Krankheitsfall, im Todesfall und so weiter kann man ganz genau die Dokumentation aufmachen, schauen, was alles nicht geleistet wurde, was mangelhaft geleistet wurde. Der Faktor psychosoziale Betreuung ist aber in dem Grad nicht als Messgröße vorhanden, ist ja auch schwer möglicherweise zu messen. Und weil du das schlechte Gewissen angesprochen hast, wir haben aber, wir PflegerInnen, immer noch den Anspruch, das zu leisten, uns um unser Gegenüber zu kümmern. Und insofern, wenn das zu kurz kommt, um das Thema jetzt Unterbesetzung auch aufzureißen, das sicher halt vorkommen wird, bei Unterbesetzung werden die Dinge als allererstes wegfallen.
1: Ja. Wolfgang, was nimmst du wahr aus deiner Tätigkeit jetzt, wenn du unterwegs bist in den Pflegewohnheimen als Betriebsrat, kommen Pflegekräfte zu dir, kommen Angehörige zu dir? Wie reißt du den Status quo auf?
4: Angehörige eher weniger. Ich bin ja als Betriebsrat für die Menschen zuständig, die in erster Linie die in den Einrichtungen arbeiten, wo ich zuständig bin. Das Thema Arbeitsbedingungen ist jetzt gar nicht so das Erste, was bei mir am Tisch landet, sondern im aufrechten Dienstverhältnis geht es da eher oft um rechtliche Themen.

0: einen Gap, wo wir das Problem sehen. Und ich denke mal, je länger ich das mache und je länger ich das begleite, desto mehr sehe ich, dass wir da einen Frustrationsgap zwischen Ausbildung, Praktikum und Realität haben. Und ich glaube, das ist der Punkt, da müssen wir tiefer reingehen. Wir haben, und das sehen wir auch, es gibt ja groß angelegte Image-Kampagnen, die sagen, komm in die Pflege, mach was Nützliches, setz dich für Menschen ein. Das ist ja auch, das hat auch ganz gut funktioniert, offensichtlich bei vielen Ausbildungseinrichtungen so auch junge Menschen zu gewinnen, und das ist sehr schön und gut so. Und das ist der Grund, wieso die Menschen in diese Ausbildung reingehen. Und in der Ausbildung wird einem dann auch vermittelt, du bist hier richtig, hier kümmerst du dich um Menschen. Also der Output ist ein total positiver, natürlich neben dem ganzen Fachlichen, was man lernt. Drum geht man in die Ausbildung, ist man für Menschen da, und das ist dann der Output. Und das sieht man dann auch noch im Praktikum, wenn man möglicherweise im Pflegeheim ist und betreut man 1 bis 2 BewohnerInnen. Und dann ist man aber mit der Ausbildung fertig, landet in der ersten Arbeitsstätte und ist dann auf einmal allein mit 15 Bewohnern, Bewohnerinnen. Und das schafft eine unglaubliche Frustration, weil alles, was man vorher gelernt hat, von der Anwerbung, tu was für Menschen, in der Schule, von der Ethik, und dann landet man in der Praxis und kann davon nichts umsetzen. Und ich denke, das ist vielleicht sogar eine kleine Lüge, die den Leuten bereitet wird, um sie in diesen Bereich zu bringen. Das schafft unglaubliche Frustration. Und das ist dann auch der Grund, wieso die Leute sagen, ich kann nicht so pflegen, wie ich es gelernt habe.
1: Karin, darf ich zum Thema Lüge, das der Wolfgang da eingeworfen hat, kurz was anfügen? Ich habe mir das nämlich auch notiert. Wir PflegerInnen, ich bin ja als Pflegeassistent wirklich in der Basispflege, wir gehen jeden Tag mit einer kleinen oder größeren Lüge nach Hause. Jetzt greife ich das Thema Unterbesetzung auf. Es gibt in unserer Branche nicht die Tradition, aufrichtig zu kommunizieren, dass wir etwas nicht geleistet haben. Ja? Also wie ich schon vorhin gesagt habe, es ist die oberste Maxime ist, dass die Pflegedokumentation umfassend und lückenlos ist. Das heißt, an Tagen der Unterbesetzung, kommen wir wieder mit dem Magna-Arbeiter, wo in anderen Branchen völlig klar ist, dass ich nicht das Gleiche leisten kann, ist es hingegen in der Pflegebranche so, dass am Abend auf wundersame Weise trotzdem alles geleistet wurde. Nehmen wir das kleine Thema Zähneputzen am Abend. Das geht sich in Unterbesetzung, ich plaudere jetzt einfach aus der Schule, oft nicht aus. Es wird aber ganz sicher immer dokumentiert, dass es sich ausgegangen ist. Ja? Das heißt, wir gehen jeden Tag mit einer kleinen oder auch größeren Lüge nach Hause. Das, was wir vorgegeben haben, gemacht zu haben, in Wirklichkeit nicht gemacht zu haben, weil es gibt kein System, das überprüft, ob dem Dokumentationsergebnis auch eine Wirklichkeit entspricht. Ja. Es ist nur wichtig, dass es im Computer drinnen steht, es wurde alles gemacht, aber ob das auch einer Wirklichkeit entspricht, wird nicht kontrolliert.
2: Das ist natürlich eine ziemlich harte Aussage, wenn man sich vorstellt, man hat seine Angehörigen in einem Pflegewohnheim und hofft, dass sie gut versorgt sind, muss man sagen. Ne? Jetzt würde ich gern gedanklich weitergehen ein Stück und beim Wolfgang noch nachfragen. Du bist auch aktiv im Arbeitskreis Pflege in Bewegung. Ihr habt ja, weil eben im Februar sozusagen heuer das Thema worden ist, dass eben in steirischen Pflegewohnheimen der Personalschlüssel gesenkt werden sollte. Zumindest ist das diskutiert worden. Dann hat es eine Petition gegeben, Hände weg vom steirischen Pflegeschlüssel, und da sind eben über 14.000 Unterschriften gesammelt worden. Und vielleicht kannst du da jetzt kurz erzählen, ihr habt diese Unterschriften an den Gesundheitslandesrat Kornhäusl übergeben. Kannst du da die Eckpunkte daraus erzählen?
0: Ja, sehr gerne. Also die Unterschriften wurden nicht dem Landesrat übergeben. Dieser Termin ist noch ausständig, weil es direkt an den Landtag geht, ist der Adressat ein anderer. Der Herr Kornhäusl ist unser Ansprechpartner natürlich. Wir hatten dort eine Gesprächsrunde, Robert war auch dabei. Sind einige Themen diskutiert worden, vor allem was den Masterplan Pflege angeht, über das werden wir heute vielleicht später noch sprechen, weil die steirische Landesregierung dann sicherlich auch als Reaktion auf den Aufruhr aufgrund des Personalschlüssels angekündigt hat, einen Masterplan Pflege zu starten. Da ist der Status quo so, dass die erste Hälfte 2026 geplant sein soll, um Daten zu sammeln, um dann in der zweiten Hälfte 2026 in einen partizipatorischen Prozess überzugehen, wo es dann darum geht, alle Stake- und Shareholder zusammenzusammeln, um Themen zu diskutieren, die Pflege betreffen, aber jetzt nicht nur die stationäre Langzeitpflege, über die wir jetzt gesprochen haben, sondern auch die mobile Pflege, Pflege zu Hause, pflegende Angehörige und natürlich auch den stationären Bereich.

0: Prinzipiell, die Ergebnisse aus solchen Gesprächsrunden sind natürlich, also man hat sich einmal getroffen, man hat einmal Themen ausgetauscht, man hat einmal Inhalte ausgetauscht. Bei einigen Punkten, und da kann ich auch anknüpfen an die Arbeitsbedingungen von vorher, haben wir auch eine kleine Verbindlichkeit bekommen aus dem Gespräch, weil es einer unserer Standpunkte war, wir haben zu viel Fluktuation im Langzeitpflegebereich. Und das ist etwas, was ich mit den Zahlen, die ich habe, belegen kann. Das ist auch, was Kollegen von mir, Kolleginnen belegen können, was wir aber steiermarkweit nicht in Zahlen haben. Und Landesrat Kornhäusl hat zugesagt, hier schauen zu wollen, in den steirischen Langzeitpflegewohnheimen eine Fluktuationszahl rauszubekommen. Das finde ich sehr spannend. Das ist eine langjährige Forderung. Und ich glaube auch bewusst bis jetzt nie wirklich angegangen, weil wir wissen, wie die Zahl sich ungefähr bewegt und dass das extrem alarmierend ist. Und das ist eine Zahl, die uns fehlt in den Langzeiteinrichtungen, ist eine Zahl, die uns fehlt in den mobilen Einrichtungen. Das ist aber eine Zahl, die wir sehr gut haben aus der KAGES beispielsweise, weil da hat der Landesrechnungshof Zugriff, da haben wir die Fluktuationszahlen. Und auch im Gespräch mit dem Landesrat Kornhäusl war hier nämlich ein wichtiger Punkt. Der hat gesagt, ja, damals während der Corona-Krise sind sehr viel diplomierte Pflegekräfte in die Langzeitpflege gegangen. Die sind geflüchtet aus den Krankenhäusern, weil dort die Arbeitsbedingungen zu Corona schwierig waren. Und er selbst hat gesehen, ja, aber die Ströme, die Personalströme zeigen uns, die sind wieder zurückgegangen zur KAGES. Und dann sage ich, ja, genau, das ist der Punkt. Wir müssen über die Arbeitsbedingungen außerhalb der KAGES reden, weil offensichtlich brennt es hier, nur wir wissen zu wenig.
1: Ich möchte nur ganz kurz einhaken. Fluktuation für die Zuhörenden bedeutet eben der Personalwechsel. Also wenn Menschen wo zu arbeiten beginnen und aber den Ort dann wieder verlassen und halt woanders unter anderem bessere Bedingungen suchen, ne?
0: Genau, und da möchten wir, also möchte ich als Pflegewissenschaftler nicht nur wissen, wer hinschmeißt, sondern ich möchte wissen, wie viele Leute werden ausgebildet, wie viele gehen dann tatsächlich in den Beruf, wie viele, die wechseln einen Arbeitgeber, aber nicht ihren Job. Da geht es natürlich darum, welcher von den Arbeitgebern möglicherweise attraktiver ist. Wie viele schmeißen tatsächlich den Job hin und werfen ihre Ausbildung weg. Also da muss man dann genau differenzieren, wohin gehen diese Leute und was passiert mit ihnen.
2: Warum eben diese Zahlen auch so wichtig sind, wir würden eben gerne zum Beispiel der Herr Landesrat hat auch betont, wie viele tatsächlich gerade in Ausbildung sind. Und es wäre auch im Sinne von Ressourceneffizienz gescheit zu wissen, wenn jetzt so und so viele Leute Ausbildung machen, wie viel bleiben dann auch nach 10 Jahren in dem Beruf, dass man das Geld dann effizienter einsetzen könnte. Das heißt, es ist schon relevant zu wissen, warum jemand den Beruf verlässt und wie viele das tun. Ja. Mit diesen Zahlen könnte man tatsächlich sehr gut arbeiten, weil dann könnte man konkret arbeiten daran, Arbeitsbedingungen in die Richtung zu lenken, dass die Leute eben im Beruf bleiben. Ich möchte trotzdem noch als kleine Ergänzung, die ich auch dort beim Treffen genannt habe, sagen, dass diese Zahlen, weil der Herr Kornhäusl gesagt hat, am AMS gibt es aber wenige Anfragen, dass bezüglich Pflegekräfte gesucht werden, dass es schon Recruiting-Firmen gibt, die aus Drittstaaten Personal, ich sage mal, wirklich nach Österreich herankarren und schwieriges Wort, hoffentlich kriege ich es hin, einen modernen Kolonialismus, wieder nicht gelungen, Kolonialismus damit betreiben. Ich möchte schon sehr dezidiert sagen, noch einmal, da geht es nicht um bestimmte Träger, es ist einfach ein System, um Mangel aufzufangen, das ich sehr kritisch sehe, weil dadurch erspart man sich, konkrete Arbeitsbedingungen zu verbessern.
1: Da würde jetzt noch gut dazu passen, ich habe erst gestern wieder in die Nachrichten gehört, ein Interview mit dem Herrn Kopf vom AMS, wegen der Beschäftigungen aktuell gerade, Beschäftigungszahlen und interessanterweise in der Teilzeit, und das trifft jetzt hier die Frauen, es ist unter anderem genannt worden eben die Gesundheitsberufe. Da ist die Überlegung bei mir dann gewesen, okay, weil es schwierig ist, habe ich mich dann gefragt. Ich weiß nicht, habt ihr da was gehört dazu oder?
2: Also wie gesagt, wie der Wolfgang sagt, wir haben keine validen Zahlen und Daten dazu. Und das wäre eben hochspannend, das auf dem Tisch zu haben. Nur dann kann man auch zutreffende Analysen machen.
1: Ja, aber genau, aber bei mir hat sich das sozusagen verfrenkt halt, ob das da zusammenkommt. Ne?
0: Auf jeden Fall. Also ich kann das jetzt aus der Praxis berichten, nicht auf einer Zahlen-Meta-Ebene. Aber beispielsweise, was wir sehen, außerhalb der großen Krankenhäuser, beispielsweise gibt es selten bis gar nicht integrierte Kinderbetreuungseinrichtungen, angeschlossen an Pflegeeinrichtungen. Und in dem Moment, wo junge Frauen zum ersten Mal ein Kind kriegen oder auch zum zweiten, dritten Mal, sind sie dann sehr lange weg. Teilweise gibt es dann so Zwischendienste, die man machen kann, die kindergartentauglich sind. Aber das meiste im Schichtbetrieb ist einfach nicht familientauglich. Und die meiste Betreuungslast bei meinen Kolleginnen sehe ich ganz klar, ist nach wie vor im Die familiäre Betreuung liegt bei den Frauen. Das sind die, die aufgrund des geringeren Einkommens auch diejenigen sind, die Ersten, die dann die Stunden reduzieren, weil es für die Familie den weniger größeren finanziellen Verlust bringt. Mhm. Und der Schichtbetrieb lässt sich ganz einfach oft mit einer Familie nicht vereinbaren. Und nur relativ wenige Pflegeberufe, wie möglicherweise in der Hauskrankenpflege, wo viel am Vormittag stattfindet, der Rest ist zum Großteil Schichtbetrieb. Und das schließt sich einfach aus und da fehlt es einfach an Betreuungsstrukturen.
1: Mhm. Ich würde jetzt gern das Interview einspielen mit dem Herrn Florian Kirschner. Wie gesagt, er ist Soziologe und DGKB und tätig als Referent in der Abteilung Arbeitnehmerinnenschutz und Gesundheitsberufe, Recht der Arbeiterkammer Wien. Und er hat beim ÖGKV-Kongress, beim Österreichischen Gesundheits- und Krankenpflegekongress in Graz im Juni eben diese Studie vorgestellt. Und ich habe dann mit ihm ein Interview geführt. Und das würde ich jetzt einspielen. Vielleicht zu Beginn noch die Info dazu. Es ist eine qualitative Studie, wo 25 Interviews über ganz Österreich geführt wurden. In der Problemdarstellung eben konnte dann herausgefiltert werden, dass die Beschäftigten ein hohes berufliches Selbstverständnis haben in ihrer Tätigkeit. Genau, und da knüpft jetzt Herr Kirschner an.
3: Sie loben da Ihre fachlich-normative Expertise, die Fachkompetenz, die Autonomie, die der Pflegeberuf aber auch ein Stück weit mitbringt, die Versorgungswirksamkeit, die Situation der Patientinnen und zu betreuenden Personen wirklich zu verbessern. Und daraus resultieren auch ganz viele sinnstiftende Elemente, auch in der wechselseitigen Beziehungs- oder in Beziehung treten mit den Patientinnen. Da ziehen die Pflegekräfte ganz viel für ihren beruflichen Werdegang auch heraus und für ihr eigenes Berufsbild. Gleichzeitig treffen sie aber in der Realität auf Arbeits- und Rahmenbedingungen, die das komplett verunmöglichen meistens. Schon ab der Ausbildung die Leute hören in der Theorie, wie das bestmöglich auszuschauen hat, wie man im Beruf sich entwickeln kann, was man auch für die Leute leisten kann. Und dann kommen sie in die ersten Praxiseinsätze und stellen relativ schnell fest, aha, 2/3 von dem, was ich gelernt habe, kann ich gar nicht umsetzen. Ich kämpfe so überspitzt formuliert ein Stück weit ums Überleben und schaue, dass ich irgendwie die Mindeststandards erhalten kann. Und das führt zu diesem bekannten Praxisschock und das führt eigentlich zu einer ständigen Spagatstellung aus, irgendwie muss ich den Standard erhalten. Gleichzeitig haben wir ein Gesundheitssystem, das sehr starken Ökonomisierungstendenzen unterliegt. Das Fallpauschalensystem sorgt ein Stück weit dafür, dass einfach überspitzt formuliert Diagnose X mit einem bestimmten Betrag abgegolten wird und in diesem Betrag wird einmal alles eingepackt, damit das wirtschaftlich rentabel ist. Die Pflegekräfte, von denen wird verlangt, das komplette Paket der Pflegeversorgung anzubieten, aber die Ressourcen werden dafür eben nicht bereitgestellt und das führt einfach zu einer wahnsinnigen Beschleunigung des Systems, weil der Bettendurchlauf auch immer höher wird. Und auf der anderen Seite haben wir dann auch noch die Einschränkung bei den beruflichen Kompetenzen, denn unser ganzes System im Gesundheitsbereich ist auf die Entscheidungsautonomie der Ärztinnen zugeschnitten. Das heißt, viele andere Gesundheitsberufe, darunter die Pflege, können ihre ganzen Kompetenzen nicht einmal vollständig entfalten. Und bei den Arbeitsbedingungen haben wir die Klassiker. Wir haben einen starken Personalmangel, wir haben eine hohe Versorgungskomplexität und das Ganze ist eine Fülle an Arbeitsintensität vor gegebenen Normalarbeitszeiten, je nach Kollektivvertrag, aber nehmen wir die 40 Stunden, ist für die meisten Leute einfach nicht schaffbar, dann gehen sie aus Selbstschutz in Teilzeit. Gleichzeitig haben wir auch sehr lange Schichtzeiten von 12 bis 13 Stunden und das fordert einfach seinen Tribut. Die Leute haben im Anschluss gesundheitliche Einschränkungen physischer und psychischer Natur. In der Versorgungsqualität finden sich Einschränkungen mit dem klassischen Mist Nursing Care Konzept fassbar, nämlich dass Pflegetätigkeiten weggelassen, rationalisiert werden müssen oder nicht vollständig und fachlich korrekt umgesetzt werden können. Und das führt ein Stück weit dazu, dass eigentlich während des gesamten Berufsalltages die Beschäftigten damit beschäftigt sind, mit sich selbst auszuhandeln, ich kann eigentlich gar nicht so arbeiten, wie ich arbeiten sollte oder wie es der Standard gebührt. Das sorgt für Frustration, Resignation auf lange Sicht und das senkt natürlich die Arbeitszufriedenheit und erhöht die Wahrscheinlichkeit eines vorzeitigen Berufsausstieges. Und demgegenüber haben wir natürlich mit der Akademisierung, die extrem wichtig ist und die den Pflegeberuf auf ein neues Niveau und Level hebt. Gleichzeitig haben wir aber jetzt auch Bachelorstudierenden mit anderen Ansprüchen an den Arbeitsmarkt allgemein. Das wissen wir aus der Generationenforschung. Und die kommen jetzt mit einem Bachelorabschluss ins Feld. Die haben eine ganz andere Form der Bildungsmobilität. Wenn die für mehrere Jahre sehen, dieses Feld ist einfach so mit meinen Ansprüchen nicht haltbar, dann gehen die nochmal auf die Uni, entwickeln sich weiter, machen einen Masterabschluss, bleiben oft im Gesundheitsbereich erhalten, in welcher Form auch immer, Interessensvertretung, Sozialversicherung, da gibt es viele Möglichkeiten, aber ziehen sich aus der direkten Patientinnenversorgung zurück, weil die Bildungsmobilität besteht. Und ich glaube, da haben wir einfach diese Problematik, das hätte man nicht, wenn die Arbeits- und Rahmenbedingungen passen, und das Problem ist seit langer Zeit bekannt, aber die Politik greift es nicht wirklich an.
1: Können Sie jetzt noch ein paar Punkte erläutern, wo die Arbeiterkammer dran ist, um die Rahmenbedingungen zu verbessern?
3: Grundsätzlich, wenn wir mal auf die ganz große Ebene draufgehen, dann sind wir natürlich dabei, bei Gesetzesreformen großflächig mitzuwirken. Und da bewegen wir uns natürlich auch über die Gesetzesreformen im Gesundheits- und Krankenpflegegesetz hinaus. Weil wir natürlich auch andere Berufsgruppen im Gesundheitsbereich mitdenken müssen, gerade wenn wir zum Beispiel erdenken, die hohe Transferzahl vom Pflegeheim in den Akutbereich von Patientinnen, das nicht immer sein müsste, weil die Versorgung auch niedergelassen bewerkstelligt werden könnte. Da sind wir gerade dran, dass wir eben auch das SanitäterInnengesetz auf Vordermann bringen und auch dort Reformstrukturierungen in deren Ausbildungs- und Kompetenzbereich fordern. Gleichzeitig runtergebrochen auf den Gesundheits- und Krankenpflegebereich sind wir immer drauf und dran, das GOKG weiterzuentwickeln, die Kompetenzen eben unabhängiger von der ärztlichen Autonomie zu gestalten, das heißt mehr Entscheidungskompetenzen in dem Pflegeberuf, das ja eh schon tagtäglich so gelebt wird, weil es der Organisationsablauf verlangt, weil sonst eh das ganze System zusammenbrechen würde. Das hätten wir gern rechtlich auch abgebildet. Dann auch Spezialisierungsmöglichkeiten, die auch erweiterte Kompetenzen auch in der Entscheidungsautonomie mit sich bringen, um wirkliche auch Anreize für berufliche Weiterentwicklung zu schaffen. Und ich denke da auch gerade an die wichtigen Programme von Advanced Practice Nursing, dass ich, wenn ich hochspezialisierte Pflegekräfte habe, dass die auch ein Stück weit autonom im ganzen Gesundheitsfeld arbeiten können und somit auch die Effizienz und die Versorgungsleistung deutlich heben können. Und dann natürlich auch unser Kernfeld ist einfach die Verbesserung der Arbeitsbedingungen. Wir haben in unserer Beschlusslage drin eine Reduktion der Normalarbeitszeit bei vollem Lohn- und Personalausgleich, auch dezidiert für den Gesundheitsberuf. Wir haben drin, dass die Pflegereformpakete weitergeführt werden, zeitlich unbegrenzt, gerade was so Geschichten betrifft wie den Pflegebonus, den ja jetzt schon wieder einige Bundesländer dabei sind, Überlegungen zu tätigen, den abzudrehen. Aber auch die Ausbildungsentschädigung, dass man die anhebt, um einfach auch Anreize zu setzen, dass Leute diesen Beruf ergreifen. Und da sind wir in vielen Bereichen dran, evaluieren, machen Forschung dazu, tauschen uns mit anderen Organisationen und Verbänden aus. Mit dem ÖGKV gibt es da in verschiedenen Verflechtungen Zusammenarbeit, aber auch mit den Gewerkschaften. Und das ist quasi so unser Kernfeld, wo wir uns tagtäglich bewegen.
1: Stichwort Schwerarbeiterinnengesetz. Es wird von der Sozialministerin als Erfolg gewertet. In der Realität kommt selten jemand überhaupt in den Genuss.
3: Ich würde es definitiv einmal als Gewinn verbuchen, dass man sich dahingehend auch von politischer Seite dazu bekannt hat, die Pflege in diese Schwerarbeit aufzunehmen, hier Lösungsstrategien und Pfade zu entwickeln, wie Pflegekräfte an dieser Schwerarbeitspension partizipieren zu können. Aber natürlich, wie häufig bei Gesetzgebungsprozessen, ist es immer noch nicht die Idealversion. Sie haben es angesprochen, wir haben wahrscheinlich eine große Anzahl an Pflegekräften, die nicht daran partizipieren können. Wir haben die Ausbildung auf akademischem Niveau, das sind schon mal 3 Jahre, die nicht sozialversicherungsrechtlich abgegolten sind. Da ist auch unsere Aufgabe, dran zu bleiben, weiter Verbesserungen zu fordern, das immer wieder auf die Agenda zu packen. Aber ich glaube, der erste wichtige Schritt ist gesetzt, dass das eingehängt worden ist. Aber ich gebe Ihnen da komplett recht, wir sind da noch lange nicht am Ende, wie bei so vielen Bereichen im Gesundheitsbereich, wo wir einfach dranbleiben müssen.
1: Ja, das war jetzt das Interview mit Florian Kirschner. Und ich habe so das Gefühl, es deckt sich wirklich viel aus dem, was aus der Praxis erzählt wird und was sozusagen von dieser Erhebung der Arbeiterkammerstudie jetzt zusammengetragen wurde. Machen wir eine Musikpause, bevor wir dann in die Diskussion, oder gibt es was von euch, was jetzt dringend zum Ergänzen ist, weil ansonsten würde ich dann zum nächsten Schritt kommen, nämlich, was sind die nächsten Schritte und wo wollen wir hinschauen?
2: Würde ich doch gerne noch was ergänzen, und zwar, weil du das damals so bei mir kommentiert hast, wie ich gesagt habe, wir müssen jeden Tag den Arbeitsplatz mit einer kleinen Lüge verlassen, und du gesagt hast, das ist schon eine sehr harte Aussage, dass wir in der Wirklichkeit Leistungen weglassen, die wir aber dokumentiert haben. Das Gleiche sagt ja jetzt diese Studie auch, nicht? Dass wir erstens, was ich sehr wesentlich finde, wo du auch genickt hast, dass wir Ausgebildeten, ob das jetzt DGKB, BA oder was auch immer ist, unsere Kompetenzen nicht entfalten können, so dass, ein Kohärenzgefühl entsteht, weil wir sind ja auch in den Beruf gegangen, um uns als Ganzes einzubringen. Und zweitens, tatsächlich unsere Ansprüche, und das hat auch diese Studie gezeigt, unsere Ansprüche, die wir an den Beruf stellen, jeden Tag torpediert werden durch die Wirklichkeiten, durch die Realitäten des Personalmangels und so weiter.
1: Ja, ich glaube, es ist einfach hart. Und auch in dieser Mist Nursing Care Studie von der Anna Kardascho und von der Hannah Meyer ist das ja auch, und die ist ja schon ein paar Jahre alt inzwischen, wie die damals veröffentlicht worden ist, habe ich gedacht, jetzt wird es Rums machen in Österreich. Aber tatsächlich ist das nicht passiert. Nämlich, es wurde untersucht, erstmalig in Österreich, welche pflegerischen Tätigkeiten werden weggelassen. Ja?
2: Und diesen einen Satz möchte ich noch unterbringen, weil ich mir den extra notiert habe. Wir brauchen trotzdem, wenn wir im Beruf bleiben wollen, Strategien, um mit dem umzugehen. Und eine Strategie, die ich beobachte, wirklich jetzt auch wieder trägerübergreifend, die war schon in einigen Häusern, ist die Vermeidung eines Beziehungsaufbaus. Weil unser Anspruch ist, wie wir in den Beruf gekommen sind, wir wollen uns um das ganzen Menschen, das ganze Gegenüber kümmern. Und ich sehe jeden Tag, dass wesentliche Teile unter den Tisch fallen. Und jetzt ist eine Strategie, die sehr oft zu beobachten ist, einfach die zu vermeiden, in eine Beziehung zu gehen. Ich habe das gemerkt an banalen Handlungen wie beim Essen eingeben, das nicht auf Augenhöhe zu machen, sondern im Stehen. Und ich habe immer gefragt, warum machen das viele Kolleginnen ohne Augenkontakt und ohne sich in Konfrontation zu begeben, bis mir dann die Antwort gekommen ist, weil ich so vermeide, in Beziehung zu gehen und weil ich so leichter aushalte, mit diesem Defizitgefühl am Abend heimzugehen, wenn ich nicht in eine Beziehung gehe mit demjenigen, an dem ich mangelhaft, dem ich mich mangelhaft kümmere.
1: Ja. Passt es soweit? Okay. Gut, dann machen wir eine Musikpause und dann machen wir uns auf den Weg und schauen, was es Positives gibt.

0: Das ist die Sendung Pflegestützpunkt, Karin Schuster am Mikro. Wir sprechen heute darüber, was Pflegekräfte daran hindert, so zu pflegen, wie sie es gelernt haben. Im Studio bin ich heute mit Wolfgang Schwab, er ist Betriebsratsvorsitzender für das Diakoniewerk Steiermark, ist Pflegegeldgutachter, Gesundheits- und Pflegewissenschaftler, ist aktiv im Arbeitskreis Pflege in Bewegung, und Robert Irmler, er ist Pflegeassistent, arbeitet im Pflegewohnheim mit Schwerpunkt Demenz. Er ist Betriebsrat, er hat einen Betriebsrat gegründet und er ist auch Teil der Pflegestützpunkt-Redaktion, heute aber in der Rolle des Gastes und nicht in der Moderation. Und wir haben auch das Interview gehört mit Florian Kirschner. Er ist Soziologe und Referent in der Abteilung Arbeitnehmerinnenschutz und Gesundheitsberuferecht der Arbeiterkammer Wien zur aktuellen Studie vom Anspruch zum Alltag. Und das ist unser großes Thema heute. Die Praxis verknüpft jetzt unter anderem mit der Arbeiterkammer-Studie. Wie schaut der Status quo aus? Und jetzt im zweiten Teil wollen wir darauf schauen, wo wollen wir hingehen, wo geht's hin. Ich würde jetzt schon mal weitergeben zu Wolfgang, weil du ja auch mitgearbeitet hast an diesem Masterplan vom Arbeitskreis Pflege und Gesundheit der KPÖ. Also Pflege in Bewegung heißt der Arbeitskreis, glaube ich, ne?
1: Ja, danke. Prinzipiell, um vielleicht anzuknüpfen an das, was der Herr Kirschner umrissen hat. Er hat ganz klar gesagt, es gibt sehr viel Austausch von den Fachverbänden. Es gibt sehr viel Austausch auf fachlicher Ebene, Verknüpfungen, Forderungen. Wir werden über einige Punkte heute noch sprechen, die sehr wichtig sind umzusetzen. Die Arbeiterkammer auch immer mit großartigen Studien seit vielen Jahren dabei und kann auch sehr gut mit Zahlen, Daten und Fakten genau das belegen, was aus dem Pflegealltag rauskommt. Die Frage ist, wieso passiert nichts? Wieso verändert sich nichts? Das heißt, die Frage, die immer drüber ist, es wird viel geredet, jetzt wird noch mehr viel drüber geredet. Die Frage ist, wie bekommt man Forderungen auch in die Umsetzung? Und da muss man halt auch ganz klar sagen, in Österreich, im Gegensatz zu autonomen Einrichtungen wie die AVA beispielsweise oder die ÖGK, sind die Pflegeheime und die Krankenanstalten höchst abhängig von der aktuellen politischen Konstellation. In jedem Bundesland und auch natürlich in Gesamtösterreich. Das heißt, wenn wir wollen, dass sich in der Pflege was ändert, müssen wir tatsächlich permanent Druck aufbauen und aufrechterhalten Richtung Politik, weil das sind diejenigen, die Rahmenbedingungen, die Gesetze und die Budgets machen. Das heißt, man darf nie vergessen, auch wenn alles sehr gut belegt ist und wir sehr viel darüber sprechen, was die Pflege angeht und so viel schon am Tisch liegt, aber trotzdem nichts passiert, müssen wir uns die Frage stellen, wie können wir das in die Umsetzung bringen. Also bevor es in die Inhalte geht, ganz klarer Tenor von mir, wir müssen politischen Druck aufbauen und aufrechterhalten, dass sich was tut. Um was geht es in dem Masterplan? Es geht ganz grob um Personalschlüssel, also die ewige und auch sehr, also jahrzehntelange Forderung, die Personalschlüssel in Pflegeheimen, aber auch im mobilen Bereich evidenzbasiert aufzustellen, pflegewissenschaftlich aufzustellen, irgendeine Datengrundlage zu verwenden, über die wir zumindest streiten können. Da gibt es einen Rechnungshofbericht, der sagt, zu der Langzeitpflege, in sämtlichen 9 Bundesländern in Österreich gibt es keine einzige Personalausstattungsverordnung von einem einzigen Bundesland, das irgendwie auf fachliche Begründung gründet. Nichts, in keinem Bundesland. Das heißt, das kann man jetzt nicht nur in der Steiermark als Kritik sehen. In gesamten Österreich, in den Pflegeheimen, tut man aus Erfahrung Personal besetzen. Die Forderung ist Jahrzehnte alt, das selbstverständlich österreichweit aufzustellen, selbstverständlich österreichweit zu finanzieren und selbstverständlich so das Personal auszustatten, wie es irgendwie fachlich zu begründen ist. Und wenn wir eine Begründung haben, dann haben wir wenigstens etwas, worüber wir dann streiten können. Haben wir momentan nicht. Weitere Forderungen wären Einführung von Administrationsassistenzen, das ist auch schon ein langes Thema. Also wir wissen gerade im Diplompflegebereich, die Kolleginnen und Kollegen machen sehr viele Tätigkeiten, die können auch Menschen mit einer Ordinationsassistenzausbildung, da kann man tatsächlich sehr viel auch vom Skill anders einsetzen, als es momentan der Fall ist. Was nicht mehr der Fall ist, auch wenn es der Herr Landesrat in unserem Gespräch noch gesagt hat, dass es Diplompflegekräfte gibt, die regelmäßig Geschirr wegtragen. Ich glaube, die Zeiten sind wirklich schon lange vorbei. Aber über das konkrete, also wirklich gute Einsetzen der Ausbildung, da kann man schon immer wieder auch diskutieren. Weitere Punkte, die Forderungen sind mitreden statt mittragen. Die Pflege möchte gehört werden. Wir wissen, dass alle Verhandlungstische zum Thema Pflege oft dann Geschäftsführungen sind, Ärztinnen, Ärzte. Da sitzen dann auch Leute von der Uni, Soziologen, aber wer nie in diesen Verhandlungstischen sitzt, sind Pflegekräfte, die dann über die Pflege entscheiden. Also bitte mitreden statt nur mittragen. Und
2: darf ich dazu eine Anmerkung machen, Wolfgang, weil du gesagt hast, politischen Druck ausüben, damit sich was ändert. Und dieser politische Druck entsteht schon allein dadurch, dass, wenn du sagst, wenn die Pflegekräfte mit in den Gremien sind, wo Rahmenbedingungen entschieden werden, dann können eben die Aufgabe einbringen, die sie als einzige einbringen können, und zwar von der Wirklichkeit zu berichten. Und zwar ungeschönt. Ich komme noch einmal darauf zurück, dass du gesagt hast, Karin, dass das sehr hart klingt. Ich glaube, wir sind verpflichtet dazu, hart, aber wahrhaftig von der Wirklichkeit zu berichten, weil wir die einzigen sind, die den Entscheidungsträgern das vermitteln kann, wie die Wirklichkeit aussieht. Wenn wir jetzt auch beschönigend in unsere Darstellungen gehen, dann hat niemand was davon. Dann sind wir in einer Situation wie Wladimir Putin gerade, dass alle in seinem Umfeld sagen, es passt eh alles und er weiß nicht mehr, was eigentlich zu tun wäre. Also das wäre, glaube ich, unsere Aufgabe, wirklich von den Realitäten an der Front sozusagen zu berichten.
1: Ja, hier zum Beispiel auch ein Vorschlag meinerseits. Ich möchte hier eine Behauptung in den Raum stellen, wenn wir jetzt in einem steirischen Pflegeheim die realistische Zeiten hernehmen und den Tätigkeiten hinterlegen, die da jeden Tag abgehackelt, sagt man in der Praxis, ne, die abgezeichnet werden, dass sie erledigt worden sind. Wenn wir da eine Feldstudie drüber legen, dann werden wir, ist jetzt eine freie Behauptung, aber werden wir drauf kommen, dass eine Pflegekraft in 8 Stunden ungefähr die Tätigkeit von 16 bis 20 Stunden angeblich erledigt hat. Das könnte man sich auch einmal anschauen. Ne? Das könnte man sich sogar relativ leicht anschauen, wenn man wollte, weil das sind ja, dann braucht man nicht einmal eine neue Struktur, da braucht man nur eine kleine Feldstudie.
2: So viel zur Wirklichkeit.
0: So viel zur Wirklichkeit. Aber es lässt sich sehr gut anknüpfen. Diese Studie im Übrigen von der Arbeiterkammer, auf die ich mich beziehe, auf die wir uns beziehen, ist auch zu finden, natürlich in der Suchmaschine deines, ihres Vertrauens, aber auch verlinkt im Sendungstipp, also auf der Website helsinki.at. Bei der Sendereihe Pflegestützpunkt zur heutigen Ausgabe findet ihr alle relevanten Links, was wir besprochen haben, auch zum Masterplan Pflege, eben der KPÖ, zum Masterplan Pflege vom Land Steiermark, zumindest von der Ankündigung und so weiter. Aus dieser Studie von der Arbeiterkammer, das Fazit, sage ich jetzt einmal, zeigt eben genau das, was wir heute schon besprochen haben, dieser große Spagat zwischen dem, was sozusagen gelernt wurde und was dann in der Realität möglich ist. Und empfohlen werden eben bessere Personalausstattung, und da wären sie schon sehr konkret, verbindliche evidenzbasierte Personalbemessung und natürlich, wie schon ewig, die Forderung, der bundesweit einheitliche Mindestpersonalschlüssel. Ja, die Verbesserung der Arbeitsbedingungen durch Arbeitszeitverkürzung, alternative Schichtmodelle. Teilweise kriege ich schon Rückmeldungen, dass das inzwischen schon funktioniert, dass auf Vereinbarkeit von Familie und Beruf schon inzwischen teilweise eingegangen wird. Ja, also Ausbildungsförderung, mehr Praxisanleitungen, ich glaube, das ist ein zentraler Punkt, weil Ausbildungsplätze sind sehr wohl geschaffen worden. Die sind teilweise möglicherweise auch gar nicht mehr alle voll dieser Klassen, was ich gehört habe vor einiger Zeit, zumindest bei der Pflegeassistenz- und Pflegefachassistenzausbildung. Aber natürlich, das große Ding ist dann, wie werden diese ganzen Menschen, die bereit sind, in den Pflegeberuf zu gehen und eine Ausbildung machen, wie werden sie begleitet mit den Praxisanleiterinnen? Das braucht ja eine Ausbildung und das braucht auch die Zeit dazu, ne? Dass diese Personen dann auch das erhalten, was sozusagen ihnen versprochen worden ist. Also, dass sie diese Praxisanleitung auch tatsächlich erfahren, ja, und nicht, ja, wir haben jetzt gerade keine auf der Station oder so. Ja, also die Liste ist lang und ehrlich gesagt, es ist auch jetzt nichts ganz Neues dabei, aber es ist eine sehr schöne Übersicht von dem, was notwendig ist.
2: Ich möchte vielleicht noch einen Punkt betonen, den der Herr Kirschner und auch der Wolfgang Schwab genannt hat. Die Kompetenzbereiche, die wir uns erworben haben, ja, jeder in einem unterschiedlichen Ausmaß, auch in den Arbeitsalltag wirklich integrieren zu können, weil die Arbeitswirklichkeit ist ja zurzeit so, dass die GKBs zum Beispiel einen viel höheren Kompetenzbereich hätten, als sie tatsächlich einbringen können. Ich nenne nur eine Verordnung von Heilmitteln und so weiter, da ist auch die Gesetzeslage viel weiter als die tägliche Arbeitspraxis, ohne jetzt Schuldige zu benennen oder weiß jeder, wer schuld ist, weil wenn Kompetenzbereiche verteidigt werden von anderen Berufsgruppen, wenn überhaupt Berufsgruppen ein kompetitives Verständnis der Berufsausübung so stattfindet, dass eine Berufsgruppe Angst hat, von einer anderen Berufsgruppe da irgendwie Kompetenzen entzogen zu bekommen. Ich spreche jetzt also im Klartext von Ärzten, die offenbar Angst haben, dass gewisse Kompetenzen in andere Bereiche zu den DGKBs wandern. Ein wirkliches Selbstverständnis entsteht nur, wenn ich all meine Kompetenzen anwenden kann, die ich eigentlich auch erworben habe, würde ich sagen. Und das ist auch zukunftstechnisch eine wichtige Sache. Nur durch zufriedene Berufsgruppen werde ich auch eine Pflegequalität aufrechterhalten können und nicht durch Frustrierte, die alle wirklich relevanten Kernkompetenzen abliefern müssen an die nächsthöhere Berufsgruppe.
0: Das ist jetzt ganz super, dass du das jetzt gesagt hast, Robert, weil das auch Teil von dem Fazit ist von der Arbeiterkammer-Studie, nämlich diese berufsrechtliche Ausgestaltung, das fachliche Potenzial von Pflegepersonen tatsächlich auch zu schöpfen. Es ist rechtlich sozusagen schon mehr möglich als im Alltag, weil es halt behäbig ist, das irgendwie in der Praxis einzuführen oder so. Ich weiß nicht, Wolfgang, hast du da irgendeine Erfahrungen dazu?
1: Ja, in der Praxis einzuführen. Wir haben da verschiedene Berufsgruppen. Es ist kompetitiv, so wie der Robert gesagt hat. Teilweise scheitert es einfach an der Möglichkeit durch die Gesundheitskasse beispielsweise, dass sich die GKBs freier bewegen können. Oder auch an der Möglichkeit grundsätzlich der freiberuflichen Ausübung. Da haben wir auch viele Themen. Ganz schwierig. Ja. Wir wissen gerade den aktuellen Fall vom Gesundheitszentrum in Mariazell, wo es eine Anzeige gegeben hat, weil die ÖGK gesagt hat, die Ärzte, die dort tätig sind, sind scheinselbstständig und verlangt einen großen Geldbetrag. Also da geht es auch wirklich darum, dass die Strukturen im Gesundheitssystem oft so starr sind, dass auch wenn die Gesetze da schon gelockert sind, das in der Praxis nicht ankommen kann, weil es da keine Beweglichkeit gibt.
0: Und Robert, weil du das gesagt hast, eben dieses möglicherweise auch Misstrauen von den unterschiedlichen Berufen, möglicherweise von Arzt zu Pflege und so weiter. Ich denke mal, es hat damit zu tun, dass eben die Pflege als größte Berufsgruppe im Gesundheitswesen einfach nicht vertreten ist. Und es kann schon sein, natürlich in gewissen Kreisen ist sehr wohl zum Beispiel durch den ÖGKV, durch den Österreichischen Gesundheits- und Krankenpflegeverband, dass die in Gremien drinnen sind, auf Landes- und auf Bundesebene, aber soweit ich weiß, oft einmal nur als beratende Funktion und dann aber nicht, um sozusagen auch Beschlüsse mitzufassen. Und es fehlt einfach dieses auf Augenhöhe einerseits die Kompetenzen einzubringen, also und dieses Wissen und die Erfahrungen aus dem Alltag und dann aber auch die Entscheidungen mittreffen zu können, ja. Und nicht, dass irgendwer beschließt immer was über die Pflege.
2: Ja, vor allem die Augenhöhe wäre ja auch wichtiger als eine griffige Headline, weil immer von Wertschätzung und Augenhöhe gesprochen wird. Das sind ja nicht Dinge, die man einführen sollte, weil es einfach nett klingt, sondern das hängt ja tatsächlich dann auch davon hängt dann die Pflegequalität auch ab, weil nur eine Berufsgruppe, die sich eben voll in ihren Kompetenzen, wie vorher schon gesagt habe, wirklich einbringen kann, kann auch sowas wie Wertschätzung erfahren. Wertschätzung kriege ich nicht über Applaus und indem gesagt wird, ihr seid so tüchtig und ich könnte es nicht, sondern Wertschätzung kriegt eine Berufsgruppe darüber, dass ihr etwas zugetraut wird, das autonom zu gestalten, ob das jetzt DGKBs sind oder auch PAs oder welche Berufsgruppe auch immer. Und Augenhöhe bedeutet, dass alle Berufsgruppen am gemeinsamen Ziel arbeiten, etwas für das Gegenüber, für den Menschen, der in Betreuung sich begibt, zu verbessern, ohne jetzt in Konkurrenz zu treten und Angst zu haben, welche andere Berufsgruppe könnte mir Kernkompetenzen und damit vielleicht auch finanzielle Mittel und so weiter wegnehmen. Also Wertschätzung und Augenhöhe wirklich mit Leben zu erfüllen und nicht als Schlagwörter zu belassen.
0: Mhm. Wir sind schon gegen Ende unseres Gesprächs. Was gibt es denn noch? Wolfgang, du hast angesprochen, Druck aufbauen. Was gibt es für Möglichkeiten, Druck aufzubauen?
1: Ja, ganz verschiedenste Ebenen. Und da müssen wir alle mit reinnehmen, die im Boot sind. Das sind natürlich die Kolleginnen und Kollegen, die in der Praxis arbeiten, die wir auch dort behalten möchten und nicht verlieren möchten. Es sind alle Angehörigen. Wir haben hier gerade im Pflegebereich immer wieder erwähnt, dass es nicht vergessen wird, 80% der Menschen, die gepflegt werden, weil sie pflegebedürftig sind oder eine Pflegestufe haben, werden zu Hause betreut von pflegenden Angehörigen. Die sind tatsächlich eine ganz, ganz, ganz große stille Stimme quasi in unserem Land, weil sie selten irgendwo in der Öffentlichkeit auftreten, genauso wie die 70.000 24-Stunden-Betreuungen, die in unserem Land arbeiten, die treten nie in der Straße zutage, die sieht man auch nie bei irgendwelchen Forderungen, weil sie ganz still im Hintergrund arbeiten. Diese Menschen teilweise zu mobilisieren, einzufordern, dass Reformen notwendig sind, die mitnehmen ins Boot. Es gibt in Österreich ja kaum irgendjemand, der nicht irgendwo in der Familie, in der Nachbarschaft, Verwandtschaft, wo einen Pflegefall hat. Das ist ein Thema, das betrifft jeden. Und je mehr Leute man da mitnehmen kann, auf welche Ebene auch immer, desto mehr kann man schaffen, auch peu à peu da Verbesserungen zu erwirken.
0: Seid ihr zuversichtlich, ihr zwei?
2: Nein.
0: Das habe ich befürchtet. Was jetzt?
1: Die Lage ist nicht ernst, aber hoffnungslos.
2: Ja, oder es ist nicht hoffnungslos, aber ernst. Ja, die Deutschen sehen das angeblich anders als wir.
0: Wolfgang Schwab, Robert Irmler, herzlichen Dank für das Gespräch, für die Zeit. Ich glaube, es ist immer wieder wichtiger, Update zu geben, wie es gerade steht, um die Pflege, um die Gesundheit der Pflege und der Pflegekräfte. Alles Gute und ja, bis bald wieder. 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Karin Schuster sagt alles Liebe. Ciao, ciao.
3: Wo kämen wir hin, wenn alle sagten, wo kämen wir hin? 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

Ich probiere es nochmal. Na Gott sei Dank. Also, schönen guten Tag, sehr geehrte Damen und Herren, liebe Freunde. Herzlich willkommen live mit Jeffrey. Vor 40 Jahren, die Foto- und heute natürlich spielen wir ein bisschen Schlagermix.

Na gut, jetzt haben wir das kleine Problem geschafft. Und zwar, ich habe müssen was drücken, was früher nicht damals das Problem war. Aber wie gesagt, liebe Leute, liebe Freunde, sehr geehrte Damen und Herren, sehr geehrte Zuhörer, herzlich willkommen live mit eurem Moderator Jeffrey. Und heute spielen wir natürlich Schlagermusik. Und liebe Grüße nach Kenia. Und zwar für die liebe Ilse.

0: Weißt du noch?
1: So, wie gesagt, liebe Freunde, herzlich willkommen live mit Jeffrey. Und heute starten wir natürlich mit Musik, was auch Muttersprache ist, Deutsch. Wie gesagt, mit Schlagermix und natürlich was anderes auch, mit 80, 90er Musik und natürlich Musik für die Seele. So, und jetzt gehen wir weiter mit Schlagermix.
2: Hallo Freunde.
1: Ja, hallo Freunde.
2: Willkommen.

Ja, ein wirklich sehr wunderbares, sehr schönes Lied, Schlagermix. Und zwar, wir haben jetzt ein schönes Lied, und zwar ein Liebeslied. Und zwar, das heißt Ohne dich. Und das spiele ich heute für Sie, liebe Leute, und wünsche Ihnen einen schönen Nachmittag live mit Jeffrey.

ein sehr schönes Lied, muss ich dazu sagen. Und zwar Ohne dich war das Lied. Und jetzt spielen wir was anders. Moment, jetzt suche ich das mal zurück, wo das war. Nein, das wollte ich nicht. Und zwar, ich habe noch ein Lied und zwar klingt sehr gut. Ja, jetzt habe ich es verloren. Ich werde es finden. So, da.

Ein sehr schönes Lied, ein Liebeslied, ein Lied, wo man eigentlich mitdenken kann und sich wohlfühlen kann und man kann sich auch sehr viel überlegen, was alles passiert ist und was alles passieren wird. Aber liebe, sehr geehrte Zuhörer, liebe Freunde, es liegt mir was im Herzen und zwar, es ist manchmal wirklich so unmöglich, wenn man eigentlich wo einkaufen geht zum Beispiel, okay, und man will sich ein Leberkäse kaufen zum Beispiel, da kostet schon alleine, also ich möchte nicht jetzt sagen, welches Geschäft oder wo ich einkaufen war, oder besser gesagt, wo ich wollte eigentlich, da kostet schon alleine die Semmel 70 Cent. Da habe ich mir gedacht, 70 Cent nur die leere Semmel. Und plus, was noch reinkommt, zum Beispiel eine dünne Scheibe Leberkäse. Da kommt man schön auf 5, 6 Euro. Und da denkt man erst, was soll das? 5, 6 Euro für eine Leberkäse mit einer dünnen Scheibe? Ich finde das bald lächerlich und nicht in Ordnung. Aber alleine schon die Semmel, also wirklich 70 Cent, habe ich ja gleich darauf gefragt, liebe Frau, ist diese Semmel aus Gold? Da hat es irgendwie komisch geschaut. Naja, 70 Cent sind 70 Cent. Aber lass mal das bleiben, die 70 Cent, weil es wird ja nur teurer, weil ich war ja vor kurzem in Italien und da habe ich mir auch ein bisschen so herumgeschaut, was man zahlt, was man tut, wo man hingeht. Da sind die Preise wirklich hoch gestiegen. Also wenn man jetzt nach wohin fahren möchte, dann kann man rechnen für eine, sagen wir nicht mal eine Woche, aber für eine 5 Tage Urlaub, für 5 Tage kannst du rechnen über 2.000 Euro. 2.000 Euro. Das mal zu verdienen, ist auch mal eine Sache. Zweitens, auszugeben ist leicht. Zu verdienen ist aber sehr schwierig. Und Sie wissen, jeder Zweite oder Dritte hat auch Kinder und Kinder möchten auch was haben. Und wenn man das jetzt sich mal überlegt, wenn man wohin fährt, egal wohin, es ist wirklich sauteuer. Und vor allem, das muss ich jetzt wirklich von mir sagen, egal wie es jemanden aufnimmt, die Mautgebühren sind entsetzlich. In Österreich zum Beispiel zahlst du circa, glaube ich, knappe 12 Euro und noch etwas für 10 Tage. Wenn du woanders hinfährst zum Beispiel, eine Strecke, kannst man rechnen zwischen 15 und 20 Euro für einmalige Benutzen der Autobahn. Egal wo wie was, aber ich finde sowas schrecklich, dass man wirklich für eine Strecke zwischen 15 und 20 Euro zahlt. Kommt darauf an, wie lang man die Autobahn benutzt. Wenn man länger fährt die Autobahn und kilometerweise fährt noch länger, dann zahlst du noch mehr. Immer zahlen, zahlen, zahlen. Am besten man bleibt in Österreich, weil Österreich ist eine sehr schöne Gegend, ein schönes Land, friedlich, gut und man kann auch hier viel unternehmen. Man muss nicht wohin fahren, wo es wirklich teuer ist. Weil teuer kann man sich eh nichts mehr leisten. Weil heutzutage, man überlegt sich schon, die Wohnungen, wie Sie wissen, liebe sehr geehrte Damen und Herren, sehr geehrte Österreicherinnen und Österreicher, sind ja schon heftig mal gestiegen. In Wien eine Wohnung, eine kleine Wohnung, die was, weiß nicht, so 40, 50 Quadrat, kannst man rechnen, über 500 Euro. Kalt, über 500 Euro. Dann musste man dazu rechnen, Strom, dann Fernwärme, dann das schöne Gerät Fernsehen. Naja, dann weißt du, was du kommst. Ne? Da kann man nichts mehr reden darüber. Aber ja, so ist es halt. Wenn wir nicht etwas dagegen tun, dann werden wir weiter so irgendwie verarscht. Entschuldigung den Ausdruck, aber es ist wirklich überraschungsauteuer, weil überhaupt in Wien die Wohnungen sind entsetzlich, wirklich entsetzlich. Ich habe so viele Freunde, sehr viele Bekannte, die beschweren sich immer, Herr Jeffrey, was soll man da machen, du bist Moderator. Ich kann das nur bei Radio ein bisschen ankündigen, ein bisschen über das Thema reden, aber mehr auch wieder nicht. Aber man könnte schon was darüber machen. Erstens mal, die Politiker könnten sich mal ein bessere Strategie überlegen, wie sie das irgendwie ein bisschen irgendwie besser bekommen, dass die Bürger auch nicht immer alles teuer bekommen. Ist meine Meinung.
Und Sie wissen, jeder hat auch freie Meinungen zu äußern, zu sagen, zu denken, zu sagen, was weiß ich, alles Mögliche. Und ich finde das einfach nur entsetzlich. Weil früher, damals kam eine Redens, Sie werden jetzt denken, ach, lieber Jeffrey Schilling ist schon längst vorbei. Stimmt. Aber früher hat man in der Tasche 100 Schilling gehabt. Mit 100 Schilling habe ich schon viel machen können. Und jetzt zum Beispiel, die 10 Euro sind umgerechnet, aufgerundet, 140 Schilling. Aber mit 10 Euro kannst du einpacken, kannst nichts machen. Was kannst du schon machen mit 10 Euro? Ja, einen Schlecker kaufen, für das Kind aber mehr nicht. Naja, so ist es halt. Ja, von mir aus, jetzt fange ich auch bald an, wie ein Politiker gesagt hat damals, okay, man kann McDonald's gehen mit 5 Euro, man will nicht kaufen, das geht sich noch aus. Ja, meine liebe, sehr geehrte Wienerinnen und Wiener, es ist halt schrecklich geworden, weil wirklich mit dem ganzen System da, da geht es noch im Bach, wenn man sich wirklich nichts mehr leisten kann. Obwohl eigentlich jedem Mensch eigentlich das zusteht, dass er ein schönes Leben genießen kann und etwas machen kann daraus. Aber wenn es so weitergeht, man verdient, durchschnittlicher Verdienst in Österreich ist da 1500 Euro monatlich. Mit 1500 Euro, wenn man das jetzt überlegt, Wohnung, Strom, Fernwärme, dann das andere, dann hat man Kinder, dann hat man Schule, dann hat man, man will ja auch ein schönes Auto haben. Was bleibt da über? Ein paar zerquetschte Nüsse. Und die Nüsse kann man nicht mehr essen. Glauben Sie mir, die sind verfault. Ja, so ist es. Ob Sie es glauben oder nicht, es ist Tatsache. Aber ich kann Ihnen jetzt sehr gute Musik spielen. Das ist sehr wichtig. Ich sage nur eins, hart bleiben, stark bleiben, weil die Starken kommen nur durch. So ist es, liebe Leute. Es wird immer schwieriger und schwieriger, wenn wir sich das immer gefallen lassen. Wie lange noch?

Ja, liebe Freunde, ein sehr emotionales Lied, wunderbares Lied und man kann viel eigentlich überlegen und denken mit Ruhe, weil das Lied ist wirklich sehr emotional. Ja, liebe Leute, jetzt gehen wir weiter mit dem Rhythmus und zwar mit der Whitney Houston.

Ja, das waren schöne Balladen, sehr schöne Lieder und Sängerinnen, die wir auch heute nicht vergessen werden. Und zwar jetzt gehen wir weiter mit etwas 80er-Song. Musik von 80, 90er. Ich sage nur eins, liebe Leute, liebe Freunde, sehr geehrte Österreicher und Österreicherin. Ich wünsche Ihnen von Herzen einen schönen, wunderbaren, schönen Mittwoch.

Ja, liebe Leute, das war wieder mal live mit Jeffrey. Ich hoffe, Sie fanden die Musik gut und schön. Und von mir bleibt nur eins. Danke für Ihr Zuhören. Ich wünsche Ihnen einen angenehmen schönen Tag. Auf Wiedersehen.

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1: 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Hallo, ihr da draußen im Äther und on air. Internationaler Frauentag 2026. Liebe Zuhörende, live aus dem Radio Frohstudio in Linz begrüßen Sie euch.
4: Hallo, da ist die Michi Schwessengeier, ganz aufgeregt und solidarischen und kämpferischen Frauentag da draußen.
1: Yeah.
4: Ja, yeah, genau.
1: Und Helga Schager von XXY Ungelöst und Unerhört, das feministische Magazin mit queerem Biss. Schon in den letzten Jahren am 8. März haben wir euch wunderbare Frauen mit Sternchen-Persönlichkeiten am Internationalen Frauentag vorgestellt, in Erinnerung gerufen und geehrt. So soll es auch heute sein. Politisch, emanzipatorisch, frauenbewegt, stärkend, empowernd, rebellisch, widerständlich, unermüdlich waren und sind heute, 2026, unsere vorgestellten, engagierten, mutigen Frauenpersönlichkeiten. Wen wir euch vorstellen, lassen wir noch offen. Lasst euch überraschen, welche großartigen Rebellinnen, Widerstandskämpferinnen, Freiheitskämpferinnen beziehungsweise durch und durch von Sozialdemokratie durchdrungene Frauen in der kommenden Stunde vorstellen. Werden wir euch vorstellen. Aber jetzt noch super Musik von Michi.
4: Von mir nicht direkt, weil ich glaube, da jetzt nicht so erfreut, aber ich hau jetzt wieder einen sehr rebellischen Song rein. Genau. Viel Spaß dabei. Und es ist wirklich aus dem Archiv, Leute.

Ja, genau. Widerstand ist Pflicht, ist so mein Sprüchel in Zeiten wie diesen umso mehr wie denn je. Aber wir haben wirklich viele Pionierinnen und die, was wir heute auch würdigen wollen, zwar habt schon gehört, oder um die erste war die Mercedes Sosa, eine argentinische Musikerin, Sängerin und auch Widerstandskämpferin, hat auch viele Repressalien in Kauf nehmen müssen. Also Mercedes, danke. Genau. Und der zweite Song war über die Miriam Makeba, glaube vielen von euch und uns bekannt, auch eine kräftige, widerständische Person, die in Südamerika oder Entschuldigung, Südafrika gelebt hat, beziehungsweise auch das Land verlassen.

ich möchte euch Frauenpersönlichkeiten vorstellen. Schauen wir mal, was sie ausgeht in der Zeit, nämlich die, was in Oberösterreich in Widerstand tätig waren in der NS-Zeit. Und da gibt es auf alle Fälle auch wichtige Personen in der Jetztzeit, die was sie sehr engagiert und wissenschaftlich bemüht haben, die auch einen Platz zu geben. Weil der Widerstand auch war immer männlich. Die waren irgendwie die großen Heroes. Frauen sind auch eher, nicht eher, sondern wirklich unterbeleuchtet, auch in dieser Zeit. Und darum ist umso wichtiger, dass wir diesen Frauen danken und auch gedenken. Genau, ich gehe jetzt ganz kurz weg vom Mikro, bin gleich wieder da in der nächsten Sekunde, wenn wir das Buch in die Hand nehmen. Genau, dieses Buch heißt Widerstand und Zivilcourage, Frauen in Oberösterreich gegen das NS-Regime 1938 bis 1945. Und dieses Buch wurde von Elisa Frey, Martina Gugelberger und Alexandra Wachter verfasst, Historikerinnen. Und es sind viele berührende Geschichten drinnen und auch so einen Blick auf diese Zeit. Genau, ich habe mir sozusagen einige ausgewählt. Erzählenswert wären alle. Genau, also da hat es die Frieda Buchacher gegeben. Die verwitwete Reichsbahngehilfin und Mutter dreier Kinder, Friederike Buchacher, geboren 1910, nahm Ludwig Delfner in ihrer Linzer Wohnung auf, vervielfältigte Texte und stellte für desertierte Männer der Gruppe Münchreiter über ihre Dienststelle bei der Reichsbahn falsche Papiere aus. Als Buchacher im August 1944 verhaftet wurde, kamen ihre Kinder in NS-Erziehungsheime, sowohl sich Verwandte bereits erklärt hatten, sich um ihn zu kümmern. Buchacher wurde eine Liebesbeziehung mit Delfner nachgesagt, was sie offenbar vor dem Todesurteil rettete, da ihr deshalb nicht zugetraut wurde, eigenständig politisch gehandelt zu haben. Die nationalsozialistische Oberdonau-Zeitung berichtete im März 1945, die Witwe Friederike Buchacher, eine Frau mit drei Kindern, die Delfner unter einem falschen Namen bei sich aufgenommen, sich sogar mit ihm verlobt und ihm bei seinen Plänen wesentlich unterstützt hatte, entging der Todesstrafe und erhielt nur 6 Jahre Zuchthaus, weil das Gericht annahm, dass sie weniger aus politischer Überzeugung als vielmehr in einem erotischen Zwangsverhältnis zu Delfner gehandelt hatte. Buchacher wurde von Volksgerichtshof wegen Landes- und Hochverrat und Beherbergung eines Fahnenflüchtlings zu 6 Jahren Zuchthaus verurteilt und nach Kriegsende von amerikanischen Truppen aus der Haftanstalt Wels befreit. Also eine Geschichte, eine mutige Geschichte, wo es um was gegangen ist. Genau. Und was auch immer wieder bei diesen Biografien vorkommt, dass Frauen Widerstandskämpferinnen eine andere Form wie Männer den Widerstand nachgegangen sind. Aber eines haben sie teilweise auch wirklich bewusst eingesetzt, nämlich, dass sie sich relativ naiv dargestellt haben, so ungefähr das Tschapperl. Und das hat sie oft gerettet, weil die NS das und die SSler ihnen nicht zugetraut haben, dass sie da wichtige Arbeit leisten. Genau. Ja, das Buch nur einmal zur Erinnerung, kann man sie erwerben, gibt es in die Bibliotheken zum Ausborgen. Widerstand und Zivilcourage, Frauen in Oberösterreich gegen das NS-Regime 1938 bis 1945.

Ladies and Gentlemen, liebe queere Menschen, fasten your seatbelts, start smoking if you like. Denn nun reisen wir nach Myanmar, ehemals Burma bzw. Birma, zu Aung San Suu Kyi, Politikerin, Bürgerrechtlerin, Freiheits- und Friedenskämpferin, Oppositionsführerin, Menschenrechtsaktivistin und Friedensnobelpreisträgerin, verliehen 1991 aus Myanmar. Aung San Suu Kyi kommt am 19. Juni 1945 in Rangoon, damals britisch Burma, heute Myanmar, zur Welt. Ihr Vater kämpfte für die Unabhängigkeit Burmas von Großbritannien und wurde 1947 ermordet. Aung San Suu Kyi ist da 2 Jahre alt. Und ihre Mutter war die erste weibliche Botschafterin Burmas in Indien. Ihre Jugend verbringt Suu Kyi bei ihrer Mutter in Indien. Sie studierte Politwissenschaft in Delhi, später Philosophie, Politik und Wirtschaftswissenschaften in Oxford und arbeitete im Anschluss bei den Vereinigten Nationen in New York. 1971, Suu Kyi ist jetzt 26 Jahre, heiratet sie den langjährigen Freund Michael Aris. Er ist Tibetologe und sie ziehen nach Oxford. Dort bekommt sie 2 Söhne, Alexander und Kim. Beruflich konzentriert sich Aung San Suu Kyi auf die Forschung und versucht, die Geschichte Burmas und die ihres Vaters aufzuarbeiten. Es folgen Forschungsaufenthalte in Japan und Indien. Suu Kyis Leben ändert sich völlig, als sie 1988, sie ist 43 Jahre, zu ihrer todkranken Mutter nach Burma zurückkehrt, mitten in politische Unruhen hinein. Auf den Straßen demonstriert das Volk für demokratische Reformen. Als Tochter ihres Vaters, eines Widerstands- und Unabhängigkeitskämpfers, kann Suu Kyi nicht gleichgültig zusehen. Sie wird politisch aktiv und bald zur Symbolfigur. Trotz Bedrohung durch Waffengewalt und Versammlungsverbot durch die Militärdiktatur reist sie im Wahlkampf für die von ihr mitbegründeten NLD, das ist die Nationale Liga für Demokratie, durchs Land und predigt unerschrocken zivilen Ungehorsam. Ihren grandiosen Wahlsieg im Frühjahr 1990 ignoriert jedoch die politische Führung, sprich die Militärjuntas, und verhaftet, foltert und tötet viele Oppositionelle. Aung San Suu Kyi wird unter Hausarrest gestellt. 1991 wird Suu Kyi für ihren gewaltlosen Einsatz für Demokratie und Menschenrechte der Friedensnobelpreis verliehen. Zahlreiche weitere Preise folgen. Den Friedensnobelpreis kann sie nicht persönlich entgegennehmen, da sie befürchten musste, dann nicht mehr in ihr Heimatland Myanmar, ehemals Burma, zurückkehren zu dürfen. In den folgenden 20 Jahren ist sie immer wieder mit jahrelangem Hausarrest, unfairen Prozessen und Einschüchterungsmethoden konfrontiert. Obwohl sie sich,
obwohl sich auch die Vereinigten Nationen für Sui Chi einsetzen und der internationale Druck auf die Militärregierung steigt, wird sie erst 2010 vorerst aus dem Hausarrest entlassen. Von 1989 bis 2010 verbrachte sie insgesamt 15 Jahre unter Hausarrest. 2012 zog Aung San Suu Kyi mit 33 weiteren Mitgliedern der NLD, Nationale Liga für Demokratie, ins Parlament von Myanmar ein. Nach ihrer Freilassung im Jahr 2010 durfte sie ab 2012 erstmal wieder international unterwegs sein und hielt unter anderem in Oslo ihre Festrede anlässlich der Verleihung des Friedensnobelpreises 1991. Also 19 Jahre später konnte sie ihre Friedensnobelpreisrede doch dann halten. Auch im Europaparlament war sie 2013 zu Gast. Bei der Wahl im Herbst 2015, Aung San Suu Kyi ist 70 Jahre, gewann die Nationale Liga für Demokratie, die NLD, wieder, wie bereits 1990, wo es ihnen aberkannt wurde, die absolute Mehrheit im Parlament. Und Suu Kyi wird von 2016 bis 2021 Regierungschefin. Die Regierungszeit von Suu Kyi in Myanmar als Staatsberaterin und de facto Regierungschefin von 2016 bis zum Militärputsch im Februar 2021 war von dem schwierigen Versuch geprägt, eine zivile Demokratie in einem Land mit starkem Militäreinfluss aufzubauen. Trotz internationaler Kritik, besonders wegen der Rohingya, Krise gab es in dieser Zeit verschiedene Reformen und Verbesserungen. Und diese Verbesserungen von Suu Kyi vorzulesen, ist mir insofern ganz wichtig, weil in der Geschichte werden die dann immer ausgelassen. Sie wird, wie wir später noch erfahren, werden sehr vielen Vorwürfen später dann ausgesetzt sein. Aber sie hat in diesen 5 Jahren, wo man sie an die Macht ließ, hat sie mit ihrer Partei, der NLD, doch einiges umsetzen können. Und zwar wirtschaftliche Stabilisierung und Wachstum. Sie hat Wirtschaftspläne ausgeheckt, die darauf abzielten, ausländische Investitionen zu fördern und Kleinunternehmen zu unterstützen. Dann Ausbau der Infrastrukturen, Energieversorgung, Wachstum der Textilindustrie, Bildung und soziale Reformen waren ihr natürlich sehr wichtig. Es wurden Arbeitsgesetze eingeführt, die Gewerkschaften und Streiks ermöglichten. Vorher unter den jahrzehntelangen Militärherrschaft unmöglich, und sowie Bildungsreformen angestrebt. Und demokratischer Wandel und zivile Stärkung war ja natürlich ganz wichtig und so weiter. Aber bevor wir jetzt weiter zu ihrer Geschichte gehen, die wird dann kürzer sein, bitte Musik.

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1: 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Liebe Zuhörende, meine Liebe und Respekt zu Aung San Suu Kyi hat mich jetzt vollkommen ausufern lassen. Da kommen ja dann, wir haben ja, es naht ja schon wieder in 20 Minuten der Schluss. Wir wollen noch weitere Widerstandskämpferinnen vorstellen. Darum nur ganz noch ein zu Ende kommen lassen, der in nach dem Militärputsch im Februar 2021 in Myanmar sitzt Suu Kyi im Gefängnis. In Einzelhaft und ihren 80. Geburtstag. Sie dürfte nicht bei bester Gesundheit sein, aber die Nachrichten erreichen die internationale Gemeinschaft kaum. Ihren 80. Geburtstag dürfte sie ebenfalls im Gefängnis verbracht haben und eine Amnestie für Oppositionelle im Jahr 2026 für die NLD, da war sie auch nicht dabei. Und darum, wir haben, wir können ja eine eigene Sendung nochmal machen. Jetzt noch zum Schluss zu Aung San Suu Kyi. Kann ich nur sagen, was für ein widerständiges Leben. Sie ist eine Ikone für Freiheitskampf, Widerstand und Sozialdemokratie geblieben, weltweit. Auch wenn ihr und ihrer Partei immer wieder Verrat vorgeworfen wurde, weil sie sich mit der Militärjunta zu sehr arrangiert haben. Seledi wird die Oppositionspolitikerin in ihrer Heimat Myanmar, ehemals Burma genannt, wegen ihrer würdevollen Ausstrahlung, ihrer zarten Figur und eleganten Kleidung und der Blume, die sie stets im Haar trug.
5: Was für ein Leben. Was für ein Leben. Genau. Ja. Helga, das nehmen Sie sicher vor, dass wir da wirklich nur einmal uns mehr Zeit nehmen. Genau.
1: Super, Michi, wenn du das ja, mit mir machst.
5: Genau. Ja, das ist halt immer irgendwie ein bisschen so die Herausforderung. Eine Stunde kann sehr lang sein, aber auch sehr kurz. Genau. Und wie am Anfang schon erwähnt, es gibt viele widerständige Personen, widerständige Frauen. Und ja, heute ist ein kleiner Auszug. Genau, mir ist jetzt auch noch wichtig, wenn wir die Musik ein Stückchen auch ausgesucht haben danach, möchte ich noch kurz Miriam Makeba vorstellen. Es gibt ein entzückendes Buch, auch schon in die Jahre gekommen, aber immer wieder empfehlenswert, Good Night Stories for Rebel Girls, 100 außergewöhnliche Frauen. Und da steht geschrieben über die Miriam Makeba. Es gab eine Zeit, da herrschte in Südafrika das System der Apartheid. Das bedeutete, dass Menschen schwarzer Hautfarbe kaum Rechte hatten im Vergleich zu Weißen. Dazu gehörte auch, dass Schwarze und Weiße nicht zusammen sein durften, sich nicht verlieben und keine Kinder miteinander haben durften. In dieser Zeit wuchs ein kleines Mädchen auf, das Miriam hieß und gerne sang. Jeden Sonntag ging Miriam mit ihrer Mutter in die Kirche und wenn der Kirchenchor probte, schlich sie sich zum Seiteneingang hinein, um zu lauschen. Als Miriam älter wurde, sang sie in einer Band aus lauter jungen Frauen. The Skylark und nahm mit ihnen über 100 Songs auf. Sie sangen über das Leben in Südafrika, darüber, was sie froh machte, was sie traurig machte und was sie zornig machte. Sie sangen über das Tanzen und über die Apartheid. Die Menschen liebten ihre Musik, vor allem das Stück Bata Bata kennen wir alle, ein super Song. das ihr größter Erfolg wurde. Doch die Regierung passte das gar nicht, dass Miriams Musik sich gegen die Apartheid richtete. Um ihren Protest verstummen zu lassen, erklärte man Miriams Pass für ungültig, als sie sich gerade im Ausland auf einer Tournee befand, und ließ sie nicht wieder einreisen. Miriam trat überall in der Welt auf und wurde ein Symbol für den stolzen Kampf der Afrikaner, für Freiheit und Gerechtigkeit. Miriam Makeba erhielt den Beinamen Mama Afrika. Erst 31 Jahre später durfte sie wieder in ihre Heimat zurück. Kurz darauf brach das System der Apartheid zusammen. Ja, die Miriam ist am 4. März 1932 in Südafrika geboren und am 9. November 2008 verstorben. Und ein kleines Zitat steht auch da: Sobald Bata Bata erklingt, beginnen die Menschen zu tanzen. Ja, eine berührende Geschichte. Helga, welche Musik? Du hast tolle Musik mitgebracht. Was spielen wir jetzt? Bata Bata. Das ist so ein sonderbarer Zufall. Danke, Helga.

0: eine Zeitgenossin ist wir, wie ich oft darf sagen, uns sehr, sehr wichtig. Ich ziehe meinen Damenhut vor einer großartigen Film- und Theaterschauspielerin, einer Ausnahmekünstlerin, Stefanie Reinsberger. Stefanie Reinsberger war am Montag, den 2.3. zu Gast im ORF-Studio, das Format Kultur Montag bei Clarissa Stadler. Und ich bin dann mit ihrer Person, mit ihrer Großartigkeit Tage, sie war schon so der Aufbruch für den internationalen Frauentag, immer so klasse, dass es so starke Frauen gibt, die sich nicht unterkriegen lassen. Stefanie, wow. Also kurz beim Kulturmontag ist eben ein Videoclip gezeigt worden, dass ihre Karriere, sie hat ja sehr jung begonnen und ihr Talent wurde sehr früh erkannt. Und berührt hat mich dann, obwohl ich es gewusst habe, aber man vergisst so schnell, dann ihre Erzählungen und gleichzeitig bin ich mit ihr so wütend geworden, dass eben diese großartige Bühnendarstellerin beständig an unglaublichen Shitstorm ausgesetzt ist, aufgrund ihrer völligen, üppigen Körperlichkeit, die ja gerade sie ausmacht und besonders ausufern dürfte schon, da war sie noch nicht einmal 30, dürfte es begonnen haben, im Sommer 2017 und 2018, wo sie die Rolle der Bullschaft in Jedermann von Hugo von Hofmannsthal bei den Salzburger Festspielen spielte. Und die Rolle hat es natürlich nur bekommen, weil so ein außergewöhnliches Talent ist. Und der Shitstorm an Beleidigungen und Morddrohungen dürften so arg gewesen sein, dass sie erzählt, dass jeder Auftritt dann zur Hölle fast geworden ist. Weil mit Morddrohungen und ich möchte da kein einziges Wort sagen. In unserer Sendung hat kein Platz für so widerliche Worte, die man eh in die Zeitungen dann nachlesen kann. Aber es kann sich jeder wahrscheinlich ungefähr vorstellen, dass sie sogar nach Berlin ausgewandert ist und Berliner Ensemble und 2024 ist nach Wien zurückgekehrt und hat einen Monolog, ist ins Burgtheater zurückgekehrt und was so klasse ist, dass sie im April 2025 feierte sie dort mit der Uraufführung des Monologes Elisabeth von Mareika, eine wunderbare Kompaniere, Komplizin von der Stefanie Reinsberger, über Elisabeth, ein Monolog über Elisabeth aufführte. Und die ganzen Vorstellungen waren weit im Voraus ausverkauft und hatten einen furiosen Erfolg. Bravo, bravo. Und die Michi Scheußengeier, meine Kompaniere, hat das Stück gesehen. Michi, magst du sozusagen, du hast das ja physisch miterlebt.
1: Ja, ich habe ja wirklich das Glück gehabt, dass ich eine Karte ergattert habe, gerade. Das war wirklich so Sekunde, wie der Kartenverkauf begonnen hat, war das wirklich eine Aktion von 5 Minuten und alle Karten waren weg. Genau, sensationell. Ich bin sowieso schon länger eine Fanin von der Steffi Reinsberger, weil sie ja einfach filmisch auch immer wieder präsent ist. Was soll ich sagen? Zwei Stunden kräftiges, feministisches Schauspiel zu sehen. Das kann nur irgendwie beglückend und auch aufwühlend sein. Elisabeth ist eine Dekonstruktion von der Sissi, dieses Bild, was wir haben, so diese Kaiserin, diese Schöne, und genau, dass die ganz andere Seiten auch hat, das wissen wir auch. Aber so 2 Stunden alleine eine Show auf der Bühne zu rocken, unglaublich, unglaublich. Also das war wirklich sehr beeindruckend. Und sie spielt ja auf der Burg und hat immer wieder Stücke. Also bitte schaut, dass Karten kriegt. Wirklich wunderbar. Gleich weiter da, ja, okay. Ja, genau. Also, weil die nächsten sind ja schon quasi scharend vor der Studiotür. Vielen Dank fürs Zuhören. Wir sehen uns alle Nachmittag auf der Genug Enough Pasta Demo, 14 Uhr vor dem Musiktheater in Linz. Schön, dass ihr zugehört habt. In Radio Froh gibt es auch noch feministischen Sekt und Gespräche. Das könntest du gern vorbeikommen. Helga, vielen Dank an dich für die gemeinsame Radiostunde und euch draußen solidarische feministische Kämpfe.
0: Michi, auch an dich herzlichen Dank für die Sendung, und wir sehen uns, wo immer ihr den Frauenkampftag feiert.
1: Genau, und jetzt als Aussischmeißer kehrt dazu Brot und Rosen.
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3: 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The worker must have bread. But she must have roses too. Rose Schneiderman, 1912.

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0: Welcome bei 76 Stream. Unter dem Motto, nie gespielt, selten gehört und auch schon gleich wieder vergessen, spielen wir euch die extremen Sachen aus den 70er Jahren vor.
1: 80er Jahre
0: und 90er. Super.
2: Jo, grüß euch, meine Mädel und Buben.
3: Wir sind heute nur zu zweit im Studio, der Gunther und ich, weil der Peter Hartl, unser dritter Redakteur und Kenner der Szene, weiß was Besseres tun. Er wird mit einem Radl, er bereitet sich gerade darauf vor, mit dem Rad vom Gardasee zum Nordkap zu fahren. Das Rennen startet am Samstag und wir erwarten ihn wieder zurück in unserer August-Sendung.
1: Wenn er schnell ist.
3: Wann er schnell ist. Ja, man liest ja in den letzten Nachrichten immer wieder das leider Absterben von beliebten Musikern. Und ich habe vor kurzem erst gesehen, dass Ike Willis verstorben ist, nämlich im Mai diesen Jahres. Und Ike Willis war ein bekannter Musiker von Frank Zappas Begleitband, der mit ihm 10 Jahre lang auf der Bühne war und bei diversen Schallplatten, wichtigen Schallplatten mitgewirkt hat. Leider ist Ike Willis an Prostatakrebs verstorben, genauso wie Frank Zappa, was sehr bedauerlich ist. Deswegen jährliche Überprüfung und einen Arzt mit schlanken Fingern suchen. Okay? Ike Willis live jetzt auf seiner, würde ich sagen, von Frank Zappa besten Tournee und auch seiner letzten Tournee mit einer Big Band.
1: 1988.
3: Auch in der Stadthalle Wien.
1: 8. Mai.
3: Ja. Okay, und wir wollen ein paar Nummern spielen, wo Ike Willis mitsingt und auch den meisten Part übernimmt. Die erste Nummer ist Andy von der 1988er Tour.

0: Jo, das ist abrupt.
1: Okay, Andy, Frank Zappa mit seiner Band 1988. War ja interessant, was der Mr. Frank Zappa heute tun würde angesichts der aktuellen politischen Lage in den USA. Trump hat erst jetzt vor kurzem in drei State Parks die Fläche der State Parks um 90% gekürzt. Das sind also im Southwest Escalante Staircase, Bears Ears und Chaco Canyon. Gratuliere. Indianergebiet natürlich, von den First Nations bewohnt und Sacred Places. Ja, Frank Zappa würde sicherlich einiges dazu zu sagen haben. Er war ja vom Kongress ziemlich engagiert und hat auch dort mehrfach gesprochen. Jetzt wieder von 1988, Jesus Thinks You're a Jerk. Und zwar geht es darum, um Fernsehprediger, falsche Moral und Politik. Ja, hört's auf den Text, sehr interessant. 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

0: and gentlemen, this is intermission. Get your butt out there and register to vote, would you please? See you in a half an hour.
1: Ja.
2: Nicht vergessen.
1: Bitte?
2: Ja. Registrieren.
1: Register to vote. Das war immer die Aufforderung von Frank Zappa bei den Konzerten, ganz wichtig. Die Sendung, der erste Teil ist Ike Willis, dem Sänger und Gitarristen in der Begleitband von Frank Zappa gewidmet. Und als letzte Nummer bieten wir euch eine ganz bekannte Nummer einer ganz bekannten Band in einer ganz neuen Interpretation von Frank Zappa an.
2: Ich hab gewarnt, 1988.
1: Ja, wer es erkennt, kann uns gerne im Studio anrufen.

0: coming to the show. Good night, Robin.
1: Jo.
2: Ja, das war der Part in Memoriam Ike Willis, dem Sänger von der Begleitband von Frank Zappa 1988.
1: Und es war das Lied von den Göttern. Also Led Zeppelin. Und gut war interpretiert die Gitarren-Solo.
2: Genau, vom Bläsersatz gespielt.
1: Ja. So geht's ja auch.
2: Auf Reggae geht auch.
1: Ja. Und jetzt, da kommt nach Wien ein alter Mann, ja, 11. 12. November, spielt der Bob Dylan in Wien. Ja, ich schaue, dass er aus Wien rauskommt, weil das bocke ich nicht. Und in diesem Sinne spielen wir jetzt eine Nummer vom Dylan, aber von wem? Viel besser.
2: Okay, nur ganz kurz, der Bob Dylan ist seit 1988, also in dem Jahr, wo die Frank Zappa Band aufgetreten ist in Wien und in Europa und USA, 1988 auf der Never Ending Tour, die nur durch Corona unterbrochen wurde und halt jetzt eine leichte Namensänderung erfahren hat. Aber seit 1988 spielt er auf Konzerten das ganze Jahr über. Also, hingehen, anhören. Hm. Immerhin ist er, glaube ich, Nobelpreisträger geworden, nicht? Für Text. Literatur. Ja.
1: Also, hört.

0: Ja, das war It's All Over Now, Baby Blue. Jetzt.
1: Gespielt von?
0: Na, das bleibt geheim.
1: Okay.
0: Jetzt spielen wir ein bisschen was Schnelleres. Hört, hört.

0: Puh.
1: Jo. Ted Nugent.
2: Ted Nugent, ja.
1: Etwas Strangerhold heißt die Nummer. Wirklich gut. Jetzt spielen wir was. Super. Wieso ist der da in der Mitte? Nein. Na. Also. Jetzt spielen wir noch was, wo der Chris Robinson mitsingt. Und zwar bei einem Konzert von die Widespread Panic. Ja?
2: Ja. Hören wir uns das an.
1: Ist auch schon 12 Jahre her. Die Zeit vergeht.
2: Alles klar. Okay.

0: Ja, ein schöner Badetag geht seinem Ende zu.
1: Genau.
0: In diesem Sinne.
1: Grüß euch, guten Abend und bis zum nächsten Mal im Ende August.
0: Ja, und bleibt uns gewogen, stellt nichts an. Und Grüße an die zurückgebliebenen Empfangsgeräte.

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1: Schönen guten Abend, liebe Zuhörer und Zuhörerinnen. Herzlich willkommen bei der Pink Voice Sendung. Heute habe ich für euch schöne Love-Songs aus den 80er, 90er rausgesucht. Ich wünsche euch viel Spaß beim Reinhören und wünsche euch einen schönen Abend. Euer Moderator Konrad Müller-Wohlfahrt.

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Einfach weg und manchmal am besten weit. Wir machen uns auf den Weg und widmen die heutige Sendung einem Thema, das uns buchstäblich alle immer wieder mal bewegt. Den Autos. Hier mit FMMA 3021 auf Radio Orange 94.0. Wohin es genau geht, ist schwer zu sagen, aber es hat uns jemand mitgenommen, was sehr nützlich scheint, weil wir zu einem Termin müssen und wir nehmen mit viel Musik, das Nötigste an Proviant, ein wenig Voreingenommenheit. Und es freut uns, dass wir später einen Experten zum Thema treffen dürfen. Durchaus werden wir das eine oder andere Mal auch eine Pause einlegen und uns ein wenig die Beine vertreten.

Das war soeben Car Alarm Extended Reprise von Pets Soundhouse. Alle Titel könnt ihr wieder in unserer Sendungsinfo nachlesen. Es geht los.

0: 2021 mit der heutigen Ausgabe. Jetzt lasst uns aber mal klären, was denn das eigentlich ungefähr ist, wovon wir heute sprechen. Also die Autos. Ein Auto ist ein Automobil, ist dem Namen nach von selbst beweglich, ein Fahrzeug oder auch Kraftwagen genannt. Seit dem 19. Jahrhundert gibt es das schon. Anfänglich durch Dampfkraft und Elektrik, erst später von Verbrennungsmotoren angetrieben. Nebenbei erwähnt, fuhr das erste patentierte Auto auf nur 3 Rädern. Mittlerweile gibt es rund 1,6 Milliarden Autos weltweit. In Österreich besitzt im Schnitt jede zweite Person ein Auto und das kostet in der Anschaffung zwischen 1 Euro auf Willhaben und 20 bis 30 Millionen bei Luxusherstellern. Das erklärt aber nicht, warum es so viele Autos gibt und sie so wichtig erscheinen, warum Menschen schneller am Ziel sein wollen und gerne alleine im Auto sitzen und wo die Autos eigentlich hinwollen. Dazu aber später mehr. Nur kurz gesagt, sehr praktisch. Wir brauchen Autos wohl, um nicht zu Fuß gehen zu müssen. Und wir fahren, ganz einfach gesagt, weil uns zu Fuß gehen zu anstrengend geworden ist. Wir hören jetzt Crossroads von Nia Archives.
1: 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Shadow.

Crossroads von Nia Archives. Also die guten Stunden mit lauter Musik, alleine oder mit Freunden. Am besten am Weg zu einem willkommenen Ziel, sind gut verbracht. Wir steigen aus und stehen an der Straße und steigen um in ein großes Auto. Spannung finden mit Oranzi Pazuzu Usi Technokratia. Danke für die Empfehlung. Die vielen guten Fahrten an dieser Stelle und beste Grüße an Firlefanz. Ein sehr gutes Auto.

0: I Pazuzu, Usi Technocratia. Und weil wir ja wohin wollen und der Weg lang und breit ist, lasst uns doch mit jemandem sprechen, der viel zu sagen hat. Begrüßt mit mir den Experten fürs Automobil, heute bei FMMA 3021. Herzlich willkommen an unseren Experten in der heutigen Sendung. Es ist eine Ehre und eine Freude. Darf ich du sagen? Oder?
1: Ich glaube, wir können beim Sie bleiben.
0: Wie war Ihr Name nochmal, bitte?
1: Spanky P.
0: Okay. Also, Sie stehen ja als absoluter Experte für Autos ganz oben an der Spitze. Wie geht man mit dem Druck um?
1: Ja, auf jeden Fall immer vor jeder Fahrt checken, den Reifendruck, weil das ist essentiell für ein sicheres Fahrgefühl und das kann ich eben nur ins Herz legen. Also, damit ist nicht zu spaßen.
0: Haben Sie den Reifendruck im Gefühl oder verwenden Sie dafür ein Messgerät?
1: Also in meiner Position, sag ich mal, nach all den Jahren, glaube ich, ist schon etwas wie ein Gefühl vorhanden. Aber auch ich bin nicht fehlerfrei. Messgerät schadet nie. Also.
0: Gut. Haben Sie immer schon gewusst, dass es für Sie in Ihrem Leben um Autos gehen wird?
1: Ja, in den Anfangsphasen, sage ich mal, wo sich mein Interesse irgendwie entwickelt hat, dachte ich noch, dass ich vielleicht auch irgendwie in Richtung Fahrrad, Laufrad gehen könnte, aber es hat sich dann schon irgendwann herauskristallisiert, dass ich auf die Vierräder abziele.
0: Mhm. Haben Sie sich jemals für Dinosaurier interessiert?
1: In der Tat. Wie wir aus historischen Aufzeichnungen wissen, gab es auch schon einen Fred Feuerstein, der in seinem Mobil herumfährt. Also die Dinosaurier, entgegen was die meisten Leute zu glauben vermögen, waren tatsächlich im direkten Kontakt mit Autos.
0: Okay. Haben Sie als Kind GTA gespielt? Hat es eine Auswirkung auf Ihre Laufbahn gehabt?
1: Ich denke nicht. Ich denke im Gegenteil eher, die Faszination Auto hat mich dazu verleitet, GTA für mich zu entdecken.
0: Denken Sie, dass Autos etwas empfinden, wenn sie jemand überfahren?
1: Ja, ich denke doch, dass Autos Gefühle haben, empathische Wesen sind, wie auch ein Lightning McQueen, wie auch eine Sally oder ein Doc Hudson. Ich würde davon ausgehen, dass die Autos Empathie empfinden.
0: Was ist ein Auto eigentlich?
1: Ja, also um das weiterzuführen, ich würde sagen, Autos sind sensible Wesen, deren Arbeit wir in unserer Gesellschaft nicht ausreichend wertschätzen in unserer modernen Zeit. Ich leiste natürlich persönlich viel Arbeit in dieser Richtung, dass uns die Autos erhalten bleiben und wir weiterhin im Einklang leben können.
0: Warum glauben Sie, dass Menschen ursprünglich Autos angefangen haben, sie zu verwenden? Und wie ist es zu dieser missbräuchlichen Beziehung, die wir heutzutage vorfinden, gekommen?
1: Ja, ich denke, es ist bis zu einem gewissen Grad eine dünne Linie, die es zu fahren gilt, weil, ja, um im Einklang miteinander zu leben, muss es natürlich eine beidseitige Beziehung sein und ich habe oft das Gefühl, wir wissen die Arbeit, die die Autos für uns leisten, gar nicht so zu schätzen. Ich glaube, es ist tief menschlich, dass wir immer nach noch besseren Mitteln streben und wenn das auch heißt, uns eine andere Spezies dafür anzueignen und diesen Nutzen für uns zu haben, dann wird das so passieren.
0: Wie viele Autos besitzen Sie derzeit?
1: Kein einziges.
0: Kein einziges?
1: Ich glaube nicht daran, ein Auto zu besitzen. Ich denke einfach, das Konzept davon, Besitz zu ergreifen von so einem sensiblen Wesen, das ist nicht richtig.
0: Finden Sie, dass man Autos Namen geben sollte, wenn man eines besitzt?
1: Ich glaube daran, dass die Autos sich selber Namen geben sollten.
0: Aber wie können Sie uns diese mitteilen?
1: Indem sie mit uns reden. Sie müssen einfach die Ohren spitzen. Das ist nämlich das Problem mit unserer Gesellschaft, ja? Wir hören den Autos überhaupt nicht zu. Also an alle Autos, die da draußen gerade zuhören, will ich nur eines weitergeben. Ich bin Speed. Grazie eine Gazelle. Stachel eines Skorpions. Ich glaube, damit ist genug gesagt.
0: Welche Farbe an Autos finden Sie am schönsten? Sind alle Autos schön?
1: Alle Autos sind schön. Alle Autos sind individuell, farblich.
0: Es ist dunkelgrün.
1: Es ist hellgrün.
0: Es ist dunkelgrün.
1: Es ist surf green.
0: Okay. Aber hören Sie mal, was mein Auto alles kann.

0: Yeah, so I sent my car to music school pretty early on.
1: Gut, zurück zum Thema und unserem Interview.
2: Warum werden Autos immer an Samstagen gewaschen?
3: Also um ehrlich zu sein, habe ich da andere Beobachtungen gemacht.
2: Ja.
3: Mir kommt es doch so vor, als ob der bevorzugte Tag Sonntag wäre.
2: Sonntag?
3: Mhm.
2: Okay. Wie kann man erkennen, dass ein Auto gewaschen werden will?
3: Ich denke, es scheitert oft schon daran, dass der Mensch nicht an das Auto rantritt. Man kann nicht von den Autos verlangen, dass sie uns gegenüber zu offen sind. Diese Wesen haben natürlich schon, sind auf eine gewisse Art voreingenommen.
2: Gibt es Hinweise, auf die wir achten können?
3: Definitiv. Also diverse Leuchten und Anzeigen im Innenraum des Autos.
2: Und wie kann ich erkennen, dass ein Auto sich wohlfühlt?
3: Ich glaube, wenn man eine gewisse Zeit mit einem Auto verbringt, dann lernt man auch gewisse Geräusche einzuordnen, gewisse Verhaltensweisen kann man beobachten. Wenn sich ein Auto anschmiegt, ist das meistens ein Zeichen dafür, dass es sich wohlfühlt.
2: Gibt es auch Zeichen, die erkennen lassen, dass ein Auto Angst hat?
3: Ich sag so, oftmals ist es zu erkennen, wenn Autos wirklich unter großer Angst leiden, dann kann man beobachten, dass oft etwas Öl austritt, dass sie eine Ölspur hinter sich ziehen.
2: Mhm.
3: Das ist oft ein sehr klares Zeichen dafür, dass ein Auto in Angst lebt. Also eine Garage ist definitiv immer ein Anfang, dem Auto auch irgendwie einen Platz zu geben, wo es einfach für sich sein kann,
2: mhm,
3: ohne weiß Gott wie viele Einflüsse der Außenwelt, und dann das Auto einfach möglichst langsam, möglichst schonend resozialisieren. Beistand leisten, präsent sein.
2: Ja, okay. Kann man denn Autos mit einem Auto alleine lassen oder kann man ein Auto in einem Auto alleine lassen?
3: Durchaus. Es ist, denke ich, auch situationsabhängig. Und auch Autos untereinander gibt es natürlich Differenzen. Genauso wie es Freundschaften und Beziehungen gibt. Aber ich sage, wenn eine gewisse Vertrauensbasis besteht, kann man auch zwei Autos alleine lassen oder sogar ein Auto in einem Auto alleine lassen. Wobei es sich da eher um ein Hot Wheels oder Matchbox-Auto handeln muss, da die meisten Autos nicht in andere Autos reinpassen.
2: Okay, danke für die Ausführung. Können Sie uns noch ein wenig über den Gebrauch von Autos im antiken Griechenland erzählen? Welches Auto fuhr beispielsweise?
3: Ich denke, fuhr einen Fiat Punto.
2: Welche Farbe?
3: Gelb.
2: Welche Werte können wir als Gesellschaft heutzutage noch von den Autos übernehmen?
3: Ich glaube, wir können uns von den Autos viel abschauen in Bezug auf ihr friedliebendes Dasein. Ich habe selten ein Auto erlebt, das aus eigenem Willen heraus aggressiv gehandelt hat. Und ich denke, in all der Zeit, in der ich mich mit diesem Thema schon intensivst befasse, wäre es mir doch irgendwann untergekommen. Aber das ist nicht der Fall.
2: Wie stehen Sie zu der Forderung, dass Menschen eine Art von Nachweis oder Bescheinigung erbringen müssen, um ein Auto zu fahren? Vertreten Sie persönlich eine Forderung, welche sozialen Fähigkeiten ein Mensch aufweisen sollte, um ein Auto in Betrieb zu nehmen?
3: Ich denke, es ist auf jeden Fall wichtig, reflektiert an die Sache heranzutreten, einfühlsam, empathisch, dem Auto auch, ja, wie bereits schon angeschnitten, ausreichend Respekt entgegenzubringen und nicht nur den eigenen Nutzen an oberster Stelle zu sehen, sondern eben die symbiotische Beziehung zwischen Mensch und Auto wirklich zu ehren.
2: Welche drei Schritte sollten in naher Zukunft unternommen werden, um diese Beziehung zu stärken?
3: Also zuerst fällt mir auf, dass wir in der langen, ausführlichen Geschichte, speziell unseres Landes, immer noch nicht an dem Punkt angekommen sind, wo wir eine Vertretung der Automobile in Gemeinderäten haben, in der Politik, nicht mal in der lokalen politischen Szene. Und dass wir da einfach ganz schwer hinten nach sind, dass wir die Autos einfach grundsätzlich, denke ich, unterschätzen auf dieser Ebene, was sie für uns leisten können, auch an politischer Arbeit und gesellschaftlicher Arbeit.
2: Ja. Wenn ich da einhaken darf, Sie erwähnen gerade, was die Autos für uns leisten. Was können wir für Autos leisten?
3: Wir müssen ihnen eine Plattform bieten und darauf schauen, dass die Autos nicht nur gehört werden, sondern auch sich in der breiten Masse gehört fühlen und die Autos dazu ermutigen, irgendwie aus sich herauszukommen.
2: Wenn jemand nun anfangen möchte, sich ernsthaft und fürsorglich mit Autos auseinanderzusetzen, wo fängt man da an?
3: Ich würde sagen, es beginnt am Boden. Dann macht man sich mit den Reifen vertraut. Nach einer gewissen Zeit arbeitet man sich bis zur Achse vor. Und vielleicht nach einigen Jahren sieht man schon über das Autodach hinaus.
2: Wann kommt der Motor? Nach wie vielen Jahren etwa?
3: In der Mitte. Obwohl das natürlich auch individuell sein kann, von Auto zu Auto. Nehmen wir beispielsweise einen Porsche, der den Motor im Kofferraum hat. Da verlangt es dann natürlich nach einer speziellen Herangehensweise.
2: Sehen Sie im kommenden Jahr irgendwelche Auszeichnungen auf sich zukommen?
3: Ich gehe nie davon aus und bin doch immer wieder sehr geehrt in meinem Gefühl, wenn mir Anerkennung gezeigt wird, wenn mir Bestätigung gezeigt wird in meiner Philosophie, in meiner Arbeit, die ich leiste für die Autos. Aber es geht nicht um mich als Individuum, es geht um das große Ganze.
2: Wie verteilen Sie Ihr Einkommen aus Ihrer Arbeit?
3: Meine Arbeit ist im größten Sinne Non-Profit. Deswegen kann man da recht wenig von Einkommensverteilung sprechen. Aber alles, was eingenommen wird, wird reinvestiert in meine Arbeit.
2: Okay. Worin sollten Menschen derzeit investieren?
3: Ich sage, bei meinem Lebensstil bleibt wenig Platz, um über Finanzen, Investitionen nachzudenken. Ich verfolge größere Ziele als die des monetären Wohlstands. Und alles Finanzielle regeln meine Finanzberater.
2: Sollte ich mir ein Auto kaufen?
3: Ich glaube nicht daran, ein Auto zu kaufen, sondern man findet ein Auto, das Auto findet einen. Daher denke ich, die kurze Antwort ist nein. Sie sollten sich kein Auto kaufen. Sie sollten sich ein Auto erarbeiten.
2: Gut. Aber was kostet ein Auto?
3: Ein Auto kostet Leben. Ich denke, das ist eine sehr wichtige, große Entscheidung, für jemanden sich ein Auto zuzulegen. Oder es sollte dies zumindest sein.
2: Können Sie bitte noch ein wenig teilen über die psychologischen Vorteile, wenn die Menschen erfahren, wenn sie mit Autos zusammenleben?
3: Ich denke, im Zusammenleben von Mensch und Auto geht es sehr viel um Antrieb.
2: Welche Musik hören Autos gerne?
3: Ich weiß nicht, ob Sie vertraut sind mit dem Interpret Queen. Ist wohl eine etwas obskure Rockgruppierung aus England. Und die haben ein Lied, bei dem ich feststellen durfte, dass sehr viele Autos darauf positiv anspringen.
2: Wir können uns das später gerne anhören.
3: Ich weiß nicht, ob dafür noch Zeit bleiben wird. Ich bin ein viel beschäftigter Mensch.
2: Aber es gibt ein paar Fragen, die ich unbedingt noch stellen muss. Warum verbringen Menschen gerne Zeit alleine mit ihren Autos oder in ihren Autos?
3: Ich denke, das ist etwas, was schwer in Worte zu fassen ist, aber die emotionale Beziehung zwischen Auto und Mensch, die da entstehen kann, ist auf keinen Fall zu unterschätzen.
2: Welchen Sonnenschutzfaktor brauchen Autos?
3: Auch das ist wieder sehr individuell zu sehen. Je nach Lackierung gibt es da verschiedene Faktoren.
2: Okay.
3: Punkt. Ich werde jetzt nicht ausführen, weil das würde den Rahmen dieses Interviews sprengen.
2: Gut, natürlich akzeptieren wir das auch.
3: Das ist sicher nicht die Prämisse, unter der ich gefragt wurde, dass ich jetzt jeden Sonnenschutzfaktor, der für Autos gut ist, aufzähle. Hätten Sie diese Frage am Anfang unserer Konversation gestellt, wäre es vielleicht noch sinnvoll gewesen, diese auszuführen.
2: Gut, dann schließen wir mit der letzten Frage. Was tun, wenn man falsch abgebogen ist mit dem Auto?
3: Ich denke, die Entscheidung liegt gleichermaßen bei Auto wie bei uns Menschen. Und es gilt einfach, den Austausch zu suchen und eine gemeinsame Lösung zu finden. Das Leben, Fahren, die ganze Nacht lang.
2: Okay, vielen Dank.
3: Danke ebenfalls.

Wir hörten Omid mit einem Cover von Arias, ursprünglich von System of a Down. Ich finde mich wieder an einer vielbefahrenen Straße. Und statt Meeresrauschen höre ich das von vorbeiziehenden Autos. Genau genommen auch von manchen Motorrädern, aber das ist wieder ein ganz anderes Thema. Es gibt Stau bei angenehmen 37 Grad und in vielen Dingen bin ich noch immer nicht schlauer geworden. Ob mein Auto mich und die finanziellen Mittel jemals finden wird, warum generell nicht mehr zu Fuß gegangen wird und warum es so stinkt, die Fahrradfahrenden über die Autofahrenden schimpfen und umgekehrt. Aber zumindest weiß ich, welches Auto ich gern finden würde. Und es bleibt eine gewisse Gleichzeitigkeit der Dinge. Die eigene Ansicht bestätigt und doch wieder vollkommen neue Denkanstöße zu bekommen und das eine oder andere Mal einfach zuzuhören, wo wir doch alle etwas zu sagen haben. Und wir wissen jetzt, dass wir ganz viel über Autos von Anfang an einfach völlig falsch verstanden haben. Der betreffliche Song von Queen heißt übrigens I'm in love with my car. Danke für die Fahrt. Wir sind angekommen. Ich glaube, ich konnte das Auto fühlen. Bis bald, hier mit FMMA 3021. Die nächste Sendung hört ihr am Dienstag, 13. Oktober, wieder um 23 Uhr hier auf Radio Orange 94.0. Herzlichen Dank von meiner Seite an das Auto, Spanky P. And Mikey's. Gute Nacht.